0: Abend gleich 5 Medaillen für Deutschland gegeben. Im Zehnkampf gewann Leo Neugebauer Gold mit einem knappen Vorsprung auf seinen Teamkollegen Niklas Kaul, der sich Silber sicherte. Beim Hindernislauf der Frauen über 3000 Meter erreichte Gesa Krause als Erste das Ziel und holte sich die Goldmedaille. Bronze ging an Olivia Gürth. Außerdem gewann Henrik Janssen im Diskuswerfen Bronze. Das Wetter für Deutschland. In der Nacht ist das meist sternenklar. Die Tiefstwerte liegen bei 22 bis 8 Grad. Heute gibt es in den meisten Teilen des Landes wieder viel Sonnenschein. Nur im Norden und im Westen ist es vereinzelt bewölkt. Es bleibt sehr heiß bei Temperaturen von maximal 31 bis 38 Grad. Die Zeit gleich 2.03 Uhr.
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2: Vorsicht bitte auf der A485 Gießener Ring, Langgöns Richtung Gießener Nordkreuz. Zwischen Gießen-Ursulum und Gießener Nordkreuz steht ein defektes Fahrzeug und es sind Personen auf der Fahrbahn. Die B8 Bad Camberg-Königstein ist in Würges auf der Frankfurter Straße zwischen dem Ortseingang und der Höhenstraße in beiden Richtungen wegen Fahrbahnerneuerung bis voraussichtlich 25. August gesperrt. Eine weiträumige Umleitung ist eingerichtet.
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3: Mit Dennis Tienert, hallo Deutschland, hallo Welt. Der Deutschland-Dart-File ist weiterhin nicht gefunden. Bleistift ist der Tipp und die Sache, die wir suchen, ist irgendwo nördlich der A2 und westlich der A7, so wie gestern. Wer fragt sich weiter ran? 07221 2011.
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0: Mal wieder schön, oder? Kai bedankt sich hier auch. Madonna und Michael Jackson schon ganz gut heute Nacht, die Musikmischung, finde ich aber auch. Was sagst du dazu, Fabi? Aus Kleinwandsleben in Sachsen-Anhalt, guten Morgen.
1: Ja.
0: Kannst dich anschließen, oder? Haben Sie sich nicht beschweren heute Nacht? Läuft doch ganz gut.
1: Nein.
0: Chartroulette war auch sehr persönlich. Jetzt muss es nur noch mit dem Deutschland-Dart irgendwie klappen. Nördlich der A2, westlich der A7 und Bleistift. Das ist alles, was wir bisher über unser Ziel wissen, wo unser Pfeil stecken könnte. Und du möchtest jetzt also weiterfragen. Dann mach das doch mal.
1: Genau. Liegt dort in der Nähe ein Flugplatz, der militärisch genutzt wird?
0: Ein Flugplatz, der militärisch genutzt wird?
1: Von der Bundeswehr.
0: Ich würde sagen, nein.
1: Nein. Okay.
0: Also es liegt dort in der Nähe ein Flugplatz, aber ich glaube, das ist eher ein normaler Flughafen.
1: Ja.
0: Kann natürlich auch mal sein, dass da mal irgendeine Bundeswehrmaschine landen oder starten musste, aber das ist kein Militärflughafen.
1: Ja. Ja, aber militärisch wird genutzt. Also das liegt direkt an der Nordsee. Ja.
0: Fragst du mich das, ob es direkt an der Nordsee liegt?
1: Diese Frage, also,
0: du musst immer eine Ja-Nein-Frage stellen.
1: Ja, liegt es an der Nordsee?
0: Nein, nicht direkt an der Nordsee.
1: Ah, da bin ich, glaube ich, raus.
0: Was hast du denn für eine Idee gehabt?
1: Nordwald.
0: Nein.
1: Nein.
0: Nee.
1: Weil wegen dem Bleistift aus Holz liegt im Norden. Da hätte ich jetzt gedacht, hier Nordwald wäre.
0: Verstehe. Ja, nee. Leider nicht, aber gut um die Ecke gedacht, Fabi. Ja?
1: Okay.
0: Achso, warte mal. Hast du nicht noch ein Nein? Du hast doch erst zwei. Du darfst noch weiterfragen. Ah, nee, du wolltest selber aufgeben, ne?
1: Ja.
0: Ja, kein Problem.
1: Und anders habe ich jetzt keine.
0: Ist überhaupt kein Thema. Dann machen wir die Leitung frei für den nächsten. 0722 1 20 11. Er fragt sich weiter dran. Gute Fahrt.
1: Danke, danke.
0: Tschüss.

0: wie ihr es versucht und dabei scheitert, ja, mit der KI das Rätsel zu knacken.
1: Also meine KI sagt dem KI, der Riesenbleistift von Bremerhaven soll es sein. Fotomotiv, irgendwas ist das. Hab da irgendwie, ja, wenn ich falsch liege, melde dich.
0: Falsch, oder der Hung hier. Hallo Dennis, handelt es sich beim Deutschlanddart heute um den Fernmeldeturm in Damme, der auch Bleistift genannt wird. Ich möchte weder anrufen noch den Gewinn abstauben, da ich über ChatGPT draufgekommen bin, also keine Eigenleistung. Das ist sehr nett von dir, das ehrt dich sehr. Und Michael tippt das Bleistifthaus in Osterode. Auch leider nein. Dann hören wir mal, was der Holger zu sagen hat aus Lage. Guten Morgen.
2: Schönen guten Morgen.
0: Wie ist die Lage in Lage?
2: Bis jetzt gut, danke.
0: Ja, das ist schön. Mal gucken, ob sie vielleicht noch ein bisschen steigerungsfähig ist, wenn du jetzt möglicherweise löst. Oder willst du weiterfragen?
2: Ja, ein, zwei Fragen hätte ich wohl noch.
0: Dann frag doch mal.
2: Ist es nördlich von der A2, westlich von der A7? Befinden wir so in der Stadt Bremen?
0: Ja.
2: Ist es eventuellerweise der Bremer Fallturm?
0: Und das ist vollkommen richtig!
2: Super!
0: Der Fallturm Bremen des Zentrums für angewandte Raumfahrttechnologie und Mikrogravitation der Uni Bremen sieht aus wie ein riesiger Bleistift und ist mit einer Höhe von 146 Metern ein weltweit einzigartiger Ort für Experimente unter Schwerelosigkeit. Hier wird erforscht, wie sich unterschiedliche Materialien im Weltraum verhalten. Dafür kann die Luft aus diesen 120 Meter langen Röhren, der Fallröhre im Inneren des Turms, abgesaugt und ein gigantisches Vakuum erzeugt werden. Anschließend werden die Fallkapseln entweder einfach von oben fallen gelassen in dem Turm oder einmal von unten nach oben hochkatapultiert und dann von oben wieder runterfallen gelassen, was dann ungefähr die doppelte Zeit der Schwerelosigkeit ausmacht. Bis zu 10 Sekunden echte Schwerelosigkeit sind da möglich. 2021 war hier auch für wenige Sekunden der kälteste Ort des Universums, als es den Wissenschaftlern bei einem Experiment gelang, eine Temperatur von nur, Achtung, festhalten Holger, 38 Billionstel Grad über dem absoluten Temperaturnullpunkt zu erreichen. Weltrekord. So, hast du noch einen Fun-Fact dazu?
2: Ja, nicht, dass ich wüsste. Nee, danke.
0: Warst du schon mal oben auf dem Turm? Kann man ja auch
2: nein, nein, gehen, nein. Ich bin schon ein paar Mal dran vorbeigefahren, auf der A2 Richtung, ja.
0: Bist du schon verheiratet, Holger?
2: Nein.
0: Bist du noch nicht verheiratet?
2: Auf der A27, wenn man Richtung Nordsee hochfährt, dann ja, kommt man dran vorbei.
0: Aber wenn du irgendwann nochmal heiraten solltest, dann wäre das eine Option, denn in dieser verglasten Panorama-Lounge, die da oben in der Turmspitze ist, kann auch offiziell standesamtlich geheiratet werden.
2: Okay.
0: Das nehmen wir noch mit. Als Info.
2: Das nehmen wir mit, ja.
0: Guck mal, Holger, das Pop nach Goodie geht super an dich raus. Danke fürs Lösen und gute Fahrt durch die
2: Vielen
0: Nacht.
2: Dank.
0: Mach's gut.
2: Vielen Dank.
0: Tschö.
2: Ja. Tschüss.

0: Es ist 2.30 Uhr.
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2: Heute verläuft der Tag erneut sonnig und trocken. Meist scheint die Sonne ungestört. Vielleicht ziehen in Nordhessen mal ein paar dünne Schleierwolken durch. Am Abend können im äußersten Westen ein paar lockere Wolken auftauchen. Es wird heiß bis sehr heiß mit Höchstwerten von 33 bis 38 Grad. Auf den Bergen werden es 30 bis 33 Grad. Morgen häufig Sonnenschein, aber auch ein paar Wolkenfelder und im Tagesverlauf vor allem in den nordwestlichen Landesteilen einzelne Schauer und Gewitter möglich. Am Sonntag wechselhaftes Wetter.
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3: Die B8 Bad Camberg-Königstein ist in Würges auf der Frankfurter Straße zwischen dem Ortseingang und der Höhenstraße in beiden Richtungen wegen Fahrbahnerneuerung bis voraussichtlich 25. August gesperrt. Eine weiträumige Umleitung ist eingerichtet.
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0: 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Hi!

0: Nacht. 2.41 Uhr, die 3 nach 3 rückt näher. Ich hoffe, ihr habt schon was Tolles euch überlegt. Wir brauchen wieder die besten Musikwünsche für die Toteste schon in der Nacht, aber ihr kriegt das hin. War liefer die Woche ganz gut. Gab noch eine Audio hier zur Auflösung von unserem Deutschland-Dart von Mirko.
1: Dennis?
0: Entschuldigung, Marco.
1: Das war ja, da komm ich aber abends nicht drauf. Ich brauche recht mal einen Doktortitel her. Das gibt's aber gar nicht. Da wäre ich ja nie drauf gekommen. Schade!
0: Oh, ne.
1: Seit 2 Jahren versuche ich irgend so ein Goodie abzusagen. Ich schaff's einfach nicht. Ich schaff's nicht! Unser Kollege von Vorsjahr, wie hat er gesagt, hat schon tausende Tassen und Elche und. Mein Gott, da soll man ihn abgeben. Ich brauche doch nur einen für meinen LKW. Schade! Schade, schade, schade! Ja, vielleicht klappt's. Ich bleibe dran. Ich nerve euch weiter. Alles klar, bis später.
0: Mirko, auch dafür sind wir zuständig. Also erstmal total sympathisch. Du beschwerst dich ja immer selber über deinen Dialekt, aber ich finde dich total sympathisch. Und natürlich sind wir dafür zuständig, euch zu motivieren, immer besser zu werden, um irgendwann eure ganz großen Ziele zu erreichen. Das ist Bildungsauftrag in Reinform. Irgendwann schaffst du es hier in der Popnacht und dann feiern wir das riesig gemeinsam. Ich lege mir jetzt schon hier das Feuerwerk bereit dafür, für den Tag, dass das irgendwann mal klappt. Und ich hoffe auch sehr, dass es in meiner Sendung passiert. Das haben wir uns beide verdient, Mirko. Und der Klaus schrieb hier noch, es wäre schön, wenn ihr eine Liste erstellen würdet, wo alle einzigartigen Dinge, in einem Wort geschrieben, von eurem Deutschland-Dart aufgelistet wären. Klaus, diese Liste gibt es schon. Alle, die sie jetzt anfordern an der 0722-2111 per WhatsApp oder Signal, kriegen den Link von mir geschickt. Das ist doch Ehrensache. Kingston Town und UB40 jetzt für euch, für uns in der Popnacht.

0: Was war das denn für ein Showdown heute bei der Leichtathletik-EM in Birmingham? Beim Zehnkampf sind zwei Deutsche ganz vorn. Leon Neugemauer und Niklas Kaul, der Weltmeister von 2025 gegen den von 2019. Nach 9 langen, anstrengenden Disziplinen ging es über die 1500 Meter für beide um Gold. Leon Neugemauer an 1 mit 7920 Punkten. Niklas Kaul auf Platz 2 mit 7766 Punkten. Wer hat mitgerechnet? Ich helfe schnell. Das waren nur 154 Punkte Unterschied. ARD-Sportreporterin Claudia Hogestrath hat nicht nur diesen Krimi, sondern beim ganzen Sporttag lang für uns mitgezittert. Sag, was war heute dein sportliches Highlight?
1: Das größte Highlight war schon der deutsche Doppelsieg im Zehnkampf. Wie Leon Neugebauer im Schlussspurt im Rennen über die 1500 Meter über die Ziellinie getaumelt ist und damit seinen Vorsprung auf Niklas Kaul gerettet hat, das war schon sensationell. Und damit hat er sich zu Europas König der Athleten gekrönt, sein zweiter großer Titel nach WM-Gold im vergangenen Jahr. Silber ist auch für Niklas Kaul ein ganz toller Erfolg, aber auch die 3000 Meter Hindernis waren spektakulär. Gesa Krause mit ihrem dritten EM-Titel vor ihrer Teamkollegin Olivia Gürth auf Platz 3. Und für den perfekten Abschluss hat dann noch Henrik Jansen gesorgt mit Bronze im Diskuswurf.
0: So sieht's aus. Hier ist die Popnacht jetzt mit neuer Musik von den Toten Hosen. Nur nach vorn. Wie passend.

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1: Um 3 Uhr mit Ramin Mowasakian. Der Deutsche Bauernverband rechnet wegen der anhaltenden Trockenheit mit starken Ernteeinbußen. Man gehe unter anderem bei einigen Getreidesorten von einer unterdurchschnittlichen Ernte aus, sagte Verbandspräsident Ruckwied dem Redaktionsnetzwerk Deutschland. Aus der Nachrichtenredaktion berichtet Moritz Kleis.
2: Auch für Pflanzen, die im Herbst geerntet werden, zeichnen sich laut Ruckwied Probleme ab. In südlichen Teilen Deutschlands kann es demnach unter anderem bei Kartoffeln, Gemüse, Zuckerrüben, Körnermais und Sojabohnen zu schlechten Ernten oder sogar Totalausfällen kommen. Im Norden sei die Lage etwas besser, so der Bauernpräsident. Dort habe es zumindest etwas geregnet und die Bestände sähen noch akzeptabel aus. Aber auch in diesen Gegenden werde es unterdurchschnittliche Ernten geben. Außerdem wachse durch die Trockenheit auch kein Tierfutter mehr nach.
1: Deutschland steht nach Angaben von Bundesentwicklungsministerin Alabali Radovan weiter an der Seite der Menschen in Afghanistan, auch wenn es keine direkte Zusammenarbeit mit den dort herrschenden Taliban gibt. Dem ARD-Hauptstadtstudio sagte die SPD-Politikerin, man lasse die Menschen vor Ort nicht allein und unterstütze über unabhängige Partner wie die Vereinten Nationen. Gleichzeitig verurteilte Alabali Radovan die Politik der Taliban. Dass Mädchen weiterhin nicht zur Schule gehen dürften, werde jahrzehntelange Folgen haben. Im Norden Griechenlands sind mehr als 250 Urlauber am Strand von einem heftigen Waldbrand überrascht worden. Sie mussten mit Booten über das Meer in Sicherheit gebracht werden, wie griechische Medien berichten. Die Flammen waren in kürzester Zeit auf mehrere Ferienorte auf der Halbinsel Chalkidiki vorgedrungen und hatten den Landweg abgeschnitten. Daraufhin seien die Touristen mit Booten der Küstenwache und von Privatleuten evakuiert worden. Bei der Leichtathletik-EM in Birmingham hat sich der Stuttgarter Leo Neugebauer am Abend zum neuen Europameister im Zehnkampf gekürt. Er gewann mit einem knappen Vorsprung auf seinen Teamkollegen Niklas Kaul. ARD-Sportreporterin Irina Gneb berichtet.
3: Für Neugebauer ist es nach WM-Gold im Vorjahr der zweite große Titel seiner Karriere. Kaul holte Silber. Den deutschen Doppelsieg rundete Youngster Amadeus Gräber mit einem starken 8. Platz ab. Über die 3000 Meter Hindernis hatte zuvor Gesa Krause die erste Goldmedaille für das deutsche Team gewonnen. Es war bereits ihr dritter EM-Titel. Platz 3 sicherte sich Krauses Teamkollegin Olivia Gürt. Den deutschen Medaillenabend rundete Henrik Janssen mit Bronze im Diskuswurf ab.
1: Das Wetter für Deutschland. In der Nacht ist es meist sternenklar. Die Tiefstwerte liegen bei 22 bis 8 Grad. Heute gibt es in den meisten Teilen des Landes wieder viel Sonnenschein. Nur im Norden und im Westen ist es vereinzelt bewölkt. Es bleibt sehr heiß bei Temperaturen von maximal 31 bis 38 Grad. Die Zeit, es ist gleich 3.03 Uhr.
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4: Auf der A5 Heidelberg Richtung Darmstadt ist die Abfahrt Bensheim wegen Instandsetzungsarbeiten vorübergehend gesperrt. Die B8 Bad Camberg-Königstein ist in Würges auf der Frankfurter Straße zwischen dem Ortseingang und der Höhenstraße in beiden Richtungen wegen Fahrbahnerneuerung bis voraussichtlich 25. August gesperrt. Eine weiträumige Umleitung ist eingerichtet.
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5: Mit Dennis Tienert, hallo Deutschland, hallo Welt. Zum letzten Mal für diese Woche kämpfen wir uns wieder gemeinsam durch die toteste Stunde der Nacht, das dunkle 3-Uhr-Loch, und halten mit unserem musikalischen Schutzschild dagegen mit unseren 3 nach 3. 3 Songs, die ihr entscheidet. Die 2 goldenen Regeln sind auch heute. Der Song, den ihr euch jetzt wünscht, darf nicht schon gelaufen sein und er muss in unserer Datenbank zu finden sein. Sonst ist alles erlaubt. Eure Vorschläge jetzt rüberschicken per WhatsApp oder Signal an die 0722 1 20 11.
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Ich habe euch noch einen Song mehr Zeit gegeben zum Schicken, weil heute die letzte Nacht ist. Für die 3 nach 3. Das, was jetzt kommt, ist nicht von uns, sondern das ist aus euren Musikherzen. Das ist das, was ihr jetzt braucht in der totesten Stunde der Nacht. Für was auch immer. Entweder zum Wachbleiben, um nochmal hier Vollgas zu geben oder vielleicht auch, um euch runterzubringen. Es ist alles erlaubt, alles möglich. 3 Songs ziehe ich jetzt wieder aus allen Einsendungen hier raus in unserem Postfach. Blind scrolle, wenn ich die Augen zu habe, einfach mal jetzt hier so wieder mal 1, 2, 3 mal runter und einmal wieder hoch, weil ich sonst immer so weit runter gescrollt habe und die letzten dann immer auf der Strecke bleiben. Emmy, hallo liebes Team, ich würde mich über Aqua mit Dr. Jones freuen. Das würde mir die Nacht verzücken. Danke.

Mein Musikwunsch ist Falco mit Rock Me Amadeus. Liebe Grüße aus Werther, Westfalen. Ja, dann bitteschön, genießt's. Die nächsten 3 nach 3 dauern ein paar Wochen. Wach bleiben.

Das war der letzte Klang der vorerst letzten 3 nach 3 für zumindest 3 Wochen. Guck mal, überall ist die Zahl 3. Das ist ein Omen. Am 6. September gibt es die nächsten 3 nach 3. Wenn ihr es nicht vergesst, dann behaltet euch, falls ihr nicht drangekommen seid, euren Wunsch bis dahin konserviert und schickt ihn dann einfach wieder. Und vielleicht habt ihr da Glück, gezogen zu werden. Ansonsten nochmal vielen lieben Dank an die heutigen Vorschläge von Emmy aus Berlin, Jan Niklas aus Werder Westfalen und Jenny aus Köln und natürlich auch allen anderen, die sich die ganze Woche lang, wir haben das jetzt 5 Nächte gemacht, so vielen geilen Scheiß ausgedacht haben musikalisch, viele tolle Ideen hochgespült haben hier, zumindest bei mir. Ich habe mich gefreut, als ich diese ganzen Nachrichten hier gelesen habe, was ihr für tolle Ideen habt. Deswegen freue ich mich umso mehr aufs nächste Mal. Dann machen wir es einfach wieder. Die 3 nach 3 am 6. September ab 3 nach 3. So, wir haben ja aber noch 1,5 Stunden gemeinsam. Der Dirk wollte sich gerade schon verabschieden hier. Nee, bleibt mal da. Ich bin auch noch da. Bis um 5. Hier in der Popnacht.

0: Es ist 3.32 Uhr.
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2: Heute verläuft der Tag erneut sonnig und trocken. Meist scheint die Sonne ungestört. Vielleicht ziehen in Nordhessen mal ein paar dünne Schleierwolken durch. Am Abend können im äußersten Westen ein paar lockere Wolken auftauchen. Es wird heiß bis sehr heiß mit Höchstwerten von 33 bis 38 Grad. Auf den Bergen werden es 30 bis 33 Grad. Morgen häufig Sonnenschein, aber auch ein paar Wolkenfelder und im Tagesverlauf vor allem in den nordwestlichen Landesteilen einzelne Schauer und Gewitter möglich.
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3: Vorsicht bitte auf der A485 Gießener Ring, Langgöns Richtung Gießener Nordkreuz. Zwischen Gießen-Ursulum und Gießener Nordkreuz steht ein defektes Fahrzeug und es sind Personen auf der Fahrbahn.
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1: Cat Burns.
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1: Know that you're not alone in der Pop-Nacht. Und nachdem ich euch heute schon so richtig gefordert habe, vorhin beim Deutschland-Dart. Dartroulette, hätte ich fast gesagt. Will ich euch mal zeigen, dass ich noch eine liebe und sanfte Seite habe. Und habe euch zum Abschluss unserer gemeinsamen Woche noch eine sehr entspannte, ich möchte sagen fast geschenkte Schnitzeljagd mitbringen. Die liegt schon seit Monaten in meinem Ordner mit den Schnitzeljagden. Und jedes Mal, wenn ich wieder rumüberlege, welchen Song machen wir heute, habe ich mir gedacht, ach nö, das ist doch viel zu einfach. Aber ich finde, heute als Abschlussgeschenk geht das voll klar. Ich will ja nicht, dass ihr mit einem Burnout aus einer Woche geht, die wir gemeinsam verbracht haben. Darum machen wir es einfach. Die Frage an euch, und ich erkläre nochmal für alle, die nicht wissen, was unsere Schnitzeljagd ist, da hören wir uns immer Originalsongs an oder Originalsamples, die nicht so bekannt sind. Und ich möchte dann von euch wissen, welcher große Hit ist auf dem Rücken dieses Samples berühmt geworden? Heute geht es um, ihr erkennt es an der ersten Sekunde, um Forget Me Nots von Patrice Rushen. Na komm, 0722 1211, wer holt sich das Popnacht-Goodie ab hier? 0722 1211.

0: Freeze Russian, Forget Me Not. Wer hat sich das denn gekrallt und daraus einen Welthit gemacht? Luca aus bei Dresden.
1: Genau.
0: Wie sehr hat dich denn die Schnipseljagd herausgefordert? Wie ausgelaugt bist du?
1: Nee, eigentlich ganz leicht. War sehr leicht.
0: Ich hab's mir gedacht. Was ist denn die Lösung?
1: Das ist Man in Black von Will Smith.
0: Ah, ob das richtig ist? Wir hören mal. Na klar. Glückwunsch. Das Pop nach Goody hast du dir aber sowas von verdient.
1: Ja, danke.
0: Du bist mit dem LKW unterwegs. Jetzt schon Richtung Wochenende, oder?
1: Nein, ich muss noch, heute Abend noch mal raus. Oh. Meine Woche geht immer von Montagabend bis Samstag.
0: Ah, okay. Wie viele Kilometer bist du dann die Woche gefahren?
1: Ich fahre am Abend so knappe 700 Kilometer. Mhm. Jeden Abend.
0: Und was war der schönste Ort, an dem du diese Woche vorbeigekommen bist mit deinem LKW?
1: Das war tatsächlich mit der Sonnenfinsternis in Eisenach.
0: Ah ja, da hast du dann einfach angehalten?
1: Nee, aber ich konnte es während der Fahrt konnte man's gut sehen.
0: Ach wirklich? Okay, aber, ja. doch nicht mit der so einer Brille, oder?
1: Nee, das nicht, aber... Ja. Man hat halt gesehen, wie es langsam dunkler wurde.
0: Mhm. Und worauf freust du dich jetzt an deinen freien Tagen?
1: Ja, am Samstag ist von meinem kleinen Neffe Schuleingang.
0: Ach.
1: Ja.
0: Das ist schön. Da kommt die Familie zusammen.
1: Genau.
0: Toll. Ja, dann gibt's von uns das Popnacht-Goodie.
1: Dankeschön.
0: Und dir jetzt die eine Schicht noch, ne? Die hältst du durch und dann Füße hoch. Und Familien feiern.
1: Genau.
0: Luca, liebe Grüße.
1: Ja, danke.
0: Nach Dresden. Ciao.
1: Ciao, ciao.

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1: Um 4 Uhr mit Ramin Movasakian. In der Eifel breitet sich ein Waldbrand immer weiter aus und nähert sich mehreren Ortschaften. Betroffen ist die Gemeinde Hürtgenwald in Nordrhein-Westfalen nahe der belgischen Grenze. Wie eine Polizeisprecherin am späten Abend mitteilte, sind die Flammen nur noch wenige hundert Meter von den Ortsteilen Gai und Großhau entfernt. Aktuell bestehe keine Gefahr für die Bewohner. Sollte sich der Wind aber drehen, könnte sich die Lage verändern, heißt es. Bundesentwicklungsministerin Alabali Radovan blickt mit Sorge auf die Situation von Frauen und Mädchen in Afghanistan. Auch 5 Jahre nach der Machtübernahme der Taliban sei die Lage vor Ort extrem bedrückend, so die SPD-Politikerin im ARD-Hauptstadtstudio. Aus Berlin, Gabor Hallas.
2: Wir lassen die Menschen in Afghanistan nicht allein, das sagt Bundesentwicklungsministerin Rehm Alabadi Radovan dem ARD-Hauptstadtstudio. Alabadi Radovan ergänzt, man müsse allerdings auch sagen, dass eine normale Entwicklungszusammenarbeit unter der Herrschaft der Taliban nicht möglich sei. Ihr Haus arbeite nicht mit den Taliban zusammen, erreiche die Menschen über unabhängige Partner, zum Beispiel die Vereinten Nationen oder die Weltbank. Die Bundesregierung erkennt die Taliban-Regierung in Afghanistan nicht an, unterhält aber technische Kontakte. Das heißt, sie führt Gespräche auf Arbeitsebene, um nach Afghanistan abschieben zu können.
1: Der Deutsche Bauernverband rechnet wegen der anhaltenden Trockenheit mit starken Ernteeinbußen. Verbandspräsident Ruckwied sagte dem Redaktionsnetzwerk Deutschland, man gehe aktuell bei einigen Produkten von unterdurchschnittlichen Ernten aus, zum Beispiel bei Getreidesorten, Kartoffeln, Gemüse und Zuckerrüben. Im Süden des Landes könnte es wegen der vielen Tage ohne Regen sogar teilweise zu Totalausfällen kommen. Etwas besser sehe die Lage im Norden aus. Bei der Leichtathletik-EM in Birmingham hat sich der Mainzer Niklas Kaul am Abend im Zehnkampf die Silbermedaille gesichert. Der 28-Jährige musste sich ganz knapp seinem Teamkollegen Leo Neugebauer geschlagen geben, war nach dem Rennen aber trotzdem mehr als zufrieden.
3: Ich wäre gern noch ein bisschen schneller gerannt, aber ich war nach 500 Meter einfach monstermäßig blau und war dann ganz froh, dass ich es irgendwie ins Ziel gekriegt habe. Hätte mir jemand Silber angeboten vorher, ich hätte gesagt, komm, nimm mich sofort.
1: Außerdem gab es am Abend noch 3 weitere Medaillen für Deutschland. Gesa Krause gewann beim Hindernislauf über 3000 Meter Gold. Bronze ging an Oliver Gürt. Im Diskuswerfen holte sich Henrik Janssen Bronze. Das Wetter für Deutschland: in den meisten Teilen des Landes gibt es heute wieder viel Sonnenschein. Nur im Norden und im Westen ist es vereinzelt bewölkt. Es bleibt heiß bei Temperaturen von 31 bis 38 Grad. Am Samstag in der Südosthälfte nochmal sonnig, im Nordwesten teils Schauer und Gewitter. Am Sonntag ziehen die Gewitter dann auch in Richtung Südosten. Die Zeit, es ist gleich 4.03 Uhr.
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4: Vorsicht bitte auf der A7 Fulda Richtung Würzburg. Zwischen Dreieck Schweinfurt, Werneck und Gramschatzer Wald liegen Gegenstände auf der Fahrbahn.
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5: Mit Dennis Thienert, hallo Deutschland, hallo Welt, und Comedian Lisa Feller guckt gleich bei uns hier in der Show vorbei in 10 Minuten.
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1: 4.13 Uhr ist ja wohl eine sehr gute Zeit, um die Laune mal so langsam nach oben zu fahren. Lisa Feller versucht das mit einer netten Anekdote über ihre beste Freundin. Ist übrigens auch gerade auf Tour mit den besten Comedians Deutschlands.
2: Bei Britta ist das so, die macht jetzt schön hier so ein bisschen Britta im Tinderland. Und von der Altersstruktur her auch so ein bisschen weiter gefasst. Sie sagt, oh Mensch, auch ein alter Jäger schießt gerne mal ein junges Reh. Why not? Jetzt hatte sie letztens so ein Date mit so einem, ja, irgendwie so, ich sag mal, war schon eine 2 vorne. Also auf jeden Fall. Hauptsache, der kann mich nach Hause fahren. So, also, jetzt sitzen die da. Ehrlich gesagt, mir wär's zu jung. Ja, ich hätte jetzt keinen Bock, am nächsten Tag noch in der Küche zu stehen und noch ein Pausenbrot mehr zu schmieren. Aber komm. Ja. Und dann guckt er sie irgendwann an. Oh Mann, das war ganz nett. Man war eine Knutscherei. Und dann sagt er doch diesen schlimmen Satz. Hör mal, für dein Alter siehst du noch ganz gut aus. So, sorry, als wären wir so ein abgelaufener Käse im Kühlschrank. Wo du denkst, ja, ist ein bisschen drüber, aber... Nee, riecht noch gut. Also, bisschen schwitzig an den Rändern. Aber ansonsten, Britta war einfach nur, ja, ach komm, warum denn nicht? Jetzt ist man schon mal dabei. Und dann guckt die den irgendwann an und sagt, hast du vielleicht mal Bock auf... So ein Mutter-Tochter-Ding, ey, der konnte sein Glück kaum fassen. Ja, ja, ja, sicher, jo. So, die nimmt ihr mit nach Hause, macht die Tür auf und ruft einfach meinen Hausflur. Mama, kannst runterkommen?

Zwei Gefahrenmeldungen aus dem Verkehrszentrum. Vorsicht auf der A8, A81 Karlsruhe, Stuttgart zwischen Nierenberg Ost und Kreuz Stuttgart sind Personen auf der Fahrbahn. Und Vorsicht bitte auf der A2 Hannover Richtung Berlin zwischen Bornstedt und Raststätte Börde Süd stehen 6 defekte Fahrzeuge. Fahrt vorsichtig, kommt gut an mit der Popnacht.

0: Duell.
1: Ihr habt spätestens mit der Eilmeldung eben mitbekommen, die uns vom Amt für Bevölkerungsschutz zur sofortigen Durchsage geschickt wurde. Die Lage in Hürtgenwald in NRW nahe der belgischen Grenze ist ernst. Ein Waldbrand breitet sich da immer weiter aus und nähert sich mehreren Ortschaften. Steffi Linkscheid aus dem Popnacht Aktuell Team, wie ist die Lage aktuell?
2: Also eigentlich hat die Feuerwehr gehofft, dass sie erfolgreich die Flammen eindämmen kann, damit sie sich eben nicht weiter ausbreiten. In einem Einsatzabschnitt hat sie dann noch nach Glutnestern gesucht und es hieß aber die ganze Zeit, wichtig ist, dass sich der Wind nicht dreht. Das scheint jetzt der Fall zu sein. Deswegen haben die Einsatzkräfte beschlossen, die Lage für die Bewohner im Ort Gai ist uns zu heikel. Die Flammen sind zu nah. Deshalb muss der Ortsteil Gai sofort evakuiert werden. Für die Betroffenen gibt es eine Anlaufstelle in der Grundschule in Strass. Die Polizei macht Durchsagen vor Ort. Jeder soll nur das Nötigste mitnehmen, also Ausweise und Bargeld und noch dem Nachbarn auch gerne helfen. Denn jetzt geht es darum, erstmal alle sicher aus dem Gebiet rauszubringen. Und wer kann, soll Mund und Nase schützen, wenn er losgeht, indem er sich zum Beispiel ein Stofftuch, einen Pullover, eine OP-Maske oder sowas Ähnliches vor die Atemwege hält. Und dann bitte nicht irgendwo die Autos abstellen, sondern die Wege Richtung Feuer für die Löscharbeiten freihalten.
1: Der Ortsteil Hürtgenwald-Gai ist wegen eines Waldbrandes sofort zu evakuieren. Wir halten euch auf dem Laufenden hier in der Popnacht.

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4: Es ist 4.33 Uhr, das Neueste aus dem Verkehrszentrum in der Popnacht. Vorsicht auf der A2 Hannover Richtung Berlin. Zwischen Bornstedt und Raststätte Börde Süd stehen 6 defekte Fahrzeuge. Vorsicht auf der A8, A81 Karlsruhe Stuttgart. Zwischen Leonberg Ost und Kreuz Stuttgart sind Personen auf der Fahrbahn. Eine amtliche Gefahrendurchsage für Hürtgenwald-Gai aufgrund einer Brandausbreitung des Waldbrandes in Hürtgenwald, welche sich auf den Ortsteil Gai zubewegt, ist der Ortsteil Gai sofort zu evakuieren. Eine Anlaufstelle wird in der Grundschule Strass eingerichtet. Verlassen Sie sofort das betroffene Gebiet und nehmen Sie nur das Notwendigste mit, insbesondere Ausweise und Bargeld. Folgen Sie den Anweisungen der Einsatzkräfte, bedecken Sie Mund und Nase mit einem improvisierten Atemschutz, Stofftuch, Kleidungsstück oder OP. Maske. Sollten Sie persönliche Hilfe benötigen, melden Sie sich unter der Telefonnummer 02429 3090. Blockieren Sie nicht den Notruf der Feuerwehr und der Polizei. Und die A81 Stuttgart-Singen, der Schönbuchtunnel, ist wegen eines Feuerwehreinsatzes in beiden Richtungen gesperrt. Kommt gut durch die Nacht. Hier ist die Popnacht. 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Hi.

0: Silbermond, Himmel auf, 4.41 Uhr. Oh, und beim Micha ist es laut. Aus Oberdreis im Westerwald. Du hast einfach angerufen gerade hier. Was gibt's denn?
1: Ja, was gibt es? Ich wollte euch alle einen schönen Tag wünschen.
0: Also,
1: und nachhören auf wir heute mal ein Spiel spielen zusammen.
0: Ein was?
1: Ein Spiel.
0: Ein Spiel. Was willst du denn spielen?
1: Ja, wissen, wer weiß, wissen oder nicht.
0: Wenn du mir noch sagst, wie das Spiel richtig heißt, dann spielen wir es. Kann doch nicht sein, du hast das schon tausendmal gehört. Du weißt doch, wie das heißt.
1: Das Karma-Spiel.
0: Ach, komm. Natürlich habe ich für heute Fragen vorbereitet. Es hat sich bisher nicht ergeben. Ich wäre fast auch ohne rausgegangen, aber wenn du jetzt schon so gezielt danach fragst, komm, dann machen wir das hier schnell. Das heißt natürlich, Quizzen ohne Wissen.
1: Quizzen ohne Wissen.
0: Ja,
1: richtig.
0: Das vergisst du bitte nie wieder. Und darfst du nie wieder mitspielen.
1: Guck mal, das ist morgens um kurz nach 4.
0: Ja.
1: Da ist man noch nicht so ganz auf der Höhe.
0: Okay. Ich verzeihe ja auch gerne. Das gehört ja mit zu meinem Temperament. Geht so. Du kriegst drei Fragen mit jeweils drei Antwortmöglichkeiten. Wenn dir die nicht weiterhelfen, kannst du jede Frage mit einem Karma-Joker überspringen. Das ist irgendetwas Nettes, was du für einen anderen Menschen tust. Eine Möglichkeit gibt es zu verlieren. Wenn du dich auf eine falsche Antwort festlegst, dann ist das Spiel sofort vorbei. Das poppt nach Goodie weg und alle bis dahin angebotenen Joker musst du natürlich trotzdem einlösen.
1: Das ist korrekt.
0: Was wurde heute vor 133 Jahren in Paris eingeführt, das heute weltweit Standard ist? A. Kennzeichenpflicht am Auto. B. Sicherheitsgurte in Fahrzeugen. Oder C. Führerscheinprüfung.
1: Oh, da nehme ich einen Karma-Joker.
0: Mhm. Sehr gerne. Was machst du?
1: Ich stelle am Wochenende meiner Nachbarin den Mülleimer auf den Gehweg, dass der pünktlich abgeholt wird.
0: So, ich dachte ihr so in den Weg. Das wäre keine gute Tat gewesen. Okay. Das ist schon wahrscheinlich ein schweres Ding, ne? Und du übernimmst da die Arbeit sehr gut. Kennzeichenpflicht am Auto. Der größte Stromausfall in der Geschichte von Nordamerika ist heute, genau 23 Jahre her. Rund 50 Millionen Menschen saßen tagelang teilweise bei über 30 Grad im Dunkeln. Was hatte diesen Blackout damals ausgelöst? A. Ein Waschbär, der in ein Umspannwerk eingebrochen war und ein Kabel durchgebissen hat. B. Ein überhitzter Getränkeautomat, der einen Kurzschluss verursacht hat. Oder C. Wegen der Hitze durchhängenden Hochspannungsleitungen, die Bäume berührt haben.
1: Da nehme ich auch wieder einen Karma-Joker.
0: Du strengst dich aber gar nicht an. Hast du gar keine Idee?
1: Leider nein.
0: Na gut, dann mach das.
1: Ich werde meinem Nachbarn am Samstag die Gosse kehren.
0: Ja, gut. Die Gosse. Verstehe. Ja, es ist diese Hochspannungsleitung, da war es sehr heiß, Tage und Wochen lang und die sind dann ausgeleiert und durchgehangen und weil parallel auch nicht die Bäume anständig geschnitten waren, haben die sich da berührt und dann gab es eben diesen großen Stromausfall. Warum wurde der US-amerikanische Langstreckenläufer Fred Lords nach seinem Sieg beim Marathon der Olympischen Sommerspiele heute vor 122 Jahren disqualifiziert? A. Er hat sich kurz vor Schluss ausgezogen und ist komplett nackt ins Ziel gelaufen. B. Er ist die Hälfte der Strecke im Auto seines Trainers mitgefahren. Oder C. Er ist heimlich eine Abkürzung durch eine U-Bahn-Station gelaufen. Hast du ein Bauchgefühl, Micha?
1: Ein Bauchgefühl, ja, aber das wird zu 100% verkehrt sein.
0: Was ist denn das Bauchgefühl?
1: Nee, er hat eine Abkürzung durch die U-Bahn gemacht.
0: Okay, dann nimm lieber einen Joker.
1: Da nehme ich wieder einen Karma-Joker.
0: Ja. Hau raus.
1: Und werde meinem besten Nachbarn heute eine Kiste Wasser mitbringen.
0: Das kann man gebrauchen. Die Hälfte der Strecke ist er tatsächlich im Auto seines Trainers mitgefahren. Ein Riesenskandal. Er war dann, glaube ich, auch gesperrt. Du durft nie wieder bei Olympia mitmachen. Micha, wir haben die Welt maximal verbessert. Wir haben einiges an Wissen mitgenommen, trotzdem. Und du kriegst das Popnacht-Goodie. Besser kann
1: perfekt.
0: So ein Freitag doch gar nicht starten, oder?
1: Jetzt wünsche ich euch allen noch einen schönen Tag.
0: Wünschen wir dir auch.
1: Durch den Freitag und ein schönes Wochenende.
0: Dir auch. Ciao.

0: Na gut, Digidi.
1: Und damit geht eine lange gemeinsame Popnachtwoche zu Ende. Hoffe, ihr hattet ein bisschen Spaß und seid gut durch die Nächte gekommen. Danke euch für die vielen lieben Nachrichten und dass ihr bei dem, was ich mir hier immer für euch so ausdenke, so toll mitmacht. Das ist schön. Das fühlt sich gut an. Die nächste gemeinsame Popnacht kommt in 3 Wochen. Bis dahin passt bitte auf euch auf und mir bleibt nur noch hier den Laden dicht zu machen. Alles wieder hier hinten schön in die Kammer verstauen, Tür zu und wieder ordnungsgemäß abzuschließen. Denn ihr wisst ja, alles was zwischen Mitternacht und jetzt geschah, bleibt unter uns. Ist doch klar. Das war die Popnacht für heute mit Dennis Thiener. Tschüss.

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1: Um 5 Uhr mit Ramin Mowasakian. In der Eifel muss wegen eines Waldbrands ein ganzes Dorf evakuiert werden. Betroffen ist die nordrhein-westfälische Gemeinde Hürtgenwald-Gai nahe der belgischen Grenze. Aus unserer Nachrichtenredaktion berichtet Benedikt Herfs.
2: Die Feuerwehr fordert aktuell 900 Menschen auf, den Ort Hürtgenwald-Gai zu verlassen. Und zwar schnellstmöglich, denn das Feuer bewegte sich auf die Ortschaft zu. Eine Anlaufstelle in einer nahegelegenen Grundschule sei eingerichtet. In der Nähe von Hürtgenwald-Gai steht momentan eine Waldfläche so groß wie 35 Fußballfelder in Flammen. Seit dem Nachmittag sind hunderte Einsatzkräfte in Hürtgenwald im Einsatz. Auch ein Löschhubschrauber hat aus der Luft geholfen. Mit der Dunkelheit musste der seinen Einsatz aber unterbrechen.
1: Grünen-Fraktionschefin Dröge wirft der Bundesregierung vor, nichts gegen die immer noch hohen Spritpreise zu unternehmen. Sie habe kein Verständnis dafür, dass die Koalition zusehe, wie Menschen abgezockt werden, sagte Dröge der Bild-Zeitung. Es brauche eine schnelle und effektive Antwort auf die überhöhten Preise an den Tankstellen. Die Ölkonzerne würden sich aktuell die Taschen voll machen. Dröge fordert daher, dass die Mineralölunternehmen auf extrem hohe Gewinne zusätzliche Steuern zahlen sollen. Der Deutsche Bauernverband rechnet wegen der anhaltenden Trockenheit mit starken Ernteeinbußen. Man gehe unter anderem bei einigen Getreidesorten von einer unterdurchschnittlichen Ernte aus, sagte Verbandspräsident Ruckwied dem Redaktionsnetzwerk Deutschland. Aus der Nachrichtenredaktion berichtet Moritz Kleis.
3: Auch für Pflanzen, die im Herbst geerntet werden, zeichnen sich laut Ruckwied Probleme ab. In südlichen Teilen Deutschlands kann es demnach unter anderem bei Kartoffeln, Gemüse, Zuckerrüben, Körnermais und Sojabohnen zu schlechten Ernten oder sogar Totalausfällen kommen. Im Norden sei die Lage etwas besser, so der Bauernpräsident. Dort habe es zumindest etwas geregnet und die Bestände sähen noch akzeptabel aus. Aber auch in diesen Gegenden werde es unterdurchschnittliche Ernten geben. Außerdem wachse durch die Trockenheit auch kein Tierfutter mehr nach.
1: Bei der Leichtathletik-EM in Birmingham hat es am Abend gleich 5 Medaillen für Deutschland gegeben. Im Zehnkampf gewann Leo Neugebauer Gold mit einem knappen Vorsprung auf seinen Teamkollegen Niklas Kaul, der sich Silber sicherte. Beim Hindernislauf der Frauen über 3000 Meter erreichte Gesa Krause als Erste das Ziel und holte sich die Goldmedaille. Bronze ging an Olivia Gürth. Außerdem gewann Henrik Janssen im Diskuswerfen Bronze. Das waren die Nachrichten mit Ramin Mowasakian. Das Wetter für Deutschland. In den meisten Teilen des Landes gibt es heute wieder viel Sonnenschein. Nur im Norden und Westen ist es vereinzelt bewölkt. Dazu 31 bis 38 Grad. Am Samstag in der Südosthälfte nochmal sonnig und trocken. Im Nordwesten gibt es teils Schauer und Gewitter. Dazu nochmal bis zu 38 Grad. Am Sonntag ziehen die Gewitter dann auch Richtung Südosten und es kühlt langsam ab. Die Zeit, es ist gleich 5.03 Uhr.
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0: vor vier ist heute Morgen in der HR3 Morning Show.
1: Angeblich gibt es ja kaum Mücken diesen Sommer. Mhm. Haben wir jetzt noch nicht viel von gemerkt, ne?
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3: Mit etwas Coaching und Marketing-Know-how könnten viele Insekten ja echt was aus sich machen. Mücken, dass uns die Stiche nerven, ist völlig klar, aber die brauchen eben das Blut. Okay, aber warum um alles in der Welt dieser dämliche Ton? Bring einer Mücke mal bei, tiefer und mit einer schönen Melodie zu summen. Schon ist das viel erträglicher. Wespen, klar, die nerven uns beim Essen, aber warum fliegen die nicht wenigstens geradeaus? Immer dieses nervöse Hin- und Herzuckeln. Das stresst. Wenn da eine mal in Ruhe zum Kuchen käme mit so einer Einstellung, hallo, ich esse hier kurz was mit und dann haue ich wieder ab, das wäre viel angenehmer. Und schließlich Motten, mach doch einfach die Flügel bunt. Wenn dann so ein fettes Tier auf der Gardine sitzt, dann sagen wir nicht, sondern,
4: oh, guck mal, mach mal ein Foto. Oh, voll süß, eine Motte.
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3: HR3. Freitagmorgen, schon haben wir es 6:30. Guten Morben.
4: Schon haben wir es also 6:30. Das wäre ja schön, wenn wir es schon 6:30. Ihr kriegt jetzt bitte keinen Schreck, wenn ihr gerade wach geworden seid. Ihr habt nicht verschlafen.
3: Sorry.
4: Es ist 6:30.
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0: Alanis Morissette und Guardian. HR3 Morning Show an diesem Freitag. Schön, dass ihr mit dabei seid. Ab Montag ist Tobi wieder an eurer Seite, aber bis dahin haben wir noch viel, viel vor.
1: Gucken wir mal, was euch erwartet heute bei uns in der Show. Unser HR3 Morning Show Reporter Johnny, der kommt ja rum, ne? Diesmal in der Rhön in Gersfeld. Seine Mission: Charity Bratwurst essen beim Markus.
2: Genau so ist es. Ich habe den Markus schon mal vorab besucht. Der verkauft hier in Gersfeld am Sonntag dann auf dem Bauernmarkt die Wurst für den guten Zweck. 1 Euro pro Wurst geht nach Lauterbach, um da Gutes zu tun nach diesem furchtbaren Brand. Und ich sag mal so, Gutes tun war noch nie so köstlich.
1: Ich verstehe. Komplette Verköstigung hören wir später noch hier in der Show.
0: Und wir haben nicht nur Bauernmarkt in der Rhön. Dieses Wochenende ist wirklich einmal alles los an Festen, Open-Air-Veranstaltungen. Bad Vilbel, da ist Markt, CSD in Darmstadt, Open-Air-Kino in Marburg. Haben wir nachher Tickets für euch.
1: Oder wir sehen uns heute Abend schon in Wiesbaden auf dem Weinfest. Stand 49, Tobi und ich schenken Wein aus für einen guten Zweck. Wir freuen uns, wenn ihr da seid.

0: Sion Together. Gleich wird 6 Uhr.
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2: Schönen guten Morgen, ich bin Ina Meinl. Das deutsche Team hat bei der Leichtathletik-EM in Birmingham abgeräumt und 5 Medaillen geholt. Weltmeister Leo Neugebauer hat im Zehnkampf Gold gewonnen. Aus dem ARD-EM-Team Irina Kneep.
3: Im abschließenden Rennen über die 1500 Meter rettete er seinen Vorsprung auf Niklas Kaul in einem packenden Finish gerade so ins Ziel. Kaul holte Silber. Den deutschen Doppelsieg rundete Youngster Amadeus Gräber mit einem starken 8. Platz ab. Über die 3000 Meter Hindernis hatte zuvor Gesa Krause die erste Goldmedaille für das deutsche Team gewonnen. Es war bereits ihr 3. EM-Titel. Platz 3 sicherte sich Krauses Teamkollegin Olivia Gürth. Den deutschen Medaillenabend rundete Henrik Janssen mit Bronze im Disco.
2: Wir lassen die Menschen in Afghanistan nicht allein. Das hat Entwicklungsministerin Alabali Radovan dem ARD-Hauptstadtstudio gesagt. Morgen, genau vor 5 Jahren, hatten die extremistischen Taliban die Macht in dem Land übernommen. Die aktuelle Lage bezeichnet die Ministerin als extrem bedrückend, vor allem für Frauen und Mädchen. Eine normale Entwicklungszusammenarbeit sei unter der Herrschaft der Taliban nicht möglich. Man erreiche die Menschen aber über unabhängige Partner wie die Vereinten Nationen. In Wallow am Rhein ist das neue Restaurantboot Schwabbel komplett ausgebrannt. Nach Angaben der Polizei konnte verhindert werden, dass die Flammen auf das alte Boot übergreifen. HR3-Reporter Andreas Gerlach.
4: In Wallow am Rhein hat es bis gestern Abend 2-mal das bekannte Restaurantboot Schwabbel gegeben. Das alte und das neue, das bisher noch nicht in Betrieb genommen worden ist. Beide Boote liegen nebeneinander im Hafen von Wallow. Doch gestern Abend fängt das neue Restaurantboot an zu brennen. Als die Feuerwehr auftaucht, ist es fast schon zu spät. Die Einsatzkräfte versuchen vor allem, ein Übergreifen der Flammen auf die anderen Boote zu verhindern.
2: Die große Hitze und die Trockenheit machen auch den Landwirten schwer zu schaffen. Der Bauernverband geht davon aus, dass die Ernte dieses Jahr in vielen Bereichen geringer ausfallen wird. Teilweise könnte sie sogar komplett ausfallen, vor allem in Süddeutschland. Das betrifft vor allem Getreide, aber auch Kartoffeln und Zuckerrüben. Und das steht heute an. Wie steht Hessen finanziell da? Finanzminister Lorz stellt seinen Geschäftsbericht vor. Die Extremschwimmerin Nathalie Pohl wird in Köln erwartet. Sie war vor 4 Tagen in Frankfurt in den Main gesprungen. Und in Wiesbaden beginnt die Rheingauer Weinwoche. Das nächste HR3 News Update gibt's in einer halben Stunde.
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6: Heute Morgen teilweise wirklich angenehm kühl. Nord- und Osthessen zum Beispiel, teilweise sind wir da noch unter 10 Grad unterwegs. In Südhessen teilweise schon über 20. Nachher wird's dann überall heiß. 35 Grad in Nordhessen, 38 heute im Süden mit ganz viel Sonne und es ist weiter trocken.
7: Damit ihr gut ankommt, jetzt das Neueste aus dem H3-Verkehrszentrum. Vorsicht bitte auf der A66 Wiesbaden-Frankfurt. Zwischen Erbenheim und Nordenstadt liegt ein Plastikteil. Und im Rheingau-Taunus-Kreis, da ist die Landstraße zwischen Arbergen, Kettenbach und Deisbach gesperrt. In beiden Richtungen nach einem Unfall. Rettungshubschrauber ist im Einsatz. 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
6: Moja! Habt einen schönen Freitag. Wir bringen euch ein bisschen näher ran ans Wochenende. Nach dem Wochenende ist dann auch Tobi wieder an eurer Seite. Heute richten wir es. In den Nachrichten ist Ina Meine.
2: Ich freue mich schon aufs Wochenende und auf den Tobi.
6: So.
7: So. Ich bin Tanja Rösner. Beides auch.
6: Und ich bin Marcel Wagner. Auch.
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5: Komm schon, Tobi, ist Ihre Entscheidung.
4: 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Was haben wir falsch gemacht?
5: Wir haben sie nicht, bis sie 30 ist, im Keller eingesperrt.
6: Leute, Celines Sendung geht los.
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7: Also kein Plan. Ist der fake oder nicht? Sind wir noch ein Couple oder pickt er für die nächste Challenge eine der anderen Granaten?
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6: Ja, dass sie keine Ahnung hat, was los ist.
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5: Ja.
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0: Freitagmorgen mit Don Henley in der HR3 Morning Show. The Boys of Summer. Und auch heute wird's heiß, sehr heiß. Temperaturen heute bis zu 38 Grad im Süden Hessens. Ganz viel Sonne.
1: Autobahnen alle frei, kommt gut an, können wir uns direkt und das aus meinem Mund um Sport kümmern.
0: Geht ja normalerweise nicht so gut an mich ran, aber gestern Abend saß sogar ich stundenlang vorm Fernseher, weil es so spannend waren. Leute, was war denn da los bei dieser Leichtathletik-Europameisterschaft? Zweimal Bronze, einmal Silber, zweimal Gold für Deutschland.
1: Die Königsdisziplin Zehnkampf. Ich kann überhaupt nicht fassen, was das für krasse Maschinen einfach sind. Leo Neugebauer und der Mainzer Niklas Kaul Kopf an Kopf vorm letzten Lauf über 1500 Meter.
2: Ich habe auch vorm Lauf schon gesagt zu Niklas, weißt du, das ist ein Win-Win. Also zwei Medaillen für Deutschland im Zehnkampf ist einfach, es geht gar nicht besser.
1: So, Gold und Silber, fertig.
0: Wahnsinn. Dann freuen wir uns heute Morgen auch wahnsinnig für Gesa Krause aus Ehringshausen, Land-Dill-Kreis. Holt zum dritten Mal Gold über 3000 Meter Hindernis. Und danach im Gespräch, da sind die Gedanken bei wem?
3: Danke, und ich will noch einen ganz kleinen Gruß loswerden an meine Mama, die in der Reha ist, heute nicht hier sein kann und normalerweise bei jedem Rennen dabei ist. Mama, ich hab dich lieb und im Herzen habe ich dich mit über die Bahn getragen.
1: Ey, wenn du dann als Mama vor dem Fernseher sitzt, wie süß.
0: Eieiei, herzlichen Glückwunsch und rein jetzt in den Freitagmorgen mit schönem Rock von Huberstank.
1: Und dazu gibt's Energie von Sophie and the Giants. Loser and the Reason, das ist echte Abwechslung.
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0: Was denk? Und The Reason heute Morgen in der H3 Morning Show. Es geht Richtung Wochenende und dieses Wochenende, da setzt Hessen wieder Zeichen für Toleranz, für Akzeptanz. Gleich zweimal heißt es CSD in Hessen, einmal in klein und einmal in groß.
1: Und spätestens seit dem Anschlag auf den CSD in Berlin vor ein paar Wochen ist Zeichen setzen einfach noch viel wichtiger als davor. Sicherheitsmaßnahmen überall erhöht, auch in Eschwege. Da gibt es morgen um 15 Uhr eine Kundgebung auf dem Obermarkt mit dem Ziel, queere Menschen auch im ländlichen Raum besser zu vernetzen.
0: Und den großen Aufmarsch gibt es dann morgen in Darmstadt. Motto, zeig dich für uns alle und auf der Bühne Aurora the Male.
2: Es geht um 12 Uhr los mit einer großen Demo-Parade durch die Innenstadt und anschließend wird auf dem Karolinenplatz gefeiert bis in die späten Abendstunden. Kommt vorbei, seid sichtbar für uns alle. Ich freue mich, wenn ihr dabei seid.
0: Sehr gute Sache, sehr wichtige Sache und es macht ja auch immer wahnsinnig viel Spaß auf so einem CSD. Von daher viel Spaß, wenn ihr unterwegs seid am Wochenende.

0: Milo in der HR3 Morning Show. Gleich 6:30.
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2: Guten Morgen, ich bin Ina Meinl. Gold und Silber für Deutschland im Zehnkampf. Bei der Leichtathletik-EM ist Leo Neugebauer im abschließenden 1500-Meter-Lauf ins Ziel getaumelt. Teamkollege Niklas Kaul holte Silber. Außerdem hat es gestern noch Gold und Bronze im 3000-Meter-Hindernislauf der Frauen gegeben und Bronze im Diskuswurf der Männer. Morgen ist es 5 Jahre her, dass die Taliban die Macht in Afghanistan übernommen haben. Die Lage dort nennt Entwicklungsministerin Alabali Radovan extrem bedrückend, vor allem für Frauen und Mädchen. Eine normale Entwicklungszusammenarbeit sei unter der Herrschaft der Taliban nicht möglich. Die große Hitze und die Trockenheit machen auch den Landwirten schwer zu schaffen. Der Bauernverband geht davon aus, dass die Ernte dieses Jahr in vielen Bereichen geringer ausfallen wird. Teilweise könnte sie sogar komplett ausfallen, vor allem in Süddeutschland. Und jetzt mehr Aktuelles aus unseren Regionalstudios.
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3: Rund 8 Millionen teurer als gedacht. Die Feuerwehr in Wetzlar zieht nach Jahren der Planung endlich in ihr neues Feuerwehrgebäude. Die geschätzten Kosten aktuell rund 36 Millionen Euro. Morgen ist die offizielle Einweihung. Ein Tag der offenen Tür für alle ist für den Herbst geplant. Dann können die Wetzlarer ihre neue Feuerwache bestaunen und erkunden. Die Feuerwehr kehrt mit dem Umzug an ihren alten Standort zurück. Das alte Gebäude von 1982 war bereits nach 30 Jahren so sanierungsbedürftig, dass es abgerissen werden musste. Wer den Einzug der 22 Feuerwehrwagen mit Blaulicht und Martinshorn mitbekommen will, der kommt morgen gegen 22:45 in die Ernst-Leitz-Straße zur neuen Feuerwache. Eva Rösler, Wetzlar.
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0: Fast 15 Sonnenstunden heute in Hessen. Das letzte Mal, zumindest vorübergehend, weil es ab dem Wochenende dann doch auch ein paar Wolken und am Sonntag wahrscheinlich auch Regen gibt. Heute viel Sonne, Temperaturen bis zu 38 Grad in Südhessen, bis zu 35 im Norden.
2: Damit ihr gut ankommt, jetzt das Neueste aus dem H3-Verkehrszentrum. Die A60 Richtung Rüsselsheim zwischen Ginsheim, Gustavsburg und Bischofsheim heißt es korrekt, steht ein kaputtes Auto auf der linken Spur, 2 Kilometer Stau. Und im Rheingau-Taunus-Kreis ist die Landstraße zwischen Abergen und Kettenbach und Deisbach nach einem Unfall in beide Richtungen gesperrt. Rettungshubschrauber ist da im Einsatz.
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0: 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Wir haben da was für euch.
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0: Wie die Sandra aus Nauheim. Grüß dich, guten Morgen.
3: Guten Morgen, Tanja.
2: Sag mal, hast du denn überhaupt Zeit, HR3 zu hören bei deinen zwei Jobs, Tankstelle und Supermarkt?
3: Tankstelle ja. Also da habe ich da auch sogar ein Radio, da höre ich auch automatisch euch.
2: Okay.
0: Und, Supermarkt ja, ist ein bisschen schwieriger wahrscheinlich, oder?
3: Aber so wie ich zu Hause bin, ist bei mir wieder Radio an, egal ob ich früh oder spät Schicht habe, ich höre euch immer.
2: Du hättest Verwendung für einen Shopping-Gutschein?
3: Ja, hätte ich.
2: Ja. Ja, was ist denn das Projekt?
3: Von dem 500 Euro könnten wir uns eine Matratze kaufen. Ich und meine zukünftige Frau.
0: Ei,
2: und ihr
0: sehr
2: plant,
0: schön.
2: Euch neu einzurichten, aber das verstehe ich sehr, sehr gut.
3: Ja, nee, neu einrichten eigentlich nicht. Das Bett ist vorhanden, die Matratze ja auch, aber es bräuchte eine neue Matratze.
2: Ja so, dann kauft ihr doch einfach eine neue.
3: Nee, ehrlich jetzt?
2: Ja.
3: Ja, super.
0: Von uns gibt es den 500-Euro-Gutschein für dich.
3: Yes, vielen, vielen Dank. Super.
0: Hab einen tollen Freitag. Sag liebe Grüße an die zukünftige und kommt gut ins Wochenende.
3: Ja, danke euch auch.
2: Tschüss.
3: Danke. Tschüss.
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0: Guten Morgen. Es ist Freitag, 6.43 Uhr, hier ist H3.
1: Einmal Vorsicht, wenn ihr unterwegs seid. Auf der B27 Richtung Bad Hersfeld zwischen Löschenroth und Bronzell ist eine Person unterwegs.
0: Heute nochmal sehr viel Sonne zu Hause in Hessen.
2: 14,5 Stunden lang noch einmal richtig das volle Programm mit Sonne und vor allen Dingen mit Hitze. Also löschen Sie den Durst. Also Löschenroth, wo ich das eben gerade gehört habe.
1: Herr Je, Martin, bitte. Oh,
2: ist ein bisschen kompliziert. Aber
0: was ist denn dieses Schwein, wo wir mal Geld reinschmeißen? Wenn
2: ich habe das schon hier bei mir.
0: Ah, ja,
2: nee, also es wird auf jeden Fall bis zu 38 Grad heiß.
1: Puh.
0: Wir schicken euch in diesen Freitag mit The All American Rejects.
1: Und gute Laune kommt von alle Farben und Kiddo. Alright and gives you hell, das ist echte Abwechslung.
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0: Freitagmorgen, 6.51 Uhr. Hier ist HR3. Heute Morgen um kurz vor 4. Da sind die Sirenen losgegangen und es hieß, raus aus den Betten, schnappt euch nur die nötigsten persönlichen Gegenstände, Medikamente, Ausweisdokumente, dann raus aus den Häusern.
1: Was für ein Albtraum, oder? Kannst du dir nicht vorstellen. Gut, Wahnsinn. 1800 Menschen müssen jetzt gerade das kleine Örtchen Gai im Kreis Düren in Nordrhein-Westfalen verlassen. Ein Waldbrand, nur noch 400 Meter entfernt von dem Ort. Und das Problem ist wieder mal der Wind. Der treibt den Brand nämlich weiter in Richtung des Ortes.
0: Wir sind dort mit den ARD-Reportern vor Ort in Kontakt, halten euch auf dem Laufenden und berichten darüber. Und was ansonsten wichtig ist, auch in knapp 10 Minuten hier in unserem News-Update in HR3.

0: Dusty Springfield in Private. Freitagmorgen, in einer Minute wird es 7.
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2: Guten Morgen, ich bin Ina Meinl. Bei der Leichtathletik-EM in Birmingham hat es gleich 5 Medaillen für die deutsche Mannschaft gegeben. Im Zehnkampf hat Leo Neugebauer Gold geholt. Silber ging an Niklas Kaul. Gesa Krause aus Dillenburg hat die Goldmedaille im 3000 Meter Hindernislauf gewonnen. Sie war schon 2016 und 2018 Europameisterin geworden. Sie hat nach dem Rennen gesagt:
3: Dass ich nochmal Gold gewinnen konnte, das war das Ziel. Und ich bin ehrlich gesagt einfach irgendwie auch ein bisschen stolz auf mein Lebenswerk. Ich glaube, das ist nicht üblich, so viele Jahre dabei zu sein.
2: Krauses Teamkollegin Olivia Gürt bekam Bronze. Eine weitere Bronzemedaille für Deutschland holte Henrik Janssen im Diskuswurf. Wir lassen die Menschen in Afghanistan nicht allein. Das hat Entwicklungsministerin Alabali Radovan dem ARD-Hauptstadtstudio gesagt. Morgen, genau vor 5 Jahren, hatten die extremistischen Taliban die Macht in dem Land übernommen. Die aktuelle Lage bezeichnet die Ministerin als extrem bedrückend, vor allem für Frauen und Mädchen. ARD-Hauptstadtkorrespondent Gabor Hallas.
4: Ihr Haus arbeite nicht mit den Taliban zusammen, erreiche die Menschen über unabhängige Partner, zum Beispiel die Vereinten Nationen oder die Weltbank. Die Politik der Taliban könne man nicht ändern, aber dafür sorgen, dass die Hilfe vor allem Frauen erreiche bei Ernährung, Gesundheit und Bildung. Die Bundesregierung erkennt die Taliban-Regierung in Afghanistan nicht an, unterhält aber technische Kontakte. Das heißt, sie führt Gespräche auf Arbeitsebene, um nach Afghanistan abschieben zu können.
2: Schlimmer Unfall an der A44 bei Diemelstadt in Nordhessen. Dort ist gestern Abend ein Lastwagen ungebremst in einen Rettungswagen gefahren, der auf dem Seitenstreifen stand. Darin war gerade ein Autofahrer behandelt worden. Der Patient und die beiden Sanitäter wurden auf die Fahrbahn geschleudert und schwer verletzt. Die große Hitze und die Trockenheit machen auch den Landwirten schwer zu schaffen. Der Bauernverband geht davon aus, dass die Ernte dieses Jahr in vielen Bereichen geringer ausfallen wird. Teilweise könnte sie sogar komplett ausfallen, vor allem in Süddeutschland. Das betrifft vor allem Getreide, aber auch Kartoffeln und Zuckerrüben. Und das steht heute an. Im südhessischen Kelsterbach wird ein neuer sogenannter Mikropark eröffnet. Die Grünfläche ist hitzebeständig und klimawandeltechnisch umgestaltet worden. Wie steht Hessen finanziell da? Finanzminister Lorz stellt seinen Geschäftsbericht vor und die Wetterau feiert wieder den King of Rock'n'Roll. In Friedberg beginnt heute das Elvis Weekend. In Bad Nauheim steigt ab morgen das European Elvis Festival. Das nächste HR3 News Update gibt's in einer halben Stunde.
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0: Der vorerst letzte richtige Hitze- und Sonnentag liegt vor uns. Ab morgen haben wir Wolken, vereinzelt dann auch endlich mal Schauer. Heute nochmal den ganzen Tag viel Sonne. Temperaturen bis zu 35 Grad in Nordhessen, bis zu 39 im Süden.
6: Damit ihr gut ankommt, jetzt das Neueste aus dem HR3-Verkehrszentrum. Kaputtes Auto auf der A60 Mainz-Rüsselsheim. Zwischen Ginsheim-Gustersburg und Bischofsheim deshalb 3 Kilometer Stau. Im weiteren Verlauf zwischen Bischofsheim und Rüsselsheim-Königstein 3 Kilometer stocken, Grund ist eine Baustelle. Und im Rheingau-Taunus-Kreis ist noch immer die Landstraße zwischen Abergen-Kettenbach und Deisbach gesperrt nach einem Unfall in beiden Richtungen. 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
0: Und bevor ihr ab Montag wieder mit Tobi in den Tag startet, starten wir heute nochmal gemeinsam in den Freitag. In den Nachrichten heute Morgen an eurer Seite ist Ina Meinl.
2: Guten Morgen.
6: Ich bin Tanja Rösner.
0: Und ich bin Marcel Wagner. Guten Morgen.

0: Freitag, guten Morgen, hier ist die H3 Morning Show. Wochenende steht an, es wird nochmal richtig heiß. Abkühlung, ganz, ganz wichtig.
1: Vor allem, wenn ihr mit Kindern an der Eisdiele seid, könnte ja eine olympische Disziplin sein auch.
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3: Lektion 1. Hol dir einen Eislöffel und eine Serviette und postiere dich direkt neben das Kind, denn jetzt brauchst du mindestens internationale Torhüterklasse, Spitzenreflexe, denn Lektion 2. Wische nun abwechselnd den Mund und den Rand der Eiswaffel des Kindes ab und nimm immer die gefährdeten Stellen der Eiskugel, die gleich runtertropfen könnten, mit dem Eislöffel weg. Lektion 3. Sei stolz, wenn nichts auf den Klamotten oder den Schuhen gelandet ist. Bis zum Finale, denn dann entdeckst du deinen schlimmsten Fehler und dein Kind zeigt dir strahlend:
4: Guck mal, ich hab die Eiswaffel unten abgebissen.
3: Und das war's mit den Klamotten und den Schuhen. Und darum ist Lektion 1 eigentlich nicht in der Waffel, immer im Becher.
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0: So gut. Backstreet Boys heute Morgen in der H3 Morning Show. 14 nach 7.
1: Auf der A60 Richtung Rüsselsheim steht ein kaputtes Auto. Zwischen Ginsheim-Gustavsburg und Bischofsheim auf der linken Spur sorgt aktuell für 3 Kilometer Stau.
0: Und heute wird es nochmal richtig heiß. 35 Grad in Nordhessen, bis zu 39 im Süden mit ganz, ganz, ganz viel Sonne. Wenn ihr so Sommerfans und Hitzefans seid, dann nochmal genießen, bevor es dann ab dem Wochenende ein bisschen durchwachsener und auch ein bisschen kühler wird. Tanja und ich finden es unterschiedlich gut.
1: Ja, ich sag euch ehrlich, also ich bin voll der Sommermensch. Ich liebe den Sommer, ich komme auch eigentlich mit Hitze gut klar. Ich mag das einfach, ich hasse Winter und alles. Aber aktuell ist es mir zu lange schon zu heiß und vor allem zu trocken. Ich bin da echt so ein bisschen matschig gerade.
0: Bei trocken gehe ich absolut mit. Für mich könnte es die ganze Nacht durchregnen, jeden Tag
1: ja,
0: viel
1: gut.
0: Regen in der Nacht. Aber tagsüber,
1: nee.
0: Ich finde das so geil, also, mit 38, 39 Grad.
1: Also ich bin durchaus mit 23 Grad zum Beispiel auch sehr, sehr glücklich. So, wir machen eine Abstimmung. Leute, jetzt ist hier mal ganz kurz Geschwindigkeit gefragt. 10 Minuten Zeit und ihr stimmt mal über WhatsApp ab und dann wissen wir, wie Hessen tickt. Was sagt ihr? Freut ihr euch, weil es nächste Woche kühler wird oder sagt ihr, oh ja, 36 Grad, immer weiter? 069 155 4x die 3.
0: Lass mir die Emojis machen. Wir machen Flammen-Emoji, dann geht's schneller. Flammen-Emoji für alle, die sagen, yay, yeah, yeah, Hitze. Und den
1: Schneemann.
0: Schneemann machen wir für Abkühlen.
1: Also genau Flamme so oder Schneemann, 069 155 4x die 3.
0: Und gleich Topic.
1: Und dazu legen wir euch ganz lässig Bella. All My Love und Breaking Me, das ist echte Abwechslung.
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0: Topic on A7S, Breaking Me heute Morgen in der H3 Morning Show. Es ist 7.22 Uhr, es wird nochmal knackig heiß, 39 Grad, bevor dann am Wochenende so langsam der Wetterwechsel kommt. Ein paar Wolken, Schauer und es wird kühler.
1: Und ich bin mir nicht sicher, ob wir jemals zuvor so viele WhatsApps innerhalb so kurzer Zeit bekommen haben. Wir wollten ein schnelles Voting von euch, weil wir wissen wollten, wie Hessen tickt. Freut ihr euch auf die Abkühlung oder seid ihr Team Hitze, so wie der Alessandro aus Eschborn?
2: Also wenn es an mir geht, kann es gerne so heiß bleiben. Ich habe aber auch den Luxus zu Hause, wir haben eine Klimaanlage. Von daher, gerade im Homeoffice halte ich es sehr gut aus.
1: Okay, Julia ist eher Team Abkühlung.
3: Ich sag's dir, ich freue mich richtig drauf.
1: Ich auch.
0: Jetzt ist die spannende Frage, wir haben ja gerade gesagt, hebt mal die Hand, schickt ein schnelles Emoji. Je nach Team, Schneemann oder Flamme. Ergebnis?
1: Sehr deutlich.
0: Nämlich?
1: 82%. Team Hitze ist nichts mehr. Wir wollen Abkühlung und nur 18% sagen, bitte lass es heiß bleiben.
0: Krass.
1: Ja.
0: Okay, also die einen haben heute nochmal, was sie wollen, die anderen dann ab dem Wochenende. Und wir haben den passenden Hit dazu heute Morgen in der Morning Show. Toto.

0: Stefanie Ahres heute Morgen in der HR3 Morning Show. Es ist 7:30.
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2: Guten Morgen, ich bin Ina Meindl. 5 Medaillen hat es für Deutschland bei der Leichtathletik-EM gestern gegeben. Die 10-Kämpfer Leo Neugebauer und Niklas Kaul holten Gold und Silber. Gesa Krause aus Dillenburg ist zum 3. Mal Europameisterin im 3000-Meter-Hindernislauf. Olivia Gürth wurde 3. Und noch eine Bronzemedaille hat Henrik Janssen im Diskuswurf geholt. Morgen ist es 5 Jahre her, dass die islamistischen Taliban die Macht in Afghanistan übernommen haben. Die Lage dort nennt Entwicklungsministerin Ala Bali Radovan extrem bedrückend, vor allem für Frauen und Mädchen. Eine normale Entwicklungszusammenarbeit sei unter der Herrschaft der Taliban nicht möglich. Wegen der Trockenheit geht der Bauernverband von massiven Ernteeinbußen aus, in einigen Regionen sogar von einem totalen Ernteausfall. Das hat Verbandspräsident Ruckwied dem Redaktionsnetzwerk Deutschland gesagt. Außerdem befürchtet er, dass das Futter für die Tiere knapp wird. Und jetzt mehr Aktuelles aus unseren Regionalstudios.
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3: Mindestens ein Kind in jeder Schulklasse ist von einer Depression betroffen. Für die mentale Gesundheit von Jugendlichen setzt sich das Projekt Expedition Depression ein. Das ist gerade mit Infobus auf Tour und hat gestern Mittag an der Solgrabenschule Bad Nauheim Halt gemacht. Die Schüler sehen einen Film, in dem Betroffene über ihre Erfahrungen berichten. Anschließend gibt's eine Gesprächsrunde. Die Botschaft bleibt hängen.
4: Auf jeden Fall, dass man sich nicht schämen muss dafür, wenn man unter Depression leidet.
5: Ich finde es gut, dass sich jetzt mehr darum gekümmert wird, dass man mehr aufgeklärt wird.
3: Hinter dem Projekt steckt unter anderem die Deutsche Depressionsliga. Der Infobus hält heute noch in Marburg. Katharina Wagner, Bad Nauheim.
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0: Es wird kühler, es wird auch teilweise nass, allerdings erst ab Samstag, ja, Nachmittag, Abend. Der Weg dahin ist wirklich nochmal sehr, sehr, sehr heiß. Heute Temperaturen bis zu 35 Grad in Nordhessen, 39 kriegen wir im Süden, dazu viel Sonne.
7: Damit ihr gut ankommt, jetzt das Neueste aus dem HR3-Verkehrszentrum. Vorsicht auf der A3 Köln-Frankfurt zwischen Niedernhausen und dem Wiesbadener Kreuz. Ein LKW-Rad auf der rechten Spur. Die A60 Mainz-Rüsselsheim, da dauert es eine halbe Stunde länger zwischen Mainz-Laubenheim und Rüsselsheim-Königstetten. 4 Kilometer stockt's auf der A643 in Richtung Wiesbaden zwischen Mainz-Gonsenheim und dem Schiersteiner Kreuz. Und im Rheingau-Taunus-Kreis ist noch immer die Landstraße zwischen Abergen-Kettenbach und Deisbach gesperrt. In beide Richtungen. Nach einem Unfall laufen jetzt Bergungsarbeiten.

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0: Michael Patrick Kelly, Run Free. 20 vor 8, hier ist die HR3 Morning Show, Freitagmorgen. Da hinten ist schon das Wochenende zu sehen.
1: Guck.
0: Und da ist sehr, sehr, sehr viel los zu Hause in Hessen. Beispielsweise ist am Sonntag Bauernmarkt in Gersfeld, Landkreis Fulda. Und da wird für einen guten Zweck gefuttert.
1: Ja, vor 2 Wochen gab es in Lauterbach, ja mitten in der Stadt, den Großbrand. Schaden geht in die Millionen und der Markus hat sich gesagt, ich muss was machen. Ich und mein Imbiss, wir müssen was machen.
0: Yes.
1: Von jedem Essen, dass er auf dem Bauernmarkt dann verkauft, geht 1 Euro nach Lauterbach.
0: H3 Morning Show Reporter Johnny hat ihn mal in seinem Imbiss besucht und hat natürlich, na klar, Charity Wurst verkostet.
2: Es duftet. Die Currywurst steht vor mir mit Pommes, mit Mayo. Ja. Es sieht köstlich aus. Das ist so eine tolle Idee, was ihr da macht. Du hast da wirklich gesagt, nee, das ist mir wichtig, das will ich machen.
3: Wenn man heutzutage vor der Situation steht, dass man sein Hab und Gut verliert und dann aber auch noch, wenn man nach einer gewissen Zeit nochmal in die Brandruinen, sofern das geht, zurück darf,
1: ja,
3: und man dann feststellen muss, dass es Menschen gab, die sich Zutritt zu dieser Wohnung verschafft haben und haben auch noch Wertgegenstände entwendet, dann muss ich ehrlich sagen, dann sind das Zustände wie im Mittelalter, wo die Plünderung noch auf der Tagesordnung stand.
2: Und genau für diese Menschen machst du was? Du rechnest mit einigen, du hast ja eben schon gesagt, 50 Kilo Pommes, überhaupt gar kein Problem. Wie sieht's denn aus am Bauernmarkt? Was glaubst du, was da zusammenkommt?
3: Das ist schwer zu sagen. Es hängt immer mit vom Wetter mit ab. Wir sind über jeden Cent und über jeden Euro froh. Wenn es 300 Euro sind, freue ich mich genauso, wie wenn es 1.300 sind.
2: Das ist so, so schön. Und jetzt mal unter uns gesprochen, ich meine, so eine Wurst, so eine Portion Pommes, immer köstlich. Aber wenn ich damit noch was Gutes tue, das schmeckt so gleich doppelt gut.
3: Dann ist es auch irgendwann gar nicht mehr so, dass du sagst, oh Gott, ich kann jetzt keine Wurst mehr sehen, sondern dann sagst du, komm, dann hauen wir noch eine oben drauf.
1: So nämlich.
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0: Rock von Bon Jovi heute Morgen in der H3 Morning Show. Keep the Faith, 7:45 Uhr.
1: Einmal Vorsicht bitte auf der A3 Köln-Frankfurt. Zwischen Niedernhausen und dem Wiesbadener Kreuz liegt ein LKW-Rad auf der rechten Spur.
0: Bis zu 35 Grad heute in Nordhessen. 39 werden es in Teilen Südhessens. Dazu ganz, ganz, ganz viel Sonne an diesem Freitag.
1: Es hört nicht auf, gut zu sein. Benson Boone haben wir. I'm sorry you're here for someone
0: else. It's good to see. Und dazu haben wir die Beats von Glockenbach und Austis. Dirty Dancing und Sorry, I'm Here for Someone Else. 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

0: Ogu Bernsenbuhn. Sorry, I'm here for someone else. 7:54 Uhr, hier ist HR3, hier ist die Morning Show. Freitag, kurz vorm Wochenende. Und also, wenn ihr viel erleben wollt, dann ist dieses Wochenende genau das Richtige. Ihr braucht eigentlich einen Stundenplan, weil so viel los ist zu Hause in Hessen.
1: Ich brauche nicht nur einen Stundenplan, ich brauche auch so einen mobilen Ventilator für heute Abend, glaube ich. Boah, das wird krass.
0: Das wird eine Hitzeschlacht, definitiv. Ihr seid heute Abend auf dem Weinfest, ne?
1: Ja, Tobi und ich Rheingauer Weinwochen starten. Und in Wiesbaden werden Tobi und ich ab 20 Uhr Wein verkaufen. Für den guten Zweck, Stand 49 mittendrin. Da freuen wir uns, wenn ihr vorbeikommt.
0: Geht dahin, das ist wirklich sehr, sehr schön. Dann gibt es gleich zwei Korea-Festivals am Wochenende mit Bühnenprogramm, mit sehr feinem koreanischem Essen. Und für alle, die es scharf mögen, gibt es auch eine Challenge.
2: Ein Spicy-Food-Wettbewerb. Wir haben Instant-Nudeln vorbereitet aus Korea und die sind schon relativ scharf. Und wir machen dann auch einen Esswettbewerb dazu, wer dann am besten die Schärfe vertragen kann.
1: Wenn so 39 Grad draußen
0: sind. Ja, das ist genau das Richtige. Aber Ruth und ihr Team, die achten drauf, dass ihr euch da nicht übernehmt mit der Schärfe.
1: Dann ist in Karben Open Air und die Freiwillige Feuerwehr in Uerzel-Neustall im Main-Kinzig-Kreis feiert 100-Jähriges. Geil. Euch allen viel Spaß beim Feiern. Und wenn ihr völlig den Überblick verliert, was ihr wann machen wollt, schicke ich euch sehr gerne per WhatsApp zu.

0: Calvin Harris und Sam Smith.
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2: Guten Morgen, ich bin Ina Meinl. Vor mittlerweile 5 Jahren haben die Taliban in Afghanistan wieder die Macht übernommen. Seitdem hat sich das Land stark verändert, vor allem für die Menschen, die dort leben. Das hat uns unser Korrespondent Markus Spieker erzählt.
3: Afghanistan ist kein Rechtsstaat und auch keine Demokratie. Wahlen gibt es nicht, Meinungsfreiheit auch nicht. Die Medien sind extrem stark reglementiert. Musik und viele Formen von Unterhaltung sind verboten. Dramatisch schlecht sind vor allem die Freiheitsrechte von Frauen, die nicht alleine aus dem Haus dürfen, nicht ohne männliche Begleitung verreisen dürfen, die Schule nicht länger als bis zur 6. Klasse besuchen dürfen. Im öffentlichen Sektor und anderen interessanten Berufen können sie auch nicht arbeiten.
2: Mitten in der Nacht um 2 Uhr sind in einem Dorf in Nordrhein-Westfalen die Sirenen losgegangen. Rund 1800 Leute mussten aus ihren Häusern raus, denn eine große Feuerwand ist auf dem Weg zu ihrem Dorf. Seit gestern stehen dort rund 25 Hektar Wald in Flammen. Weil das Feuer nur noch 400 Meter von dem Ort entfernt ist, mussten alle Menschen evakuiert werden. Auf der A44 bei Diemelstadt ist ein LKW in einen Rettungswagen gefahren. Dabei sind der Patient und 3 Sanitäter aus dem Fahrzeug geschleudert und schwer verletzt worden. HR3 Nordhessen-Reporter Marcel Ruge.
4: Der LKW ist laut Polizei ungebremst in den Rettungswagen auf dem Seitenstreifen gekracht. 2 Sanitäter, eine Auszubildende und der 27 Jahre alte Patient kamen teils mit Rettungshubschraubern ins Krankenhaus. Ihr Zustand habe sich aber nicht weiter verschlechtert, so ein Polizeisprecher. Der Patient hatte zuvor eine Panne und den Rettungswagen gerufen, weil er wegen der Hitze über Unwohlsein klagte. Der LKW rutschte nach dem Unfall eine Böschung hinab und überschlug sich.
2: Das deutsche Team hat bei der Leichtathletik-EM im englischen Birmingham abgeräumt und 5 Medaillen geholt. Weltmeister Leo Neugebauer hat im Zehnkampf Gold gewonnen. Aus dem ARD-EM-Team Irina Gneb.
5: Im abschließenden Rennen über die 1500 Meter rettete er seinen Vorsprung auf Niklas Kaul in einem packenden Finish gerade so ins Ziel. Kaul holte Silber. Den deutschen Doppelsieg rundete Youngster Amadeus Gräber mit einem starken 8. Platz ab. Über die 3000 Meter Hindernis hatte zuvor Gesa Krause die erste Goldmedaille für das deutsche Team gewonnen. Es war bereits ihr 3. EM-Titel. Platz 3 sicherte sich Krauses Teamkollegin Olivia Gürth. Den deutschen Medaillenabend rundete Henrik Janssen mit Bronze im Disco.
2: Und das steht heute an. Der hessische Finanzminister Lorz stellt seinen aktuellen Geschäftsbericht vor. Die Ausnahmesportlerin Pohl kommt nach tagelangem Schwimmen in Köln an. Und in Wiesbaden beginnt die Rheingauer Weinwoche. Tanja und Tobi schenken heute Abend aus für den guten Zweck.
6: Ja.
2: Das nächste HR3 News Update gibt es in einer halben Stunde.
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6: Und wenn er da hingeht und Tanja und Tobi heute Abend in Wiesbaden seht, dann werdet ihr dabei wahrscheinlich
8: schwitzen.
6: Ja, also es ist einfach sehr heiß heute. Bis zu 39 Grad, richtig viel Sonne. Regen ist aber in Sicht. Der Weg dahin halt heiß, Martin.
9: Heute und morgen kriegen wir noch mal bis zu 8, vielleicht sogar bis zu 39 Grad. Also das ist so eine richtige Backofenhitze, die wir heute bekommen. Heute Nachmittag, also mit den höchsten Werten. Jetzt momentan geht es noch. Und dann kommen die Schauer und Gewitter wahrscheinlich ab morgen Mittag, morgen Nachmittag. Jetzt nicht für überall, aber endlich mal wieder die Chance in Nordhessen bei euch, morgen Abend bei euch im Rhein-Main-Gebiet, im Taunus. Also es kann überall endlich mal wieder nass werden.
6: Und da, wo es nass wird, ist es was Ergiebiges?
9: Das ist durchaus was Ergiebiges mit 2 bis 5 Liter Regen auf den Quadratmeter. Zumindest das ist ein erster Hoffnungsschimmer und der setzt sich in der nächsten Woche fort.
10: Damit ihr gut ankommt, jetzt das Neueste aus dem H3-Verkehrszentrum. Vorsicht auf der A7 Kassel-Fulda. Kaputter Laster zwischen dem Dreieck Kassel-Süd und Guxhagen und da liegen auch Reifenteile. Eine Plane liegt auf der A66 Fulda-Frankfurt zwischen Hanau-West und Maintal-Dörnigheim. A3 Köln-Frankfurt zwischen dem Wiesbadener Kreuz und Kelsterbach 4 Kilometer stockend. Unfall auf der A60 Richtung Mainz zwischen Rüsselsheim-Mitte und dem Main-Spitzdreieck 3 Kilometer Stau. Dann dauert es eine halbe Stunde länger auf der A60 Richtung Rüsselsheim zwischen Ginsheim-Gustersburg und Rüsselsheim-Königstetten. Die A643 Mainz-Wiesbaden zwischen Mainz-Gonsenheim und dem Schiersteiner Kreuz 4 Kilometer stockend und noch immer gesperrt im Rheingau-Taunus-Kreis die Landstraße zwischen Abergen-Kettenbach und Deisbach. Nach einem Unfall laufen jetzt die Bergungsarbeiten. 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
6: Habt einen schönen Freitagmorgen. Wir freuen uns sehr, mit euch gemeinsam in diesen Tag zu starten. In den Nachrichten heute Morgen ist Ina Meine.
2: Guten Morgen.
6: Martin Wettergott.
9: Guten Morgen.
2: Ich bin Tanja Rösner.
6: Und ich bin für Tobi da. Der ist am Montag wieder an eurer Seite. Ich bin Marcel Wagner. Moje!
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0: 3, die Morning Family mit Tobi und Tanja, Opa Günni.
1: In meinem Alter kann man das Leichentuch ruhig schon mal probetragen.
0: Tochter Celine.
2: What? So ein Vorurteil.
0: Und Sohn Leon.
3: Das sind nicht unsere Eltern.
4: Nein, ich will das nicht sehen.
5: Komm schon, Tobi, ist Ihre Entscheidung.
4: Unsere Tochter in einer Reality-Dating-Show, was haben wir falsch gemacht?
5: Wir haben sie nicht, bis sie 30 ist, im Keller eingesperrt.
6: Leute, Celines Sendung geht los.
4: Celine im Bikini, oh Gott, und jeder kann sie sehen.
5: Tobi, wir waren auch schon mal mit ihr am Strand.
4: Das ist was anderes, sie ist im Fernsehen.
5: Du ja auch, Tobis Städtetrip.
4: Aber nicht im Bikini.
5: Aus guten Gründen.
7: Also kein Plan. Ist der fake oder nicht? Sind wir noch ein Couple oder pickt er für die nächste Challenge eine der anderen Granaten?
4: Was sagt sie?
6: Ja, dass sie keine Ahnung hat, was los ist.
4: Das geht mir genauso.
5: Ich finde, sie kommt ganz süß und natürlich rüber.
4: Jeder wirkt natürlich neben diesen OP-Tisch-Exponaten da.
5: Andere Generation, Tobi.
4: Wie kann sie sich und uns vor allem sowas antun?
5: Sieh's mal so. Celine hat 2 Wochen bezahlten Urlaub in einer Villa am mexikanischen Strand und kann 50.000 Euro gewinnen.
4: Darum geht's?
5: Ja.
4: Wo kann ich mich anmelden?
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0: wir da heute Morgen in der Morningshow haben. Ray Garvey, Take This Heart.
1: Einmal Vorsicht bitte, wenn ihr unterwegs seid im Hochtaunuskreis auf der B456 zwischen Usingen und dem Abzweig nach Neuansbach. Ein Motorradunfall. Unfallstelle ist noch nicht gesichert.
0: Viel Sonne heute und morgen nochmal heiß, bevor dann, ja, morgen Nachmittag so ein paar Schauer und Gewitter in Hessen unterwegs sind. Aber insgesamt ist es wirklich das perfekte Wochenende und das perfekte Wetter für alles, was da los ist.
1: Davon ist ja wirklich viel los.
0: Ja.
1: Das Waldecker Stadtfest zum Beispiel. Und neben Live-Musik und Party gibt es noch eine andere sehr, sehr wichtige Aktion. Das ist nämlich eine Typisierungsaktion von der Deutschen Knochenmarkspende für den 6-jährigen Milan.
0: Der hat Leukämie, ist ganz dringend auf eine Stammzellenspende angewiesen. Und da hält der ganze Landkreis momentan wirklich total toll zusammen. Beim KSV-Spiel gegen Schalke gab es schon eine Registrierungsaktion, haben wir euch auch erzählt. Beim Zissel, dann im Gemeindezentrum Wolfhagen und jetzt eben auch in Waldeck.
1: Organisiert hat das Ganze der Matthias vom Waldecker Karnevalsverein. Er hat einen Wunsch.
2: Ja, ich hoffe einfach, dass die Hilfsbereitschaft so groß ist, wie sie jetzt in Wolfhagen auch schon war. Und ja, wir hoffen einfach, dass sie das Match finden, dass es der Familie und speziell dem Milan einfach wieder besser geht.
1: Jetzt mal unter uns, wenn ihr da eh auf dem Fest seid, ne? Also so eine Typisierung, es geht wirklich, es tut nicht weh, es geht einfach irre schnell und ihr habt die Chance, jemandem das Leben zu retten.
0: Schaut da vorbei. Wir schicken euch rein in den Freitag mit Felix Jähn und Jasmine Thompson.
1: Und das hier ist einfach immer noch eins der besten aller Zeiten. Justin Timberlake. Wie gut kann denn ein Lied bitte sein?
0: Wahnsinn.
1: Mirrors und Ain't Nobody, das ist echte Abwechslung.
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0: Morgen mit Felix Jähn und Jasmine Thompson in der HR3 Morning Show. Ain't Nobody. Und wir haben da pünktlich Richtung Wochenende was für euch, das ihr garantiert brauchen könnt und das sehr, sehr viel Spaß macht.
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2: Guten Morgen, ich bin Ina Meindl. In der Eifel ist die Gemeinde Hürtgenwald-Gai evakuiert worden. Grund ist ein großer Waldbrand. Nach Angaben der Behörden haben die 1.800 Menschen ihre Häuser verlassen. In der Nacht waren die Flammen nur noch wenige hundert Meter von dem Ort entfernt. Morgen ist es 5 Jahre her, dass die islamistischen Taliban die Macht in Afghanistan übernommen haben. Die Lage dort nennt Entwicklungsministerin Alabali Radovan extrem bedrückend, vor allem für Frauen und Mädchen. Eine normale Entwicklungszusammenarbeit sei unter der Herrschaft der Taliban nicht möglich. Gold und Silber für Deutschland im Zehnkampf. Bei der Leichtathletik-EM ist Leo Neugebauer im abschließenden 1500-Meter-Lauf ins Ziel getaumelt. Sein Teamkollege Niklas Kaul holte Silber. Außerdem hat es gestern noch Gold und Bronze im 3000-Meter-Hindernislauf der Frauen gegeben und Bronze im Diskuswurf der Männer. Und jetzt mehr Aktuelles aus unseren Regionalstudios.
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3: Eine große schwarze Rauchwolke ist weit über die Hüttenberger Grenzen hinaus im Lahn-Dill-Kreis zu sehen gewesen. 1500 Stroh- und Heuballen brennen gestern Nachmittag im Hüttenberger Ortsteil Reiskirchen auf einem landwirtschaftlichen Gelände. Die Flammen greifen auch auf eine landwirtschaftliche Maschine und einen Anhänger über und setzen ein angrenzendes Reifenlager in Brand. Daher auch die dicke schwarze Rauchwolke, hat mir Benedikt Kummer, der Gemeindebrandinspektor der Feuerwehr Hüttenberg, gesagt. Mittlerweile sind die Ballen gelöscht. 50 Einsatzkräfte kümmern sich aktuell um Nachlöscharbeiten. Die Polizei schätzt den Schaden auf 30.000 Euro. Lena Lachnit, Reiskirchen.
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0: Sonne heute nochmal, 14,5 Stunden in Hessen. Es wird erstmal das letzte Mal sein, dass sie so lange scheint. Viele sagen jetzt, jubi, weil es ab morgen auch Wolken gibt und die bringen dann vereinzelt endlich auch ein paar Schauer und ein paar Gewitter zu uns. Also da kommt ein bisschen Regen ab morgen Nachmittag. Heute viel Sonne und Temperaturen bis zu 35 Grad in Nordhessen, bis zu 39 im Süden.
2: Damit ihr gut ankommt, jetzt das Neueste aus dem H3-Verkehrszentrum. Vorsicht bitte auf der A49 in Richtung Kassel. Zwischen Schwalmstadt und Neuental liegt eine Holzpalette auf der rechten Spur. Dann die 60, Rüsselsheim-Mainz, zwischen Rüsselsheim-Mitte und Bischofsheim 2 Kilometer Stau. 2 Kilometer auch auf der A60 Richtung Rüsselsheim, zwischen Mainz-Weisenau und Ginsheim-Gustavsburg. Achtung, Motorradunfall, Hochtaunuskreis, die B456 Richtung Oberursel, zwischen Usingen und dem Abzweig nach Wehrheim. Und im Rheingau-Taunuskreis ist noch immer die Landstraße zwischen Abergen-Kettenbach und Deisbach in beide Richtungen gesperrt. Nach einem Unfall laufen die Bergungsarbeiten.
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0: Freitagmorgen, es ist 8.41 Uhr, hier ist HR3 und heute Morgen kurz vor 4 gingen die Warn-Apps los und es hieß raus aus den Betten, schnappt euch die nötigsten persönlichen Gegenstände, Medikamente, Ausweisdokumente und dann raus aus den Häusern.
1: Was für ein Albtraum. Wirklich? Gut, 1800 Menschen mussten heute früh das kleine Örtchen Gai verlassen im Kreis Düren in Nordrhein-Westfalen. Ein Waldbrand und das nur noch 300 Meter vom Ort entfernt.
0: Mittlerweile hat sich die Lage im Ort zum Glück so ein bisschen entspannt. ARD-Reporter Benedikt Herfs, im Wald sieht's anders aus.
2: Die Bundeswehr ist im Einsatz. Mit zwei Panzern versuchen die jetzt Schneisen in den Wald zu schlagen, damit man da besser löschen kann. Außerdem wird auf einen Löschhubschrauber gewartet und weitere sind auch noch bestellt. Mittlerweile soll eine Fläche von 300 Hektar betroffen sein. Und das Wetter, das macht der Feuerwehr Sorgen. Es ist nämlich nicht ideal, um einen Waldbrand zu löschen. Die Temperatur ist zu hoch, die Luftfeuchtigkeit ist zu hoch und der Wind ist auch nicht ganz passend dafür. Akute Gefahr für den Ort besteht aber wohl aktuell nicht.
1: Danke dir erstmal, Benedikt. Wir halten euch natürlich in den HR3-Nachrichten auf dem Laufenden.

0: 3 Morning Show. Freitag ist es 8.45 Uhr.
1: Zweimal Vorsicht bitte. Zum einen auf der A49 Richtung Kassel. Zwischen Schwalmstadt und Neuental liegt eine Holzpalette und ein Metallteil auf der A661 Richtung Egelsbach zwischen Oberursel und Bad Homburg auf der linken Spur.
0: Hitzewelle nochmal brutal heute, bis zu 39 Grad. Richtig viel Sonne. Aber es ist das beste Wetter, um dann heute Abend richtig schön draußen zu sein. Open Air Kino!
1: Yay, wir schenken euch die Tickets. 069155 4x3. Eins der schönsten Open Air Kinos von Hessen.
0: Ja.
1: Das Landgrafenschloss in Marburg. Wirklich ein Amphitheater ähnlich mit Blick über Marburg. Und da seht ihr heute Abend, ach, diese Lücke, diese entsetzliche Lücke.
0: Ist ein deutscher Film, absolute Top-Besetzung. Ja. Quasi alle mit an Bord. Caroline Herfurth, Tom Schilling, Senta Berger. Seht ihr auf der Schlossparkbühne in Marburg? Hebt jetzt die Hand, dann gibt's die Tickets von uns.
1: Wir schicken euch in den Endspurt Richtung Wochenende mit Kato.
0: Und dazu toller Klassiker, Pat Benatar. Schön. We belong und Turn the Lights Off. Echte Abwechslung.
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0: Hier nur Stars, beispielsweise Caroline Herfurth, Tom Schilling, Senta Berger und ihr. Nur Stars auf der Schlossparkbühne in Marburg heute Abend. Open-Air-Kino.
1: Wir schenken euch die Karten 069 155 4x3.
0: Und die Fio möchte aus Alsbach-Hähnlein. Guten Morgen.
2: Hallo.
1: Du hast Bock auf Kino.
2: Ja, unbedingt, unbedingt.
1: Du hast Bock auf die tolle Location in Marburg.
2: Ja, auch. Danke.
0: Warum denn überhaupt?
1: Ja, warum denn nicht?
2: Ach, weil unser August bisher so trubelig war irgendwie. Meine Tochter ist 18 geworden am 8.8.
0: Ei.
2: Dann hatte ich Geburtstag am 11.8.
1: Nachträglich.
0: Alles Gute.
2: Dann am 12.8. haben wir diese blöde Sonnenfinsternis gehabt mit einer Freundin, die da auch Geburtstag hatte. Und es war irgendwie immer irgendwas los. Habe ich irgendwie mal Lust auf was ganz Entspanntes mit meinem Mann, weil der hat das alles irgendwie hier alles mitgemacht mit seinen Mädels. Am 22. hat noch unsere kleine Tochter
1: Geburtstag. Du liebe Zeit.
0: So beruhige dich doch. Wir helfen doch gerne heute Morgen.
1: Ihr macht euch einen schönen, entspannten Abend heute Abend im Open-Air-Kino.
0: Viel Spaß.
2: Marien, wie cool. Danke.
1: Gruß an, Schatz.
2: Danke. Ciao.

0: Freitagmorgen, gleich 9 Uhr.
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2: Guten Morgen, ich bin Ina Meinl. In der Eifel in Nordrhein-Westfalen ist in der Nacht ein Dorf wegen eines großen Waldbrands evakuiert worden. Rund 1800 Menschen mussten aus ihren Häusern raus. ARD-Reporterin Povi Patel berichtet, dass die Flammen erst kurz vor dem Ort gestoppt werden konnten.
3: Ich habe mit dem Landrat des Kreises Düren gesprochen. Er erzählte mir, dass die Lage heute um 3 Uhr nachts besonders dramatisch war, weil da stand das Feuer oder die Flammen 300 Meter nur noch von dem Ortsteil Gai entfernt, weshalb man sich für die Evakuierung entschlossen hat. Mittlerweile soll sich die Lage ein bisschen entspannt haben. Insgesamt sind mindestens 100 Hektar Wald vernichtet worden, wenn nicht sogar 150 Hektar.
2: Wegen der Trockenheit geht der Bauernverband von massiven Ernteeinbußen aus. In einigen Regionen sogar von einem totalen Ernteausfall. Das hat Verbandspräsident Ruckwied dem Redaktionsnetzwerk Deutschland gesagt. Außerdem befürchtet er, dass das Futter für die Tiere knapp wird. Vor mittlerweile 5 Jahren haben die Taliban in Afghanistan die Macht übernommen. Seitdem hat sich das Land stark verändert, vor allem für die Menschen, die dort leben. Das hat uns unser Korrespondent Markus Spieker erzählt.
4: Afghanistan ist kein Rechtsstaat und auch keine Demokratie. Wahlen gibt es nicht, Meinungsfreiheit auch nicht. Die Medien sind extrem stark reglementiert. Musik und viele Formen von Unterhaltung sind verboten. Dramatisch schlecht sind vor allem die Freiheitsrechte von Frauen, die nicht alleine aus dem Haus dürfen, nicht ohne männliche Begleitung verreisen dürfen, die Schule nicht länger als bis zur 6. Klasse besuchen dürfen. Im öffentlichen Sektor und anderen interessanten Berufen können sie auch nicht arbeiten.
2: Die Wetterau feiert wieder den King of Rock'n'Roll. In Friedberg hat gestern Abend das Elvis Weekend begonnen und in der Nachbarstadt Bad Nauheim startet heute das European Elvis Festival. Es werden mehrere tausend Besucher erwartet. Bei der Leichtathletik-EM in Birmingham hat es 5 Medaillen für die deutsche Mannschaft gegeben. Im Zehnkampf hat Leo Neugebauer Gold geholt, Silber ging an Niklas Kaul. Gesa Krause aus Dillenburg hat die Goldmedaille im 3000 Meter Hindernislauf gewonnen. Sie war schon 2016 und 2018 Europameisterin. Nach dem Rennen hat sie gesagt,
5: dass ich nochmal Gold gewinnen konnte, das war das Ziel. Und ich bin ehrlich gesagt einfach irgendwie auch ein bisschen stolz auf mein Lebenswerk. Ich glaube, das ist nicht üblich, so viele Jahre dabei zu sein.
2: Krauses Teamkollegin Olivia Gürt bekam Bronze. Eine weitere Bronzemedaille für Deutschland holte Henrik Janssen im Diskuswurf. Mehr vom Sport immer auch auf hessenschau.de.
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0: Heute wieder viel Sonne, 14,5 Sonnenstunden. Es wird heiß, 35 Grad in Nordhessen, bis zu 39, teilweise sogar ganz im Süden. Wenn wir aufs Wochenende schauen, da planen viele auch Ausflüge, sind viele, viele Feste. Martin Wettergut, wie wird's da?
7: Toll, weil die Sonne bleibt uns einerseits erhalten und auf der anderen Seite haben wir auch mal wieder Chance, Regen zu erleben. Für den Garten, egal, für uns alle, ist es mal wieder gut.
0: Wichtig.
7: Auf jeden Fall. Und zwar morgen Nachmittag. Morgen Nachmittag und morgen Abend ziehen einige Schauer und Gewitter durchs Land. Die bringen punktuell durchaus kräftige Regengüsse. Und wem das schon wieder reicht, bitte sehr, am Sonntag ist dann schon wieder alles trocken und auch nicht mehr ganz so heiß. Ideal also, egal was ihr tut, draußen.
2: Und damit ihr gut ankommt, jetzt das Neueste aus dem H3-Verkehrszentrum. Vorsicht auf der A661 Richtung Egelsbach. Da liegt ein Metallteil zwischen Oberursel und Bad Homburg auf der linken Spur. Und im Rheingau-Taunus-Kreis ist noch immer die Landstraße zwischen Abergen, Kettenbach und Deisbach gesperrt in beide Richtungen. Nach einem Unfall laufen die Bergungsarbeiten. 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
0: Freitagvormittag, Wochenende in greifbarer Nähe. Wir bringen euch noch ein Stück näher ran. Heute Morgen mit dabei ist Martin Wettergut.
7: Einen schönen guten Morgen.
0: In den Nachrichten ist Ina Meinl.
2: Guten Morgen, ich bin Tanja Rösner.
0: Und ich bin für Tobi da, der ist am Montag wieder an eurer Seite. Ich bin Marcel Wagner. Morgen.
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0: Freitag, guten Morgen, hier ist die HR3 Morning Show. Wochenende steht an, es wird nochmal richtig heiß. Abkühlung, ganz, ganz wichtig.
1: Vor allem, wenn ihr mit Kindern an der Eisdiele seid, könnte ja eine olympische Disziplin sein auch.
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3: Lektion 1. Hol dir einen Eislöffel und eine Serviette und postiere dich direkt neben das Kind, denn jetzt brauchst du mindestens internationale Torhüterklasse, Spitzenreflexe, denn Lektion 2. Wische nun abwechselnd den Mund und den Rand der Eiswaffel des Kindes ab und nimm immer die gefährdeten Stellen der Eiskugel, die gleich runtertropfen könnten, mit dem Eislöffel weg. Lektion 3. Sei stolz, wenn nichts auf den Klamotten oder den Schuhen gelandet ist. Bis zum Finale, denn dann entdeckst du deinen schlimmsten Fehler und dein Kind zeigt dir strahlend:
4: Guck mal, ich hab die Eiswaffel unten abgebissen.
3: Und das war's mit den Klamotten und den Schuhen. Und darum ist Lektion 1 eigentlich nicht in der Waffel, immer im Becher.
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0: Miles Smith. Nice to meet you. H3 Morning Show. Freitagmorgen, es ist 14 nach 9.
1: Auf der A661 bitte noch immer Vorsicht Richtung Egelsbach. Da liegt noch immer das Metallteil auf der linken Spur zwischen Oberursel und Bad im Hub.
0: Bad Homburger Kreuz.
1: Dem Bad Homburger Kreuz, Herrgott.
0: Herrgott, es ist wieder heiß, bis zu 39 Grad heute. Das ist das Wetter, das die Extremschwimmerin Nathalie Pohl momentan begleitet. Kommt ja aus Marburg. Heute der letzte Tag ihrer Challenge für den guten Zweck. Haben wir euch in der Morningshow diese Woche schon vorgestellt. 200 Kilometer von Frankfurt nach Köln schwimmt sie durch Main und Rhein.
1: Heute die letzte Etappe. Das Ziel ist dann am frühen Nachmittag in Köln zu sein.
2: Ich wollte ganz kurz nochmal die Gelegenheit nutzen und einfach mal vielen, vielen Dank sagen für jeden Einzelnen, der gespendet hat. Wir sind jetzt bei über 100.000 Euro schon. Ich kann es wirklich kaum glauben, dass so viele schon diese Challenge unterstützt hat. Und es hat mich so extrem gefreut, damit ganz, ganz viele Kinder die Chance bekommen, endlich sicher schwimmen zu lernen. Und ja, einfach nochmal ein riesen, riesen Danke an jeden Einzelnen. Ihr seid wirklich die allerbesten.
1: So nämlich.
0: Gleich Nico Santos für euch.
1: Das Brett von den Cranberries. Liebe ich, Dreams on All-Time High, das ist echte Abwechslung.
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0: Den Sport normalerweise ja nicht so mein ganz großes Thema, aber ich gebe zu, gestern hat es auch mich stundenlang vorm Fernseher gefesselt, was da passiert. Leichtathletik-Europameisterschaft, zweimal Bronze, einmal Silber, zweimal Gold und alles fürs Team Deutschland.
1: Wir freuen uns so sehr für Gesa Krause aus Dillenburg. Zum dritten Mal holt ihr einfach Gold über 3000 Meter Hindernis.
0: Und was war das für ein Wettkampf?
1: Ja.
0: Von unseren Zehnkampfmaschinen Niklas Kaul aus Mainz, Leo Neugebauer. Fighten um Silber und Gold.
2: Ich habe auch vor dem Lauf schon gesagt, Niklas, weißt du, das ist ein Win-Win. Also zwei Medaillen für Deutschland im Zehnkampf ist einfach, es geht gar nicht besser.
1: Weißt du, und dann holt jemand wie Leo Neugebauer Gold und dann kommen Kommentare im Internet, da könnte ich kotzen.
0: Absolut.
1: Ich zitiere nur eins davon. Gibt es überhaupt noch deutsche Leichtathleten oder überall nur Schwarze? Sag mal, habt ihr den Schuss noch gehört, ey?
0: Gestern gab es dazu völlig zu Recht auch ein Statement von Smilla Kolbe, läuft für die Eintracht in Frankfurt und hat nach ihren 800 Metern einfach mal genau das Richtige gesagt.
3: Ich lese so viele Kommentare und freue mich wirklich über den ganzen Support, den wir so kriegen. Und trotzdem sehe ich unter manchen Athleten in den Kommentarspalten echt irgendwie krasse Kommentare. Und ich würde mir wünschen, wir vertreten hier Deutschland und kriegen hier irgendwie Support von allen, die zuschauen. Und ich erwarte da irgendwie ein bisschen mehr Respekt. Und ich freue mich extrem, dass mich so viele supporten. Aber ich will mir nicht vorstellen, wie das wäre, wenn ich nicht so weiß wäre, wie ich bin.
1: Und damit Amen.

0: Morgen Nachmittag kommen Wolken, danach wird es etwas kühler und dann gibt es auch mal Regen. Endlich! Der Weg dahin ist sehr sonnig und sehr heiß. Bis zu 35 Grad heute in Nordhessen, bis zu 39 sogar im Süden.
1: Damit ihr gut ankommt, jetzt das Neueste aus dem H3-Verkehrszentrum. Vorsicht auf der A643 Wiesbaden-Mainz am Schiersteiner Kreuz. In der Verbindung zur A66 Richtung Frankfurt steht ein kaputtes Auto und da sind Personen auf der Fahrbahn. Und im Rheingau-Taunus-Kreis ist noch immer die Landstraße zwischen Abergen-Kettenbach und Deisbach gesperrt. In beide Richtungen nach einem Unfall laufen jetzt die Bergungsarbeiten.
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0: Pink Floyd. H3 Morning Show, es ist 9.36 Uhr. Achtung, wichtige Durchsage.
1: Girl was mit Pommes, mit Mayo für unseren lieben Johnny vom HR3.
2: Das bin ich.
3: Ja, geil. Johnny, das bist du. Unser Morningshow-Reporter Johnny ist überall bei euch, wo Wichtiges passiert. Und jetzt am Wochenende wird für den guten Zweck gefuttert.
0: Deswegen eben auch Currywurst mit Pommes für den lieben Johnny. Vor 2 Wochen habt ihr mitbekommen, wir haben es erzählt, in der Morningshow gab es in Lauterbach den Großbrand in der Stadt. Schaden geht in die Millionen und der Markus hat sich bei uns gemeldet. Und hat gesagt, da muss ich was machen gemeinsam mit meinem Imbiss. Von jedem Essen, das ich am Sonntag auf dem Gersfelder Bauernmarkt verkaufe, spende ich 1 Euro.
3: Und Johnny hat für euch uneigennützig den Charity-Wurst-Geschmackstest gemacht.
4: Es duftet. Die Currywurst steht vor mir mit Pommes, mit Mayo. Es sieht köstlich aus. Oh. Das ist so eine tolle Idee, was ihr da macht. Du hast da wirklich gesagt, nee, das ist mir wichtig, das will ich machen.
5: Wenn man heutzutage vor der Situation steht, dass man sein Hab und Gut verliert und dann aber auch noch, wenn man nach einer gewissen Zeit nochmal in die Brandruinen, sofern das geht, zurück darf und man dann feststellen muss, dass es Menschen gab, die sich Zutritt zu dieser Wohnung verschafft haben und haben auch noch Wertgegenstände entwendet, dann muss ich ehrlich sagen, dann sind das Zustände wie im Mittelalter, wo die Plünderung noch auf der Tagesordnung stand.
4: Und genau für diese Menschen machst du was? Du rechnest mit einigen, du hast ja eben schon gesagt, 50 Kilo Pommes, überhaupt gar kein Problem. Wie sieht's denn aus am Bauernmarkt? Was glaubst du, was da zusammenkommt?
5: Das ist schwer zu sagen. Es hängt immer mit vom Wetter mit ab. Wir sind über jeden Cent und über jeden Euro froh. Wenn's 300 Euro sind, freue ich mich genauso, wie wenn's 1.300 sind.
4: Das ist so, so schön. Und jetzt mal unter uns gesprochen, ich meine, so eine Wurst, so eine Portion Pommes, immer köstlich. Aber wenn ich damit noch was Gutes tue, das schmeckt so gleich doppelt gut.
5: Dann ist es auch irgendwann gar nicht mehr so, dass du sagst, oh Gott, ich kann jetzt keine Wurst mehr sehen, sondern dann sagst du, komm, dann hauen wir noch eine oben drauf.
0: Ja, na klar, eine geht schon noch.
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0: Guten Morgen, es ist 9.41 Uhr. Hier ist eure HR3 Morning Show.
1: Einmal Vorsicht bitte auf der A44 Kassel-Dortmund. Zwischen Kassel-Bad Wilhelmshöhe und Zierenberg liegt eine Metallstange auf der rechten Spur.
0: Sonne heute bei bis zu 39 Grad und auch der Samstag erstmal heiß und erstmal sonnig. Passt zu dem, was in Hessen so los ist. Also sehr viel. In Eschwege zum Beispiel, in Darmstadt wird es bunt und politisch. In beiden Städten ist CSD.
1: In Eschwege morgen um 15 Uhr die große Kundgebung auf dem Obermarkt. In Darmstadt ab 12 Demo und anschließendes Programm und Party auf dem Karolinenplatz.
0: Nach dem Anschlag auf den CSD in Berlin haben sich die Veranstalter in Darmstadt da was vorgenommen.
2: In Berlin haben wir gesehen, dass Sichtbarkeit eben auch zu einer Gefahr werden kann. Und wir möchten bunt sein, wir möchten uns zeigen auf der Straße, auch für Personen, die das eben nicht können, die vielleicht ungeoutet sind, die sich aktuell einfach nicht trauen. Wir möchten eben auch trotz des Vorfalls stolz auf der Straße stehen und für unsere Rechte demonstrieren.
1: So, das ist der Colin, sein Verein Vielbund. Die freuen sich über alle, die kommen. Habt einen guten, habt einen sicheren CSD und feiert aber sowas von.
0: Ja, wie immer auf dem CSD. Viel Spaß dort. Und wir schicken euch in den Freitag mit Pink.
1: Und weil jeder Tag mit Ed Sheeran ein guter Tag ist. Das ist und bleibt eins der besten von ihm. Castle on the Hill und You in Your Hand, das ist echte Abwechslung.
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0: Lost Frequencies, es ist 10 Uhr.
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2: Hallo, ich bin Ina Meinl. In der Eifel in Nordrhein-Westfalen läuft ein Großeinsatz wegen eines Waldbrandes. In der Nacht mussten deshalb rund 1800 Menschen aus ihren Häusern raus. Die Flammen waren nur noch 300 Meter vom Ortskern entfernt. Aktuell versucht die Bundeswehr mit Panzern Schneisen in den Wald zu schlagen. Offenbar hat sich die Lage etwas stabilisiert. Das Feuer brennt dort seit gestern Nachmittag. Im britischen Wahlkreis Clacton bleibt der Rechtspopulist Farage Abgeordneter. Er hat die Wahl gewonnen, die er selbst ausgelöst hatte, nachdem Vorwürfe im Zusammenhang mit seinen Finanzen aufgekommen waren. ARD-England-Korrespondent Christoph Prössel erklärt, was das jetzt für die politische Zukunft von Farage und seine Partei Reform UK bedeutet.
3: Nigel Farage ist ja auch der Parteivorsitzende von Reform UK. Für ihn war es extrem wichtig, diese Wahl zu gewinnen. In den Umfragen ist die Partei in den vergangenen Wochen abgesackt. Labour hingegen konnte zulegen, vor allem weil der neue Premier Andy Burnham deutlich beliebter ist als sein Vorgänger. Aber die Probleme rund um die Spendenaffäre sind für Farage längst nicht gelöst. Er zieht jetzt wieder ins Parlament ein und dürfte sich dann auch wieder Untersuchungen des Parlaments stellen müssen rund um diese Spende, die er offenbar nicht gemeldet hat.
2: In Hessen fehlen Schätzungen zufolge bis zum Jahr 2030 rund 240.000 Fachkräfte, vor allem in Sozialberufen. Deswegen investiert die hessische Landesregierung nach eigenen Angaben bis zu 1,6 Millionen Euro in ein Programm. Damit sollen Fachkräfte aus dem Ausland schneller integriert werden, unter anderem mit Vorbereitungs- und Sprachkursen. Keine Dusche, keine Toilette. Rund 150 Haushalte in Fulda sitzen seit gestern Abend auf dem Trockenen. Grund ist nach Angaben des Wasserversorgers ein Rohrbruch. Betroffen sind 31 Mehrfamilienhäuser im Stadtteil Ziers Süd. Sie werden jetzt aus einem Tank versorgt. Wie lange das Wasser noch ausfällt, weiß man noch nicht. Im südhessischen Kelsterbach wird heute ein neuer sogenannter Mikropark eröffnet. Die Grünfläche ist hitzebeständig und klimawandeltechnisch umgestaltet worden. H3-Reporterin Stefanie Hofmann.
4: Der bisherige Grünstreifen an der Treborer Straße wurde in den vergangenen Monaten umgestaltet. Gepflanzt wurden 14 klimaresistente Bäume, 35 Sträucher und rund 200 Stauden. Außerdem gibt es eine neue Hecke und Sitzgelegenheiten. Ein Ort, der die überhitzte Stadt ein bisschen runterkühlen soll. Bei der Eröffnung heute informiert das Fördergebietsmanagement über weitere Projekte der Klimainsel Kelsterbach, über die der neue Mikropark entstanden ist.
2: Das nächste HR3 News Update gibt's in einer Stunde.
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0: Heute bekommen wir nochmal die volle Packung Sommer, bevor es dann ab Sonntag runterkühlt.
6: Schattenplätze sind heute weiter Premiumplätze. Also die Sonne gibt's fast umsonst mit 14,5 Sonnenstunden. Fast umsonst heißt, es wird dazu 38 Grad heiß.
0: Also packt die Badetasche, See- und Freibad rufen sehr laut heute. Jasmin Pur hier und hr3-Meteorologe Martin Wettergut mit dem Blick aufs Wochenende.
6: Morgen geht's hier in Mittelhessen in einen neuen knalligen Hitzetag. Der liefert rund um Friedberg bis zu 38 Grad ab. Zur Sonne kommen ab morgen Nachmittag örtliche Gewitterschauer. Die bringen nicht nur mal wieder nass von oben, sondern vertreiben zum Sonntag hin dann auch die große Hitze.
0: Und damit ihr gut ankommt, jetzt das Neueste aus dem hr3-Verkehrszentrum. Wir schauen auf die A7 Fulda Richtung Kassel. Zwischen Fulda Nord und Hünfeld-Schlitz ist eine ungesicherte Unfallstelle links und Personen auf der Fahrbahn. Rheingau-Taunus-Kreis, außerdem die L30-31 ist zwischen Abergen-Kettenbach und Deisbach wegen Bergungsarbeiten nach einem Unfall in beiden Richtungen dicht. 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

0: warten wir alle drauf. The Rain Begins to Fall, wahrscheinlich am Sonntag. Freuen wir uns sehr drauf. Ihr hört HR3. Ja, manche verbringen ihr Wochenende mit Ballspielen. In Rabenau greift man dieses Wochenende zur Axt. Da steigt die deutsche Meisterschaft im Doppelaxtwerfen. Ja, wenn ihr noch jemanden zum Anfeiern sucht, die amtierende deutsche Meisterin Ramona, die kommt aus Hessen.
1: Jetzt geht es darum, den Titel zu verteidigen und das auch noch auf der Homebase sozusagen, zu Hause in Kesselbach. Das wird nochmal etwas Druck geben natürlich, weil ja, die Erwartungen sind hoch, der Stresspegel ist hoch, weil wir die Meisterschaft ja ausrichten. Aber ich hoffe, dass trotzdem ein bisschen solides Ergebnis bei rumkommt.
0: Okay, der Druck hilft hoffentlich. Das ganze Wochenende fliegen also die Doppeläxte auf dem Sportplatz vom TV Kesselbach. Sonntag sind dann die Finals, also kommt da gerne mal vorbei, feuert Ramona an und dann bleibt der Titel auch zu Hause in Hessen. Falls Äxte nicht so euer Ding sind, Hessen hat dieses Wochenende noch ganz viel mehr auf Lager. In Waldeck wird heute und morgen beim Stadtfest gefeiert. Dann in Guxhagen, da könnt ihr heute Abend beim Picknick vor der Klosterkirche den Sommer genießen. Das klingt total idyllisch. Und Darmstadt wird morgen bunt. Ab 12 zieht die CSD-Demo durch die Innenstadt. Und danach wird dann auf dem Karolinenplatz weiter gefeiert mit DJs, Bands, einer Dragshow und mit Podiumsdiskussion. Also für jeden was dabei an diesem Wochenende. Macht's euch schön. Wir haben die passende, gute Laune-Musik. Harry Styles.

Harry Styles, echte Abwechslung mit Sofia. Alvaro Soler. Sofia und Lady Gaga, The Edge of Glory gibt's außerdem. Mega diese Frau und ein Monster-Hit, The Edge of Glory, bekommt ihr jetzt hier in HR3.

0: Sophia. Mein Zuhauseort im Sommer ist die Ulmbach-Talsperre. Ja, es ist eine schöne Talsperre, wo man super gut drin schwimmen kann. Und man hat auch Gastronomie. Man findet alles, was man da für einen perfekten Sommertag braucht.
1: Zuhause im Sommer.

0: Es ist Freitag. Was ein Glück, oder? Wir haben die Woche doch hoffentlich alle ganz gut rumbekommen bei der Hitze. Heute nochmal der Peak. Ich hoffe, ihr befindet euch alle in einem schön klimatisierten Raum. Es ist hot, hot, hot und wir freuen uns aufs Wochenende. Nicht nur, weil da hoffentlich ganz viele von euch frei haben, sondern auch, weil es da endlich mal ein bisschen nass runterkommen soll. Also spätestens Sonntagnachmittag soll es Regen geben, teilweise auch etwas gewittriger. Ja, und mit den Wolken, die ab morgen kommen, kühlt das Ganze dann auch wieder ein bisschen runter. Ich bin's, Jasmin Pur. Kommt überall gut und sicher an, das Neueste aus dem H3-Verkehrszentrum. Einmal für die A3, Frankfurt Richtung Würzburg, zwischen Stockstadt und Hößbach streckenweise stockender Verkehr. Außerdem A7 Fulda Richtung Kassel, zwischen Fulda Nord und Hünfeld-Schlitz. 3 Kilometer stockt's nach einem Unfall links. Dann die A45 Aschaffenburg Richtung Gießen, zwischen Meinhausen und Kleinostheim. 1 Kilometer Stau wegen einer Baustelle, hier ist nur der linke Fahrstreifen frei. Und Odenwaldkreis, die L3318. Ist zwischen Hummetrot, Trott und Hassenrot wegen eines Feuerwehreinsatzes in beiden Richtungen dicht. Bitte umfahrt das Gebiet weiträumig. Ein Strohballen auf einem Traktoranhänger ist hier in Brand geraten. Gute Fahrt euch.
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0: Shawn Mendes hier in HR3. Shoppen macht so Spaß, oder? Es ist doch teilweise auch fatal, aber shoppen ist einfach toll. Und wisst ihr, was noch toller ist? Shoppen mit fremdem Geld.
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0: Meredith Brooks und Bitch hier bei uns in HR3. Imagine Dragons gleich. Wir geben Gas mit Natural. Das ist so eine volle Ladung Koffein für die Ohren. Außerdem Kamrat. Das ist einfach positiv und verbreitet richtig gute Laune. Beides bekommt ihr hier in HR3 für echte Abwechslung.
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0: So ein geiler Song. Journey bei uns. Es ist 11 Uhr.
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2: Hallo, ich bin Ina Meinl. Immer öfter kommt es wegen des Klimawandels in Deutschland zu Hitzewellen und dann auch zu Wald- und Flächenbränden, so wie gerade in der Eifel in Nordrhein-Westfalen. Um in Zukunft besser dagegen vorgehen zu können, will die SPD eine Bundesfeuerwehr schaffen. Aus dem News-Team Jana Schwarzer.
3: Fraktionsvize Limbacher sagte der Rheinischen Post, es soll sich dabei um eine Unterstützungseinheit handeln, mit besonderen Fähigkeiten, die nicht jeder Landkreis und jedes Bundesland selbst aufbauen könne. Als Beispiel nannte er die Brandbekämpfung aus der Luft. Die Forderung nach einer Bundesfeuerwehr steht auch in einem Hitzeschutzplan der SPD. Danach sollen zum Beispiel soziale Einrichtungen besser geschützt werden und der Hitzeschutz soll als Gemeinschaftsaufgabe ins Grundgesetz aufgenommen werden. Das lehnt die Union allerdings ab.
2: Endlich mal gute Nachrichten von der Wirtschaft. In den ersten 6 Monaten dieses Jahres sind deutlich mehr neue Betriebe gegründet worden. Laut dem Statistischen Bundesamt waren es gut 352.000 und damit rund 8% mehr als im Vorjahreszeitraum. Und im Vergleich zum Vormonat haben weniger Betriebe Insolvenz angemeldet. Nach dem verheerenden Erdbeben in Kolumbien suchen Helfer weiter in den Trümmern nach Überlebenden, auch wenn die Hoffnung immer kleiner wird. Die Zahl der Todesopfer liegt inzwischen bei 281. Das meldet die Katastrophenschutzbehörde UNGRD. Gestern hatte die Regierung erste Pläne für den Wiederaufbau angekündigt, zum Beispiel finanzielle Anreize, damit Unternehmen vor Ort investieren. US-Präsident Trump verhängt Zölle von bis zu 100% auf Drohnen und Bauteile. Damit will er die Abhängigkeit von Importen verringern, vor allem aus China. Trump begründet den Schritt auch mit der nationalen Sicherheit. Die meisten der Zölle gelten ab dem 3. September. China ist weltweit führend beim Bau von Drohnen. In Wiesbaden beginnt heute rund um das Rathaus die Rheingauer Weinwoche. Das Fest dauert 10 Tage. Rund 100 Winzer schenken ihre Weine aus. HR3 Wiesbaden-Reporterin Andrea Bonhagen.
4: Es ist mit Abstand weltweit die größte Verkostung der Rebsorte Riesling. Auch Spätburgunder, roter Riesling, Sekt oder alkoholfreier Wein werden ausgeschenkt. Die Stadt erwartet 400.000 Besucherinnen und Besucher. Für die Rheingauer Winzer ist das Fest mit Live-Musik wichtig. Sie können unter anderem neue Kunden gewinnen. Einzelnen Weingütern ist die Standmiete zu hoch. Andere sind schon von Anfang an dabei. Das erste Weinfest gab es 1976. Gefeiert werden also 50 Jahre Weinwoche.
2: Und mehr aktuelle News aus Hessen gibt's immer auch auf hessenschau.de.
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0: Ja, wer braucht schon die Costa Brava? Mittelmeerfeeling gibt's auch zu Hause in Hessen.
6: Halt ohne Mittelmeer. Heute strahlt die Sonne ungestört, Wolken sind Mangelware und das Thermometer klettert nachher auf bis zu 38 Grad.
0: Also Hessen macht weiter auf Südeuropa. Hi, Jasmin Pur hier und HR3-Meteorologe Martin Wettergut mit dem Blick aufs Wochenende.
6: Der Samstag bringt rund um Wölfersheim, Löhnberg und auch sonst bei uns in Mittelhessen erneut bis zu 38 Grad. Dann aber tut sich was. Zur Sonne kommen ab morgen Nachmittag örtliche Gewitter. Es gibt mal wieder die Chance auf Regen. Und ab Sonntag ist die Megahitze dann auch vorbei.
0: Damit ihr gut ankommt, jetzt das Neueste aus dem HR3-Verkehrszentrum. Vorsicht, A66, Frankfurt Richtung Wiesbaden. Zwischen dem Schiersteiner Kreuz und Wiesbaden-Frauenstein liegen mehrere Steine auf der Fahrbahn. Dann die A3 Frankfurt Richtung Würzburg zwischen Stockstadt und Aschaffenburg-Ost. 4 Kilometer stockt nach einem Unfall auf dem mittleren Fahrstreifen. A7 Würzburg Richtung Fulda zwischen Bad Brückenau-Wildflecken und Bad Brückenau-Volkers. 3 Kilometer stockender Verkehr. A44 Dortmund Richtung Kassel zwischen Marsberg und Warburg, 3 Kilometer stockend. A45 Aschaffenburg Richtung Gießen, zwischen Mainhausen und Kleinostheim, 1 Kilometer Stau, hier ist eine Baustelle und nur der linke Fahrstreifen frei. A67 Mannheim Richtung Darmstadt, zwischen Lorsch und Gernsheim, 4 Kilometer stockt's nach einem Unfall links. Und Odenwaldkreis. Die L3318 ist zwischen Hummetrott und Hasenroth wegen eines Feuerwehreinsatzes in beiden Richtungen dicht. Bitte umfahrt das Gebiet weiträumig. In Strohballen auf einem Traktoranhänger ist hier in Brand geraten. 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

0: Dasha, Austin, hier bei uns. Also Lichterketten kaufen, wenn der Winter rum ist, das macht definitiv Sinn. Oder auch so Sommerschuhe im Herbst kaufen. Azyklisch shoppen macht definitiv Sinn. Und azyklisch Hits schreiben macht anscheinend auch sehr viel Sinn.
1: Ich bin ein absoluter Sommermensch und man sagt ja immer, man will mal das, was man dann nicht hat. Und alle meine Hits sind im Kalten oder im Herbst irgendwann produziert worden von mir. Demnach wollte ich immer genau das, was es da gerade nicht gab.
0: Wie süß, oder? Das ist alle Farben, der also definitiv so ein Erfolgssystem hat. Und der James Blunt, der gute James Blunt, der macht das auch so. Der hat heute seinen neuen Hit Tastes Like Summer rausgebracht. Und ja, auch da kalte Temperaturen beim Songwriting. Also, der lag da nicht am Strand mit Urlaubsfeeling, sondern
2: gefangen in einem eiskalten Studio in London.
0: Im eiskalten Studio, klingt fast wie der Weihnachtsmann. Aber das Ergebnis ist mega geworden und schmeckt tatsächlich nach einem entspannten Sommertag, frei von jeglichen Sorgen. So einen Tag wünsche ich euch auch heute. Und das ist der passende Hit, James Blunt, neu.

0: James Blunt, Tastes Like Summer in HR3. The Bangles gleich. Walk like an Egyptian. Ja, wir klingen ganz neu mit James Blunt und wir klingen ganz bekannt mit den Bangles. Außerdem Robin Schulz. Klingt schon so nach einer Fahrt, am besten mit offenen Fenstern oder Cabrio rein in den Feierabend. Das ist echte Abwechslung, bekommt ihr hier in HR3.
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0: Mein Zuhauseort im Sommer ist das Feld. Wenn ich dort mit dem Fahrrad unterwegs bin, den Fahrtwind genießen kann, ich mache das für mich ganz alleine und kann das Ganze genießen. Insbesondere, wenn es dann ein Freitag ist und die Arbeitswoche rum ist.
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0: Portugal, The Man und Feel It Still bei uns.
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0: Es ist 11:30. Wir haben schon ein bisschen was geschafft und dieses Wissen, es ist Freitag, Schritt für Schritt rein ins Wochenende und das bringt Abkühlung. Also irgendwie finde ich, sind das gute Aussichten, dass es wohl auch endlich mal Regen gibt, spätestens ab Sonntagnachmittag. Also ab morgen kommen Wolken, es kühlt ein bisschen runter und ja, die Hitze von heute ist damit so ein bisschen weggepustet. Aber genießt es heute nochmal, wir werden noch früh genug jammern, dass wir es vielleicht nicht mehr so warm haben. Also kommt gut an. In dieses Wochenende, vor allen Dingen, wenn ihr unterwegs seid, das Neueste jetzt aus dem H3-Verkehrszentrum. Einmal für euch auf der A4 Kirchheimer Dreieck Richtung Erfurt. Vorsicht, zwischen Kirchheimer Dreieck und Bad Hersfeld ist eine Person im Fahrbahnbereich. Dann die A3 Frankfurt Richtung Würzburg, zwischen Stockstadt und Aschaffenburg-Ost. 5 Kilometer Stau und stockender Verkehr nach einem Unfall auf dem mittleren Fahrstreifen. A7 Würzburg Richtung Fulda, zwischen Bad Brückenau-Wildflecken und Bad Brückenau-Volkers, 3 Kilometer stockend. A7 Fulda Richtung Würzburg, zwischen Fulda-Dreieck und Bad Brückenau-Volkers, 3 Kilometer stockt, hier brennt ein PKW auf dem Standstreifen. Nur links ist frei auf der A45 Aschaffenburg Richtung Gießen, zwischen Mainhausen und Kleinostheim. 1 Kilometer Stau gibt's hier wegen einer Baustelle. Dann die A67 Mannheim Richtung Darmstadt, zwischen Lorsch und Gernsheim. 3 Kilometer stockt's nach einem Unfall links und Odenwaldkreis. Die L3318 ist zwischen Hummetrott und Hassenroth wegen eines Feuerwehreinsatzes in beiden Richtungen gesperrt. Bitte umfahrt weiträumig, ein Strohballen auf einem Traktoranhänger ist hier in Brand geraten. Kommt gut an.
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0: Coolio, Gangsters Paradise. Ihr hört HR3. Ja, heute Freitag, ab ins Wochenende, mal wieder die erste Schulwoche geschafft. Ja, auch für die Lehrer, ne? Es gibt einen, der ist der vielleicht coolste Lehrer Hessens, Nicolas Schmelzer. Der hat über 33 Millionen Likes bei TikTok. Und der fällt auch deshalb auf, weil seine blonden Haare mal pink gefärbt sind, mal blau. Also ein Hingucker der Mann, aber auch ein Hinhörer. Diese Woche hört ihr ihn im Sonntagstalk mit Bärbel Schäfer. Nicolas, was ist für dich die größte Herausforderung bei uns im Schulsystem?
1: Wir befinden uns in einer Gesellschaft, die von Soziologen wie zum Beispiel Aladin El-Mafalani als superdivers beispielsweise bezeichnet wird. Das ist viel, viel stärker durchmischt, als wir das vielleicht wahrnehmen. Und deswegen bräuchte es eigentlich, damit unser Schulsystem weiter so funktioniert, wie es funktioniert, noch mehr Maßnahmen.
0: Ja, wie sollten die aussehen?
1: In Hessen beispielsweise finde ich eine Maßnahme richtig gut, die gibt es auch bei uns in der Schule. Das ist ein Projekt, abgekürzt PUSH, Praxis und Schule. Und da gibt es für Jugendliche, die man vorher in Gesprächen auswählt, zusammen mit der Schulsozialarbeit, eine Möglichkeit, dass die schon mehrere Tage im Betrieb sind und mehrere Tage in der Schule abwechselnd. Dort ist die Quote von denjenigen, die vorher Prognosen hatten, keinen Schulabschluss zu haben, extrem gut, einen sogar ziemlich guten Schulabschluss zu haben. Und das erfreut mich sehr.
0: Mega Streitthema bei ganz vielen sind ja zum Beispiel auch Hausaufgaben. Also auch bei uns in der Familie ein riesen Stressfaktor. Wie siehst denn du das als Lehrer?
1: Warum muss es Hausaufgaben in der Form geben? Muss es doch gar nicht. Wir können eine Lernzeit einführen an der Schule. Das ist dann beispielsweise pro Tag eine Dreiviertelstunde. Und dann hätte man da schon mal was weggenommen. Und das wäre ja schon cool. Und das kostet echt nicht viel und ist jetzt auch nicht so ein Big-Brain-Move, das einzuführen.
0: Das wäre eine unfassbare Erleichterung, weil so liegt ganz viel bei uns Eltern und du hast den Stress zu Hause. Also danke, Nicolas. 069-1554-3. Wie seht ihr denn das Thema Schule? Wie sollte Schule 2026 aussehen? Wir sprechen drüber.

0: Die Strumbellas und Spirits gleich Three Doors Down. Mega, It's Not My Time. Außerdem Leonie. Baby, don't worry, you are my only, you won't be lonely, even if the sky is falling. Yeah. Ein Hit wie ein Flummi, einfach total gut gelaunt und schnell, trägt uns gut durch diesen Freitagmittag. Don't worry und It's Not My Time. Beides gleich hier für euch, für echte Abwechslung.
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0: Girls Down. Was ein Brett. It's not my time. Bei uns in HR3. Wir sind kurz vorm Wochenende. Oh, was ein Glück. Wie schön, oder? Und wir feiern. Hessen feiert. Stadt Allendorf feiert den Grenzgang. In Waldeck ist Stadtfest. In Bad Nauheim Elvis Festival. Total im Partymodus ganz Hessen. Offene Höfe gibt's in Niedermittlau im Main-Kinzig-Kreis zum 875. Jubiläum. Da ist der ganze Ort auf den Beinen.
1: Der ganze Ort ist auch schon die ganze Woche am Aufbauen, am Vorbereiten und freut sich mit Spannung auf das Fest. Wir haben auch eine Bühne, auf der es ein buntes Bühnenprogramm geben wird und am Samstagabend entsprechend Live-Musik. Kommt vorbei, feiert mit uns, habt Spaß, entdeckt, was die Niedermittlauer vorbereitet haben und genießt unsere Feierkultur. Wir freuen uns auf euch.
0: Oh, das klingt voll schön. Also Grüße nach Merdele, lieber Christian, und besonders gut gefällt mir die Feierkultur. Genießt es, macht's euch schön, ab ins Wochenende bald mit euch.

0: Katy Perry, Watch It Burn und davor Three Doors Down mit It's Not My Time. Ihr hört uns, HR3, und es ist schon wieder Mittag. 12 Uhr hier bei uns.
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2: Hallo, ich bin Volker Kinkel. Immer öfter kommt es wegen des Klimawandels in Deutschland zu Hitzewellen und dann auch zu Wald- und Flächenbränden. Um in Zukunft besser dagegen vorgehen zu können, will die SPD eine Bundesfeuerwehr schaffen. Aus dem News-Team Jana Schwarzer.
3: Fraktionsvize Limbacher sagte der Rheinischen Post, es soll sich dabei um eine Unterstützungseinheit handeln, mit besonderen Fähigkeiten, die nicht jeder Landkreis und jedes Bundesland selbst aufbauen könne. Als Beispiel nannte er die Brandbekämpfung aus der Luft. Die Forderung nach einer Bundesfeuerwehr steht auch in einem Hitzeschutzplan der SPD. Danach sollen zum Beispiel soziale Einrichtungen besser geschützt werden und der Hitzeschutz soll als Gemeinschaftsaufgabe ins Grundgesetz aufgenommen werden. Das lehnt die Union allerdings ab.
2: In Hessen werden in den nächsten 4 Jahren rund 240.000 Fachkräfte fehlen, vor allem in Sozialberufen. Das sagen verschiedene Schätzungen voraus. Um das zu ändern, investiert die Landesregierung bis zu 1,6 Millionen Euro in ein sogenanntes Willkommens- und Integrationszentrum. Mit dem Programm sollen Fachkräfte aus dem Ausland schneller integriert werden, unter anderem mit Vorbereitungs- und Sprachkursen. Dicke Luft zwischen Deutschland und Italien. Die italienische Regierung hat jetzt offiziell bestätigt, dass sie keine Flüchtlinge aus Deutschland zurücknimmt, die vor einiger Zeit über Italien in die EU eingereist sind. Dabei ist das eigentlich klar geregelt, ARD-Korrespondent Nikolaus Nützel.
4: Italiens Regierung sieht keinen Grund, 3 Flüchtlinge wieder aufzunehmen, die Deutschland in den Staat zurückbringen möchte, über den sie in die EU eingereist sind. Nach den sogenannten Dublin-Regeln muss grundsätzlich jeweils das Land, über das Flüchtlinge in die EU einreisen, entsprechende Anträge bearbeiten. Doch das Dublin-Verfahren sei lange Zeit faktisch außer Kraft gewesen, argumentiert die italienische Regierung.
2: Die Unternehmen im deutschen Aktienindex haben im 2. Quartal so viel verdient wie nie und weiter Jobs gestrichen. Das zeigt eine Auswertung der Beratungsgesellschaft EY. Danach haben die DAX-Unternehmen von April bis Juni einen Gewinn von fast 53 Milliarden Euro gemacht. Das sind 16% mehr als im Jahr davor. Die Beschäftigung in den Unternehmen geht aber weiter zurück. Im Vergleich zum Vorjahr haben die Firmen 41.000 Stellen gestrichen. Die Wetterau feiert wieder den King of Rock'n'Roll. In Friedberg hat gestern Abend das Elvis Weekend angefangen und in der Nachbarstadt Bad Nauheim startet heute das European Elvis Festival. Es werden mehrere tausend Besucher erwartet. Das war unser News Update.
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0: Heute bekommen wir nochmal die volle Packung Sommer, bevor es dann ab Sonntag runterkühlt.
6: Schattenplätze sind heute weiter Premiumplätze. Also die Sonne gibt's fast umsonst mit 14,5 Sonnenstunden. Fast umsonst heißt, es wird dazu 38 Grad heiß.
0: Also packt die Badetasche, See und Freibad rufen sehr laut heute. Jasmin Pur hier und hr3-Meteorologe Martin Wettergut mit dem Blick aufs Wochenende.
6: Morgen geht's hier in Mittelhessen in einen neuen knalligen Hitzetag. Der liefert rund um Friedberg bis zu 38 Grad ab. Zur Sonne kommen ab morgen Nachmittag örtliche Gewitterschauer. Die bringen nicht nur mal wieder nass von oben, sondern vertreiben zum Sonntag hin dann auch die große Hitze.
0: Damit ihr gut ankommt, jetzt das Neueste aus dem HR3-Verkehrszentrum. A3 Frankfurt Richtung Würzburg zwischen Stockstadt und Aschaffenburg-Ost. 5 Kilometer Stau und stockender Verkehr. A7 Würzburg Richtung Fulda zwischen Bad Brückenau-Wildflecken und Bad Brückenau-Volkers. 3 Kilometer stockend. A7 Fulda Richtung Würzburg zwischen Fulda-Dreieck und Bad Brückenau-Volkers. 4 Kilometer Stau. Hier brennt ein Pkw auf dem Standstreifen. Außerdem A67 Mannheim Richtung Darmstadt. Zwischen Lorsch und Gernsheim 3 Kilometer Stau. Hier nach einem Unfall links und Odenwaldkreis, die L3318 ist zwischen Hummetrot und Hassenrot wegen eines Feuerwehreinsatzes in beiden Richtungen gesperrt. Bitte umfahrt das Gebiet weiträumig. Ein Strohballen ist hier auf einem Traktoranhänger in Brand geraten. Also kommt überall gut und sicher an. 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

So romantisch. Taylor Swift, I knew it, I knew you. Viertel nach 12 hier bei uns in HR3. Ach, das ist so schön, was da heute passiert. Leonardo DiCaprio vor euch auf der Leinwand. Ein paar hundert Meter Frankfurt unter euch und Popcorn in euren Händen. Ja, kann man mal machen an so einem schönen Sommerabend. 069 155 4 mal die 3. Das ist jetzt eure Nummer für Tickets auf der Dachterrasse des Opernturms. Schenken wir euch. Also da läuft nicht irgendein Film, da läuft halt wie gesagt Leonardo DiCaprio. One Battle After Another. 4 Golden Globes hat dieser Film bekommen. Und ja, DiCaprio spielt da einen Ex-Revolutionär. Ich habe den Film noch nicht gesehen, aber geht es wohl darum, der wollte eigentlich seine Ruhe, dann verschwindet aber seine Tochter und mit einem Schlag ist die Vergangenheit wieder da. Also klingt voll spannend. Es geht los heute, 19.30 Uhr ist Einlass und der Film startet dann, sobald Frankfurt dann langsam die Lichter anmacht. Was eine mega Kulisse. Also anrufen. Und dann habt ihr wirklich einen sensationellen Abend. 069 155 4 mal die 3. Raymond jetzt hier. Tonight!

0: und Tonight und gleich. Genesis, No Son of Mine. Was ein großer Hit für die Ewigkeit. Außerdem Sia. Thrills, beides bekommt ihr hier in HR3. Das ist echte Abwechslung für euren Freitagmittag.
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0: ein Freitag mit ganz viel Sonnenschein, mit ganz viel Hitze. Passt auf euch auf heute an diesem sehr heißen Tag. Es ist so ein bisschen Rettung in Sicht, was das Wetter angeht. Wir kühlen ein bisschen runter am Wochenende. Es kommen Wolken. Es kommt tatsächlich auch mal der lange ersehnte Regen, spätestens Sonntagnachmittag. Und dazu kann es auch mal ein bisschen Gewitter geben. Ich bin's, Jasmin Pur. Kommt gut rein in dieses Wochenende und vor allen Dingen auch überall gut an. Das Neueste aus dem H3-Verkehrszentrum. Vorsicht auf der A5 Frankfurt Richtung Kassel. Zwischen Frankfurt Westhafen und Westkreuz Frankfurt steht ein kaputter LKW auf dem rechten Fahrstreifen. A3 Frankfurt Richtung Würzburg. Zwischen Stockstadt und Hößbach 8 Kilometer Stau und stockender Verkehr. A5 Heidelberg Richtung Darmstadt. Zwischen Heppenheim und Bensheim 3 Kilometer stockend. A7 Fulda Richtung Würzburg. Zwischen Fulda Dreieck und Bad Brückenau-Volkers wird gelöscht an einem PKW in beiden Richtungen ist gesperrt, jeweils 5 Kilometer Stau. Außerdem A67, Mannheim Richtung Darmstadt zwischen Lorsch und Gernsheim, 4 Kilometer Stau und stockend nach einem Unfall links. Und noch Odenwaldkreis, die L3318, ist zwischen Hummetrott und Hassenroth wegen Reinigungsarbeiten nach einem Feuerwehreinsatz in beiden Richtungen gesperrt. Also kommt überall gut und sicher an.
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0: Das ist wirklich Horror, was da gerade passiert bei unseren Nachbarn. Nachts um 3.30 Uhr bimmeln die Warn-Apps. Raus aus den Betten, schnappt euch nur die nötigsten persönlichen Gegenstände, Medikamente, Ausweisdokumente und dann einfach schnell raus aus den Häusern. Ihr habt das bei uns in der Morningshow gehört. In NRW musste der kleine Ort Gai evakuiert werden. 1.800 Menschen sind in Sicherheit, aber der Wald brennt weiter und die Flammen sind tatsächlich nur noch wenige hundert Meter vom Ort weg. ARD-Reporter Ingo Wagner ist für uns am Waldgebiet. Sag mal, da sind Löschhubschrauber im Einsatz, Bauern fahren mit Traktoren Wasser zur Einsatzstelle, die Bundeswehr hilft mit. Was macht denn diese Löscharbeiten so schwierig?
1: Die Feuerwehr hat mir gesagt, dass es sich um einen sogenannten Wipfelbrand handelt. Also das ist ein Brand, das ist so Feuerwehrsprache, aber das heißt einfach nur, dass sich der Brand über die Baumkronen fortpflanzt. Das ist immer ein Brand im Wald, sagt die Feuerwehr, der besonders schwer zu löschen ist. Und dazu kommt eben noch, dass es also tagelang unglaublich trocken war, dass es heute so wahnsinnig heiß auch ist. Und das sind natürlich ideale Voraussetzungen für ein Feuer, sich schnell auszubreiten. Wenn jetzt auch noch ein bisschen mehr Wind als jetzt da ist, jetzt ist es nur so ein laues Lüftchen, aber wenn der Wind stärker werden sollte, dann können sich die Flammen noch mal sehr viel stärker ausbreiten. Und deswegen braucht man hier jetzt so viel Wasser und so viel Löschfahrzeuge und Löschwasser, wie man nur kriegen kann.
0: Wahnsinn. Die fast 2000 Einwohner sind ja alle in Sicherheit. Du hast auch mit ein paar von denen gesprochen. Haben die überhaupt schon realisiert, was da gerade los ist? Wie geht's denen?
1: Ja, denen geht es natürlich den Umständen entsprechend, wie man so sagt, gut. Also sie haben mitten in der Nacht die Anweisung bekommen, ihre Häuser zu verlassen, weil eben die Flammen sich allmählich dem kleinen Ortsteil Gai näherten. Da mussten 1.800 Leute die Häuser verlassen und sie hoffen eben nur, dass ihre Häuser nicht alle von den Flammen verschlungen werden. Und daran arbeitet ja die Feuerwehr jetzt mit Hochdruck, dass das nicht passiert.
0: Ja, also passt auf euch auf da und hoffentlich bleibt's windstill und der Brand ist bald vollständig unter Kontrolle. Wir halten euch natürlich hier auf dem Laufenden.
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0: und Euphoria bei uns. Tina Turner, We Don't Need Another Hero. Ist einfach immer noch ein großartiger Hit. Außerdem Michael Patrick Kelly und Run Free. Ja, einfach mal die Sorgen loslassen. Das ist ein gutes Motto für diesen Freitag. Michael Patrick Kelly und Tina Turner, beides gleich hier für echte Abwechslung.
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0: Ingo, Khalid und Griffin, es ist eins.
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2: Hallo, ich bin Volker Kinkel. Fast täglich berichten wir im Moment über neue Waldbrände, auch in Deutschland. Hauptgrund sind die Hitze und die Trockenheit seit Wochen. Aus der SPD kommt jetzt der Vorschlag, eine Bundesfeuerwehr zu schaffen. AD-Hauptstadt-Korrespondent Oliver Neuroth sagt aber, das klingt größer, als es wohl gemeint ist.
3: Bei Bundesfeuerwehr denkt man vielleicht an eine eigene zentrale Organisation wie die Bundespolizei, aber es soll eher um eine Unterstützungseinheit gehen, dass eine Bundesfeuerwehr zum Beispiel spezielle Fahrzeuge zur Waldbrandbekämpfung zentral vorhält und dann gezielt dahin schickt, wo sie gebraucht werden. Denn es würde sich einfach nicht lohnen, wenn kleine freiwillige Feuerwehren vor Ort flächendeckend mit Löschfahrzeugen für den Kampf gegen Waldbrände ausgerüstet werden oder sogar mit Löschflugzeugen oder Löschhubschraubern.
2: In der Eifel, in Nordrhein-Westfalen, brennt es weiter in einem Wald. Der Ortsteil Gai der Gemeinde Hürtgenwald ist geräumt. Die 1800 Einwohner sind weggebracht worden. Bis zu 200 Meter sind die Flammen schon an den Ort rangekommen. Die NRW-Landesregierung geht davon aus, dass die nächsten Stunden entscheidend sind. Im Einsatz sind auch ein Hubschrauber, Wasserwerfer und zwei Panzer, die Schneisen in den Wald schlagen sollen. Gebrannt hat es heute Vormittag auch in Kassel, da allerdings im Müllheizkraftwerk. In der Halle der Sortieranlage ist ein Haufen Gewerbemüll in Brand geraten. HR-Reporter Marcel Ruge.
4: Wir sind froh, dass unser Löschkonzept gegriffen hat, sagt mir eine Sprecherin des Kraftwerkbetreibers. Mitarbeiter hätten im Erstangriff gelöscht, dann hätte die Berufsfeuerwehr übernommen. Was genau gebrannt hat und warum, ist laut Betreiber noch unklar. Der Betrieb des Kraftwerks sei aber nicht beeinträchtigt gewesen. Strom- und Wärmeversorgung hätten durchgehend funktioniert. Auch die Sortieranlage sei zum Zeitpunkt des Brandes nicht in Betrieb gewesen. Wie hoch der Schaden ist, steht laut Polizei noch nicht fest.
2: US-Präsident Trump verhängt Zölle von bis zu 100% auf Drohnen und die dafür nötigen Bauteile. Damit wird er die Abhängigkeit von Importen verringern, vor allem aus China. Trump begründet den Schritt auch mit der nationalen Sicherheit, denn spätestens seit dem Krieg in der Ukraine sei klar, dass auch kommerzielle und Hobbydrohnen militärisch eingesetzt werden können. Gute Nachricht aus der Wirtschaft. In den ersten 6 Monaten des Jahres sind deutlich mehr neue Betriebe gegründet worden. Laut Statistischem Bundesamt waren es gut 352.000 und damit rund 8% mehr als im gleichen Zeitraum letztes Jahr. Und im Vergleich zum Vormonat haben weniger Betriebe Insolvenz angemeldet. Das war das Wichtigste heute Mittag aus dem News-Team.
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0: Ja, wer braucht schon die Costa Brava? Mittelmeer-Feeling gibt's auch zu Hause in Hessen.
6: Halt ohne Mittelmeer. Heute strahlt die Sonne ungestört, Wolken sind Mangelware und das Thermometer klettert nachher auf bis zu 38 Grad.
0: Also Hessen macht weiter auf Südeuropa. Hi, Jasmin Pur hier. Und HR3-Meteorologe Martin Wettergut mit dem Blick aufs Wochenende.
6: Der Samstag bringt rund um Wölfersheim, Löhnberg und auch sonst bei uns in Mittelhessen erneut bis zu 38 Grad. Dann aber tut sich was. Zur Sonne kommen ab morgen Nachmittag örtliche Gewitter. Es gibt mal wieder die Chance auf Regen. Und ab Sonntag ist die Mega-Hitze dann auch vorbei.
0: Kommt gut an, das Neueste aus dem H3-Verkehrszentrum. Vorsicht, A5 Frankfurt Richtung Kassel. In der Abfahrt zur Raststätte Rimberg Nord steht ein kaputter LKW. Vorsicht auf der B42 Rüdesheim Richtung Wiesbaden. Zwischen Eltville und Walluf kaputtes Fahrzeug links. A3 Würzburg Richtung Frankfurt zwischen Weibersbrunn und Hößbach. 6 Kilometer stockender Verkehr. A3 Frankfurt Richtung Köln zwischen Kelsterbach und Mönchhof-Dreieck. 3 Kilometer stockt es hier. A3 Frankfurt Richtung Würzburg zwischen Stockstadt und Hößbach. 8 Kilometer Stau und stockender Verkehr. Außerdem A7 Fulda Richtung Würzburg. Zwischen Fulda Dreieck und Bad Brückenau-Volkers ist wegen Löscharbeiten an einem PKW in beiden Richtungen dicht, jeweils etwa 8 Kilometer Stau. A67 Mannheim Richtung Darmstadt. Zwischen Lorsch und Gernsheim 4 Kilometer Stau und stockender Verkehr nach einem Unfall links. Und Rheingau-Taunus-Kreis. Die K703 ist zwischen Seitzenhahn und der L30 37 wegen Löscharbeiten an einem Böschungsbrand in beiden Richtungen dicht. Wenn ihr in der Nähe von Seitzenhahn wohnt, werdet ihr gebeten, Fenster und Türen geschlossen zu halten. 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

0: Hessen brutzelt weiter, heute und morgen wieder Temperaturen über 30 Grad. Also wirklich ein Wahnsinnssommer mit der vierten Hitzewelle aktuell. Ja, genau darum geht's auch morgen Vormittag bei dir, Marcel.
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Mark Anthony, I Need to Know. Und gleich... Hang Up Madonna, außerdem echte Abwechslung mit Bastille. Save My Soul, beides jetzt hier für euch in HR3. Für echte Abwechslung, Freitag gleich 20 nach 1. Schönen Nachmittag euch.

0: Mein Lieblingsort im Sommer ist am Edersee am Steg zu chillen und da ein bisschen zu baden. Ich bin da mit meinen Freundinnen und da kann man einfach so privat ein bisschen abhängen und ins Wasser springen. Und es ist einfach eine gute Abkühlung und es ist auch sehr schön am Edersee.
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0: von zu Hause in Hessen. Es ist Freitag und jetzt sehen wir mal die schöne Seite. Der Himmel ist blau. Wir müssen nicht frieren, also definitiv nicht. Und können hoffentlich irgendwie einen schönen Abend vielleicht mit Freunden heute verbringen. Haben eine schöne Aussicht aufs Wochenende. Und ja, ein guter Punkt für ganz viele von uns ist definitiv, dass es ein bisschen abkühlen wird. Und dass auch der Regen kommen wird. Also mit den Wolken ein bisschen Frische, die so durch unsere Buden und ja, auch natürlich auch für die Umweltklasse zieht. Und deswegen freuen wir uns jetzt einfach aufs Wochenende. Ich bin's, Jasmin. Kommt überall gut an. Das Neueste aus dem H3-Verkehrszentrum jetzt für euch. A3 Würzburg Richtung Frankfurt zwischen Weipersbrunn und Hößbach. 6 Kilometer stockender Verkehr. 3 Kilometer stockt's auf der A3 Frankfurt Richtung Würzburg zwischen Obertshausen und Hanau. Im weiteren Verlauf zwischen Stockstadt und Hößbach 8 Kilometer Stau und stockender Verkehr. A5 Heidelberg Richtung Darmstadt zwischen Heppenheim und Seeheim-Jugenheim. Streckenweise stockt's hier. Und dann schauen wir noch auf die A7 Fulda Richtung Würzburg. Zwischen Fulda Dreieck und Bad Kissingen-Obertulba in beiden Richtungen ungefähr 10 Kilometer Stau. Hier laufen Löscharbeiten an einem PKW und deswegen ist der jeweils linke Fahrstreifen dicht. A67 Mannheim Richtung Darmstadt. Zwischen Lorsch und Gernsheim 3 Kilometer stockender Verkehr. Die Unfallstelle ist geräumt. Und ein Hinweis für Mörfelden-Walldorf. Wenn ihr hier wohnt, und werdet ihr gebeten, wegen eines Waldbrandes Fenster und Türen geschlossen zu halten. Bitte den betroffenen Bereich möglichst meiden. Also kommt überall gut und sicher an und passt auf euch auf.
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0: Also der Worst Case für Eltern, das eigene Kind landet im Reality-Fernsehen. Unter anderem ist das wirklich ein Worst Case, oder? Worst Case für Tanja und Tobi aus der H3 Morning Show. Es ist schon passiert.
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0: Laurel und Habit und gleich Leonie. Zwei Powerfrauen hier in HR3 Remedy. Außerdem echte Abwechslung mit Hootie and the Blowfish. Oh, super süßer Hit. Only Wanna Be With You. Lange nicht gehört. Beides gleich hier für echte Abwechslung in HR3.
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Leonie und Remedy hier bei uns in HR3. Ein Hinweis für alle, die rund um Mörfelden-Walldorf wohnen oder auch direkt im Ort Mörfelden-Walldorf. Anwohner werden wegen eines Waldbrandes gebeten, Fenster und Türen geschlossen zu halten. Also bitte hier Fenster und Türen zulassen und den betroffenen Bereich möglichst meiden.

0: Seht ihr, es kommt alles wieder. Auch Headways, What is Love, Baby Don't Hurt Me, David Guetta, Anne-Marie hier in HR3. Und davor Teddy Swims. Das ist echte Abwechslung. 14 Uhr ist es.
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2: Hallo, ich bin Volker Kinkel. In Homberg-Efze in Nordhessen hat vorgestern eine Wiese gebrannt. Jetzt hat die Polizei einen 27-jährigen Verdächtigen festgenommen. Sie vermutet, dass der Mann für weitere Brände in den letzten Monaten verantwortlich ist. HR-Reporter Marcel Ruge.
3: Der Mann sitzt laut Polizei mittlerweile in Untersuchungshaft wegen Wiederholungsgefahr. Er gerät unmittelbar nach dem jüngsten Brand in den Fokus der Ermittler und wird kurz darauf ganz in der Nähe festgenommen. Am Mittwoch brennen rund 40 Quadratmeter Wiese. Das Feuer droht sogar auf ein benachbartes Busunternehmen überzugreifen. Bereits seit März hat es in der Umgebung 6 weitere Brände gegeben. Laut Polizei hat der 27-Jährige womöglich auch damit etwas zu tun.
2: Eine Bundesfeuerwehr schlägt die SPD vor. Allerdings weniger als eigene Einheit wie die Bundespolizei, sondern eher als Technikanbieter, der bei Bränden mit Spezialfahrzeugen hilft und auch Löschhubschrauber und Flugzeuge vorhält. Denn an jedem Ort solche Spezialfahrzeuge anzuschaffen, wäre viel zu teuer. Beschäftigte sollen in Zukunft weniger von Rabatten ihres Arbeitgebers profitieren. Finanzminister Klingbeil will den Steuerfreibetrag von rund 1.100 Euro im Jahr für solche Mitarbeiterrabatte streichen. Das geht aus dem Entwurf für die geplante Steuerreform hervor. Der Staat könne dadurch rund 240 Millionen Euro zusätzlich einnehmen. Die Union kritisiert die geplante Streichung als verdeckte Gehaltskürzung. Ein Mann wird aus seinem Flugzeugfenster gesogen, andere Passagiere halten ihn fest. Nach diesem Vorfall auf einem Ryanair-Flug von Thessaloniki Richtung Memmingen vor 5 Wochen hat die zuständige US-Flugsicherheitsbehörde jetzt Details zum Unfall genannt. Am rechten Triebwerk habe sich ein Schaufelblatt der Boeing gelöst, Einzelteile seien herausgeschleudert worden und hätten das Fenster neben dem Passagier zertrümmert, heißt es im vorläufigen Bericht. In Wiesbaden beginnt heute rund um das Rathaus die Rheingauer Weinwoche. Das Fest dauert 10 Tage. Rund 100 Winzer schenken ihre Weine aus. HR Wiesbaden-Reporterin Andrea Bonhagen.
4: Es ist mit Abstand weltweit die größte Verkostung der Rebsorte Riesling. Auch Spätburgunder, Roter Riesling, Sekt oder alkoholfreier Wein werden ausgeschenkt. Die Stadt erwartet 400.000 Besucherinnen und Besucher. Für die Rheingauer Winzer ist das Fest mit Live-Musik wichtig. Sie können unter anderem neue Kunden gewinnen. Einzelnen Weingütern ist die Standmiete zu hoch. Andere sind schon von Anfang an dabei. Das erste Weinfest gab es 1976. Gefeiert werden also 50 Jahre Weinwoche.
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5: Hallo zusammen, ich bin Gunnar Töpfer. Heat of the Moment, gleich als Hymne des Tages. Für echte Abwechslung zusammen mit One Republic und Pink. Erstmal Heat of the Summer. Tatsächlich haben wir gerade mal Mitte August jetzt und hat aber schon echt Rekorde in diesem Sommer, gell?
6: Bis einschließlich morgen haben wir hessenweit jetzt 50 Tage mit 30 Grad und drüber. Also mehr als in jedem anderen Sommer.
5: Die genauen Aussichten für unser Wochenende. HR3-Meteorologe Martin Wettergut.
6: Der Samstag bringt uns in Mittelhessen noch einmal einen Tag mit Backofenhitze. Bis zu 38 Grad sind drin. Dann tut sich aber auch was. Ab morgen Nachmittag tauchen örtlich Gewitter auf und die bringen mal wieder etwas Regen mit. Und sie vertreiben dann rund um Wetzlar und auch sonst bei uns danach die große Hitze.
5: Damit ihr gut ankommt, das Neueste aus dem HR3-Verkehrszentrum. A3 Würzburg-Frankfurt zwischen Weipersbrunn und Hößbach, 6 Kilometer stockender Verkehr. A3 Frankfurt-Würzburg zwischen Frankfurt-Süd und Offenbacher Kreuz. Hier stockt es 4 Kilometer nach einem Unfall auf der Abbiegespur. Außerdem zwischen Stockstadt und Aschaffenburg-Ost, 6 Kilometer Stau und Stocken wegen einer Panne auf der linken Spur. A5 von Heidelberg nach Darmstadt zwischen Heppenheim und Seeheim-Jugenheim, streckenweise stockender Verkehr. A5 Frankfurt-Kassel zwischen Grünberg und dem Ohmtal-Dreieck. Hier stockt es 3 Kilometer. A7 von Würzburg nach Fulda zwischen Bad Kissingen-Obertulba und dem Fuldaer Dreieck. Streckenweise haben wir hier Stau, streckenweise haben wir stockenden Verkehr. A7 Fulda-Würzburg zwischen Fuldaer Dreieck und Bad Brückenau-Volkers. 10 Kilometer Stau. Hier ist im Moment auch die Autobahn gesperrt, weil ein Auto gebrannt hat. Und A67 Mannheim-Darmstadt zwischen Lorsch und Gernsheim, 4 Kilometer stockender Verkehr. 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

One Republic in HR3. Kurzes Update für die A3 Frankfurt in die Köln-Frankfurt. Seid bitte vorsichtig zwischen Mönchhofdreieck und Kelsterbach. Hier haben wir mehrere Leute auf der Fahrbahn.

0: Fanger in H3. Ah, ist heute ein Tag, oder? Ein Tag, da freuen wir uns wirklich alle mit Gesa Krause. Irre, wie die abgeliefert hat in Birmingham. Leichtathletik, Europameisterschaft, 3000 Meter Hürden. Ein wirklich spektakuläres Rennen. Am Ende Gold für Hessen. Drittes EM-Gold für Gesa. Und das feiern wir in H3 natürlich mit dir selbst. Glückwunsch, Gesa.
1: Dankeschön.
0: Gestern Abend, was für ein Moment.
2: Gesa Krause tritt an. Sie trommelt da drüben durch die Kurve. Drrrrt, hinein in die letzten 150 Meter. Vor die Entscheidung. Gesa, die Große. Zum dritten Mal der Europameistertitel.
0: Wenn du das heute einen Tag später hörst, wie fühlt sich das an?
1: Ach, das ist einfach toll. Also ich mag auch gerade im Radio die Kommentare, weil das so diese Emotionen nochmal so mitbringt. Und das ist schon sehr besonders, das zu hören, weil es geht so schnell vorbei. Und man kriegt es zwar alles irgendwie mit, aber irgendwie auch nicht, weil man so sehr bei sich ist und natürlich auch sehr wachsam sein muss. Aber das sind schon Momente fürs Leben. Und ja, ich bin schon sehr glücklich und auch sehr stolz auf den gestrigen Abend.
0: Du hast den direkt teilen können mit deinen Lieben. Wir haben im Fernsehen gesehen, dass dein Verlobter und deine Tochter dabei waren, gell?
1: Richtig, ja. Und es war wirklich sehr, sehr schön, das gemeinsam erleben und feiern zu dürfen.
0: Wie viel kriegt die dreijährige Lola überhaupt schon mit davon? Wie berühmt Mama ist?
1: Die kriegt ziemlich viel mit. Die hat auch sehr lange gestern durchgehalten. Sie hat mir heute Morgen gesagt, wir waren erst im Stadion und danach noch auf einer Party. Also die macht wirklich alles mit und wir sind immer wieder sehr begeistert, wie sie das auch alles aufsaugt. Und ist für mich eine riesen Motivation und Inspiration, und es war auch einfach total schön, sie einfach nach dem Rennen in die Arme schließen zu können und diesen Moment einfach zu teilen, weil ich glaube, so ein Erfolgsmoment ist immer schöner, wenn man jemanden hat, mit dem man ihn feiern darf.
0: Sie hat direkt nach der Medaille gegriffen. Hast du die wiederbekommen?
1: Ja, die habe ich wiederbekommen. Die liegen bei uns zu Hause dann in der Vitrine und sind auch immer sichtbar. Also das ist schon auch was sie, glaube ich, so wahrnimmt. Ob das jetzt für sie eine große Bedeutung hat, weiß ich aber nicht.
0: Gesa, wir zu Hause in Hessen sind wahnsinnig stolz auf dich, auf deine dritte Europameisterschaftsmedaille. Lass dich ordentlich feiern in Birmingham und dann zu Hause wieder.
1: Dankeschön.
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0: Olli Mörs in HR3. So, wird mal wieder Zeit für laute Gitarren. Und Nickelback, jetzt für euch. Aber direkt dazu auch Licke Lee. Schöner Launebooster für so einen sonnigen Nachmittag. 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

0: Nickelback. Wir haben es kurz nach halb drei.
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0: Upsi, da scheinen die Nachrichten kaputt zu sein.
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0: Oder vielleicht ist Volker in unserem Nachrichtenstudio auch einfach nur geschmolzen? Wir wissen es nicht genau. Wir schauen aber gleich mal sicherheitshalber nach. Lasst uns mal eben nach dem Wetter schauen. Wir haben wolkenlosen Himmel über komplett Hessen im Moment. Und dazu Temperaturen zwischen 33 und 35 Grad. Jetzt am Nachmittag bekommen wir noch bis 38 Grad. Morgen sogar 39 Grad, aber dann vielleicht auch schon die ersten Gewitter. Und damit ihr gut ankommt, das Neueste aus dem HR3-Verkehrszentrum. A49 Gießen Richtung Kassel zwischen Edermünde und Baunatal Süd. Vorsicht, hier liegt ein Spanngurt. A3 Frankfurt-Würzburg zwischen Frankfurt-Süd und Offenbacher Kreuz. 4 Kilometer stocken nach einem Unfall. Auf der Abbiegespur gerade kommt eine wichtige Meldung rein für den Hochtaunuskreis Bad Homburg-Zeppelinstraße. Vorsicht, hier läuft ein kleines Kind auf der Fahrbahn. Vorsicht bitte in Bad Homburg auf der Zeppelinstraße. So, wo waren wir? A3 Frankfurt Richtung Würzburg zwischen Frankfurt Süd und Offenbacher Kreuz. 4 Kilometer stockt es hier nach einem Unfall. Dann zwischen Stockstadt und Aschaffenburg Ost nochmal 8 Kilometer Stau unstockend. A5 Frankfurt Richtung Kassel zwischen Obermörn und Butzbach. 4 Kilometer Stau nach einem Unfall mit mehreren Fahrzeugen. A7 Würzburg-Fulda zwischen Bad Kissingen, Obertulba und Bad Brückenau-Volkers. 5 Kilometer Stau und stockend. A7 Fulda-Würzburg zwischen Fulda-Dreieck und Bad Brückenau-Volkers. 10 Kilometer Stau, aber vorne sind alle Spuren wieder frei. Die A45 noch, Aschaffenburg Richtung Gießen, zwischen dem Gambacher Kreuz und dem Gießener Südkreuz. 3 Kilometer Stau nach einem Unfall auf der linken Spur.
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Felix Jähn und Ray Dalton in HR3. Und für echte Abwechslung direkt dazu ganz was Neues. Na? Woher kennen wir die Stimme? Ist schon ein bisschen her. Genau, Lucas Graham, 7 Years, der Mega-Hit. Seit heute gibt es ein neues Album von Lucas Graham. Mal hören? Bitteschön.

0: Good Times. So heißt das Album auch. Good Times. Und so klingt's auch. So ein bisschen wie so Sommerabend am See. Alle starren aufs Wasser und werden ein bisschen nostalgisch.
1: It's looking into the past, but from now. And when I look back, even with all of the heartache and sorrow I've had in my life, I think of mainly good times. Good times with my friend, with my band, with my family, with my kids, with my wife. Like, I wouldn't want to change anything. I might want to go back and try a few things again.
0: Es geht ums Zurückblicken mit all dem Wissen von heute, sagt Lukas. Und wenn er das macht, trotz all der ganzen schmerzhaften und traurigen Dinge, die er durchgemacht hat, dann denkt er immer an die guten Zeiten, an auch die guten Leute um sich, Frau, Freunde, Kinder, und merkt, er würde eigentlich überhaupt nichts anders machen. Er würde eigentlich die meisten Dinge am liebsten nochmal erleben. Passt auch der aktuelle Hit dazu. Lukas Graham, Second Chance, 9 HR3 für euch.

0: Neue von Lucas Graham, Second Chance in HR3. Oh, schön, gleich gibt's einen Schnellstart ins Wochenende. Extra Dosis Wochenendlaune, Holly Humberstone, jetzt. Aber direkt dazu auch Benson Boone. I'm sorry you're here for someone else. 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Echte Abwechslung in HR3.
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0: H3 ist hier, kurzes Update für die A5 Frankfurt-Kassel. Zwischen Westhafen und Westkreuz in Frankfurt, Vorsicht. Hier fährt jemand Fahrrad mitten auf der A5. Es ist 15 Uhr.
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2: Hallo, ich bin Volker Kinkel. Hessen fehlen 15 Milliarden Euro. Das geht aus dem Geschäftsbericht für 2025 hervor, den Finanzminister Lorz heute in Wiesbaden vorgestellt hat. HR-Reporter Sebastian Jakob weiß, was die Gründe dafür sind.
3: Das Geld fehlt vor allem wegen hoher Pensions- und Beihilferückstellungen. Alleine die sind um 11,5 Milliarden Euro angestiegen und auch fehlende Steuereinnahmen und steigende Besoldungen belasten das Land sehr. Angesichts des vielen fehlenden Geldes sagte der Finanzminister ironisch, dass heute zum Glück die Wiesbadener Weinwoche beginnt, aber um sich die Finanzen schön zu trinken, sei die Lage zu ernst. Denn Lorz spricht von großen Herausforderungen, deshalb müsse man konsolidieren und gezielt investieren.
2: In Homberg-FC im Schwalm-Eder-Kreis hat die Polizei einen möglichen Brandstifter festgenommen. Er sitzt in Untersuchungshaft. Der 27-Jährige soll auf jeden Fall vorgestern eine Wiese angesteckt haben. Die Feuerwehr konnte die 40 Quadratmeter schnell löschen. Aber schon seit Anfang März hat es immer wieder in der Nähe gebrannt. Auch dafür soll der Mann verantwortlich sein. Die Brandgefahr im Moment ist vor allem durch die Hitze und die Trockenheit hoch. Um darauf zu reagieren, wird im südhessischen Kelsterbach ein neuer Mikropark eröffnet. Eine Grünfläche, die hitzebeständig und klimawandeltechnisch umgestaltet worden ist. HR-Reporterin Stefanie Hofmann.
4: Der bisherige Grünstreifen an der Treborer Straße wurde in den vergangenen Monaten umgestaltet. Gepflanzt wurden 14 klimaresistente Bäume, 35 Sträucher und rund 200 Stauden. Außerdem gibt es eine neue Hecke und Sitzgelegenheiten, ein Ort, der die überhitzte Stadt ein bisschen runterkühlen soll. Bei der Eröffnung heute informiert das Fördergebietsmanagement über weitere Projekte der Klimainsel Kelsterbach, über die der neue Mikropark entstanden ist.
2: Der Bundestag wird wohl bald noch einmal über eine Neuregelung bei der Organspende entscheiden. Eine Gruppe von 250 Bundestagsabgeordneten hat dazu jetzt einen Gesetzentwurf eingereicht. Zu der Gruppe gehören Politikerinnen und Politiker von SPD, Union, Grünen und Linken. Sie wollen die Widerspruchsregel in Deutschland einführen. Damit würde gelten, alle Erwachsenen sind Organspender, wenn sie nicht aktiv widersprechen. Das Frauenteam von Eintracht Frankfurt bekommt Verstärkung im Kader. Der Fußball-Bundesliga-Club hat die dänische Mittelfeldspielerin Sophie Lungar verpflichtet. Die 24-Jährige kommt vom FC Liverpool und bekommt laut Eintracht einen Vertrag bis Juni 2029 in Frankfurt. Und mehr vom Sport auf hessenschau.de.
0: Hey, schön, dass ihr dabei seid. Hier ist HR3, ich bin Gunnar Töpfer. Lass mal nach dem Wetter schauen. Es ist unfassbares Sommerwetter bei uns. Aber nur noch zweimal extreme Hitze und dann gibt es einen Wetterwechsel. H3-Meteorologe Martin Wettergut, du hast uns Regen vorhergesagt fürs Wochenende. Was kommt denn da?
5: Am Wochenende punktuell so 2 bis 5 Liter Regen auf den Quadratmeter. Und wer von euch leer ausgeht, hat nächste Woche so Dienstag, Mittwoch wieder die Chance auf nass von oben.
0: Und so wird unser Wochenendwetter genau.
5: Auch morgen brennt uns die Sonne, die Ü35 gerade hier nach Mittelhessen. Dazu funken ab morgen Nachmittag auch mal Gewitter dazwischen und mit denen gibt es vereinzelt auch mal endlich Regen. Und nicht nur das, hinter den Gewittern geht's bei uns ab Sonntag auch erfrischender weiter.
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0: Damit ihr gut ankommt, das Neueste aus dem HR3-Verkehrszentrum. Die A5 Frankfurt-Kassel, Vorsicht zwischen Westhafen und Westkreuz in Frankfurt. Hier fährt jemand Fahrrad auf der Autobahn. A3 Frankfurt-Köln zwischen Rauenheim und Niedernhausen, 8 Kilometer Stau nach einem Unfall. Die A3 von Köln nach Würzburg zwischen Frankfurter Kreuz und Offenbacher Kreuz, 7 Kilometer Stau nach einem Unfall auf der Abbiegespur. A3 Frankfurt-Würzburg zwischen Stockstadt und Aschaffenburg-Ost, 8 Kilometer Stau und stockender Verkehr. A7 von Fulda nach Würzburg, zwischen dem Fuldaer Dreieck und Bad Brückenau-Volkers, 12 Kilometer Stau und stockend. A45 Aschaffenburg-Gießen, zwischen Gambacher Kreuz und Gießener Südkreuz, 3 Kilometer Stau nach einem Unfall auf der linken Spur. Die A66 von Wiesbaden nach Frankfurt, zwischen Schiersteiner Kreuz und Wiesbaden-Mainzer Straße. Streckenweise stockt es hier. Und A67 Mannheim Richtung Darmstadt, zwischen Viernheimer Dreieck und Gernsheim, 4 Kilometer Stau nach einem Unfall. 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

0: Joan Osborne.
1: HR3, Nachmittag. Wichtige Frage aus gegebenem Anlass. Wonach schmeckt eigentlich so ein Sommer? Ist es nach Freibad-Pommes oder nach Erdbeereis oder nach zu viel Chlorwasser oder nach Grillwurst? Ich glaube, können wir uns auf alles einigen, aber schmeckt er auch nach James Blunt? Tastes like summer. Neuer Hit von James Blunt. Warum? Weil Sommer nach James Blunt schmeckt, sagt er selber. Und wenn nicht?
2: Wenn der Sommer tatsächlich nach James Blunt schmecken würde, dann reden wir von Sonnencreme mit Lichtsulfate 50 und einem Ibiza-Cocktail.
1: Okay. Also geschmacklich bin ich bei der Sonnencreme raus, aber der Riesencocktail passt. Und der neue James Blunt-Hit auch. Tastes like summer in HR3.

eigene Komplimente. You're beautiful and your skin tastes like summer. Neue Hit von James Blunt in HR3. Epische Depeche Mode-Hymne. Never let me down again. Jetzt zusammen mit Austis. Echte Abwechslung in HR3.

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1: Mit Volker Kinkel, guten Tag. Das Loch in Hessens Kasse wird immer tiefer. Dem Land fehlen 15 Milliarden Euro. So steht es im Geschäftsbericht 2025, den Finanzminister Lorz heute vorgelegt hat. Besonders die Pensions- und Beihilferückstellungen belasten das Land. Sie sind um 11,5 Milliarden Euro gestiegen. In Hürtgenwalde in Nordrhein-Westfalen brennt es weiter, inzwischen auf einer Fläche von etwa 3 Quadratkilometern. Das Feuer ist bis auf etwa 200 Meter an einen Ortsteil der Gemeinde herangerückt. Die Feuerwehr geht nicht davon aus, dass die 1800 Einwohner heute Abend in ihre

0: bis wir zurück können. Der Löscheinsatz könne noch Tage dauern. Und jetzt mehr Aktuelles aus unseren Regionalstudios.
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2: Rund 8 Millionen teurer als gedacht. Die Feuerwehr in Wetzlar zieht nach Jahren der Planung endlich in ihr neues Feuerwehrgebäude. Die geschätzten Kosten aktuell rund 36 Millionen Euro. Morgen ist die offizielle Einweihung. Ein Tag der offenen Tür für alle ist für den Herbst geplant. Dann können die Wetzlarer ihre neue Feuerwache bestaunen und erkunden. Die Feuerwehr kehrt mit dem Umzug an ihren alten Standort zurück. Das alte Gebäude von 1982 war bereits nach 30 Jahren so sanierungsbedürftig, dass es abgerissen werden musste. Wer den Einzug der 22 Feuerwehrwagen mit Blaulicht und Martinshorn mitbekommen will, der kommt morgen gegen 22:45 in die Ernst-Leitz-Straße zur neuen Feuerwache. Eva Rösler, Wetzlar.
3: Da seid ihr ja. Können wir starten mit Wochenende? Sehr gut. Willkommen in der HR3, ich bin Gunter Töpfer. Wir haben wirklich großartiges Sommerwetter. Hat leider nach wie vor ohne Regen, aber der ist so ein bisschen zumindest fürs Wochenende in Sicht. Erstmal haben wir heute noch richtig heiße Temperaturen. Um die 35 Grad jetzt schon überall zu Hause in Hessen, wirklich von Norden nach Süden, und können im Laufe des Nachmittags noch bis 38 werden. Morgen sogar schon nochmal 39, aber dann kommen die Gewitter. Und die Schauer. Damit ihr gut ankommt, das Neueste aus dem hr3-Verkehrszentrum. A4 Kirchheimer Dreieck in Richtung Erfurt zwischen Friedewald und Wildeck-Hönebach. Ein kaputter LKW auf der rechten Spur. A5 Kassel-Frankfurt zwischen Obermörlen und Friedberg, Reifenteile. A3 Frankfurt-Köln zwischen Raunheim und Niedernhausen, 9 Kilometer Stau nach einem Unfall. A3 Frankfurt-Würzburg zwischen Obertshausen und Hanau, 3 Kilometer stockend. Und zwischen Stockstadt und Aschaffenburg-Ost, 8 Kilometer Stau und stockend wegen einer LKW-Panne. A7 Würzburg-Fulda zwischen Bad Kissingen in Obertulba und Bad Brückenau-Volkers. Hier haben wir 5 Kilometer Stau und stockenden Verkehr. Die A7 von Fulda nach Würzburg zwischen Fulda A3 und Bad Brückenau-Volkers. 12 Kilometer Stau und stockend. A67 Mannheim Richtung Darmstadt zwischen Viernheimer Dreieck und Gernsheim. Streckenweise stockend nach 2 Unfällen. Und A5 von Kassel nach Frankfurt zwischen Homberg-Ohm und Grünberg. 3 Kilometer Stockziehen nach einem Unfall auf der linken Spur.
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0: Alex Warren.
1: Wahnsinn, wie viele von euren Geschichten hier im hr3-Nachmittag diese Woche schon wieder viral gehen.
2: Ich glaube tatsächlich, es gibt niemanden bei Gericht, der meine Brüste noch nicht kennt.
1: Das ist Julia aus Wiesbaden, selbstständige Anwältin. Und hat uns ihre Geschichte diese Woche auch erzählt. 3 Tage nach der Geburt muss sie für einen Mandanten schon wieder zu Gericht. Und seitdem wird Baby Tim halt jetzt in den Verhandlungen gestillt.
2: Er wollte wirklich immer an der Brust sein und stillen. Und das war dann auch irgendwann bekannt. Und in Wiesbaden war es tatsächlich dann irgendwann so, dass er an der Brust war und eingeschlafen ist, während die Richterin ihr Protokoll diktiert hat. Und sie schaute nur so zur Seite, schaute zu mir und bemerkte das und meinte, oh, jetzt bin ich schon so langweilig, dass man während meiner Verhandlung einschlafen muss. Das war aber einfach besonders zugänglich und besonders niedlich. Also da habe ich mich wirklich gesehen und akzeptiert gefühlt.
1: Ganz, ganz viele Herzen auch im Netz für die Geschichte von Julia. Genauso wie die von Sören. Unfassbarer Moment. Open Flair Festival Eschwege, kurz vor dem Auftritt der Band Donuts, bekommt die Band eine Nachricht von Sören.
3: Ich bin im Publikum und das Bier in meiner Hand geht auf euch, Jungs, weil ich einfach mal Danke sagen wollte. Hatte damals Leukämie und ja, die Freunde haben halt gesagt, weißt du was, wir schreiben jetzt deine Lieblingsbands an und versuchen einfach mal da so ein bisschen ja, die Öffentlichkeit draufzustoßen. Lasst euch registrieren und rettet einfach Leben. Es kann total einfach sein, macht mit.
1: Und die Band so gerührt, dass sie ihn direkt auf die Bühne geholt haben.
3: Das war die für mich absolute Krönung, wo ich wirklich dachte, okay, das ist entweder träume ich gerade und habe mich ins Delirium getrunken oder das passiert ja wirklich und es war komplett wild und wunderschön.
1: Und Sören hat noch Wünsche, was wir von seiner Geschichte mitnehmen.
3: Einfach nicht aufgeben und dranbleiben. Kopf nicht hängen lassen, weiterkämpfen, weil es lohnt sich am Ende, dass man kämpft. Und für die, die nicht Betroffene sind, sondern sagen, ey, ich kann einfach helfen, ich lasse mich registrieren, macht mit, weil so kann man wirklich jemanden retten wie mich, der am Ende pure Dankbarkeit in sich drin hat und das Leben richtig genießen kann.
1: Recht hat er, der Sören. Findet ihr auch? Dann lasst gerne noch ein Herz da für seine Geschichte und für die von Julia auf Insta und Facebook bei hr3.

0: Das muss laut. M People One Night in Heaven in HR3. Ihre Stimme.
1: Vella, oh my love, jetzt.
0: Direkt zusammen mit Nico Santos. Echte Abwechslung in HR3.
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0: 16 Uhr haben wir es.
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2: Hallo, ich bin Volker Kinkel. Schlag gegen Online-Betrügerbande aus Brasilien. Die Kriminellen haben unter deutschen Online-Banking-Kunden einen Millionenschaden angerichtet. Auch in Hessen gibt es Betroffene. 4 Verdächtige sind gestern in Brasilien festgenommen worden, melden heute die Generalstaatsanwaltschaft Frankfurt und das Bundeskriminalamt. HR-Reporter Andreas Heigen.
3: Nach Angaben der Ermittler haben die Täter 2023 eine Sicherheitslücke beim Online-Banking ausgenutzt und innerhalb von 4 Tagen zahlreiche Abbuchungen vorgenommen. Das Geld ging auf direktem Wege überwiegend nach Brasilien. Ein fehlerhaftes Software-Update hat demnach eine Schwachstelle im Buchungsprozess ausgelöst. Die haben die international organisierten Täter ausgenutzt.
2: Hohe Pensionszahlungen und steigende Beamtenbesoldungen machen dem Land zu schaffen. In der Haushaltskasse fehlen deshalb 15 Milliarden Euro. Das steht im Geschäftsbericht für 2025, den Finanzminister Lorz heute vorgestellt hat. Danach sind die Pensions- und Beihilferückstellungen um 11,5 Milliarden Euro angestiegen. Fast täglich berichten wir im Moment über neue Waldbrände, auch in Deutschland. Hauptgrund sind die Hitze und die Trockenheit seit Wochen. Aus der SPD kommt der Vorschlag, eine Bundesfeuerwehr zu schaffen. AD-Hauptstadtkorrespondent Oliver Neuroth sagt aber, das klingt größer, als es wohl gemeint ist.
4: Bei Bundesfeuerwehr denkt man vielleicht an eine eigene zentrale Organisation wie die Bundespolizei, aber es soll eher um eine Unterstützungseinheit gehen, dass eine Bundesfeuerwehr zum Beispiel spezielle Fahrzeuge zur Waldbrandbekämpfung zentral vorhält und dann gezielt dahin schickt, wo sie gebraucht werden. Denn es würde sich einfach nicht lohnen, wenn kleine freiwillige Feuerwehren vor Ort flächendeckend mit Löschfahrzeugen für den Kampf gegen Waldbrände ausgerüstet werden oder sogar mit Löschflugzeugen oder Löschhubschraubern.
2: Die Unternehmen im deutschen Aktienindex haben im zweiten Quartal so viel verdient wie nie und weiter Jobs gestrichen. Das zeigt eine Auswertung der Beratungsgesellschaft EY. Danach haben die DAX-Unternehmen von April bis Juni einen Gewinn von fast 53 Milliarden Euro gemacht. Das sind 16% mehr als im Jahr davor. Gleichzeitig haben sie 41.000 Stellen gestrichen. Fast überall im Euroraum kann noch mit Bargeld gezahlt werden. Laut Europäischer Zentralbank bei 92% aller Geschäfte, Hotels oder Restaurants. Das ist sogar noch etwas mehr als in der Corona-Zeit. Allerdings kann auch in immer mehr Geschäften digital gezahlt werden, also mit EC oder Kreditkarte. Das geht jetzt bei 68%. Vor 2 Jahren waren es erst 36%. Das war unser News Update.
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0: Hallo, schön, dass ihr dabei seid. Ich bin Gunnar Töpfer. Willkommen in HR3.
6: Ach, dieses Wochenende hat der August schon wieder Halbzeit. Geht schnell rum. Aber schon zur Halbzeit vom August ist es ein Sommer der Rekorde.
7: Bis einschließlich morgen haben wir hessenweit jetzt 50 Tage mit 30 Grad und drüber. Also mehr als in jedem anderen Sommer.
0: Die genauen Aussichten für unser Wochenende. HR3-Meteorologe Martin Wettergut.
7: Der Samstag bringt uns in Mittelhessen noch einmal einen Tag mit Backofenhitze. Bis zu 38 Grad sind drin. Dann tut sich aber auch was. Ab morgen Nachmittag tauchen örtlich Gewitter auf und die bringen mal wieder etwas Regen mit. Und sie vertreiben dann rund um Wetzlar und auch sonst bei uns danach die große Hitze.
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0: Damit ihr gut ankommt, das Neueste aus dem HR3-Verkehrszentrum jetzt. A3 von Frankfurt nach Köln, zwischen Raunheim und dem Wiesbadener Kreuz. Seid bitte vorsichtig, auf der linken Spur steht ein Auto mit einer Panne. A3 Frankfurt-Köln, zwischen Raunheim und Niedernhausen. 9 Kilometer Stau nach einem Unfall und zwischen Stockstadt und Aschaffenburg-Ost. 8 Kilometer Stau und Stocken wegen einer LKW-Panne. A5 Kassel-Frankfurt, zwischen Homberg-Um und Grünberg. 3 Kilometer Stau, Unfallstelle ist aber geräumt. A7 Fulda-Würzburg zwischen Fulda-A3 und Bad Brückenau-Volkers, 7 Kilometer Stau und stockend. Landkreis Waldeck-Frankenberg, K38, die Kreisstraße ist zwischen dem Abzweig nach Hödingen und Albertshausen in beiden Richtungen wegen eines Unfalls gesperrt. Da hat sich jemand überschlagen, Auto liegt auf dem Dach, Rettungshubschrauber ist im Einsatz. Zwischendrin eine aktuelle Warnmeldung für die R49 Kassel-Gießen zwischen Kreuz Kassel-West und Baunatal-Nord. Mehrere Metallteile auf der linken Spur. Und für die A3 haben wir noch was. Frankfurt-Würzburg zwischen Offenbacher Kreuz und Hanau. Streckenweise stockend. 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

Kurzen Update für alle von euch, die gerade die A3 fahren, von Frankfurt nach Würzburg. Seid bitte vorsichtig zwischen Frankfurt Süd und dem Offenbacher Kreuz. Eine ungesicherte Unfallstelle und außerdem Leute auf der Fahrbahn,

0: News in HR3. Auf dem Weg Richtung Wochenende. Schön nochmal die Kinder packen und ab zur Eisdiele. Ah, herrlich, Schoko-Vanille. Aber nur, wenn ihr unsere Regeln befolgt.
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2: Lektion 1. Hol dir einen Eislöffel und eine Serviette und postiere dich direkt neben das Kind, denn jetzt brauchst du mindestens internationale Torhüterklasse, Spitzenreflexe, denn Lektion 2. Wische nun abwechselnd den Mund und den Rand der Eiswaffel des Kindes ab und nimm immer die gefährdeten Stellen der Eiskugel, die gleich runtertropfen könnten, mit dem Eislöffel weg. Lektion 3. Sei stolz, wenn nichts auf den Klamotten oder den Schuhen gelandet ist. Bis zum Finale, denn dann entdeckst du deinen schlimmsten Fehler und dein Kind zeigt dir strahlend:
3: Guck mal, ich hab die Eiswaffel unten abgebissen.
2: Und das war's mit den Klamotten und den Schuhen. Und darum ist Lektion 1 eigentlich nicht in der Waffel, immer im Becher.
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0: Katy Perry, Watch It Burn. So ein richtig schöner Sommerabend wird es heute. Und einer der besten Orte zum Genießen ist natürlich draußen. Open-Air-Kino. 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
1: Die Maske hat wirklich ganze Arbeit geleistet. Das ist richtig, richtig gut. Und der Mann hat sich wirklich die Dance-Moves bis ins Detail drauf geschafft. Er hat jeden Tag 8 Stunden geackert, um so zu tanzen wie Michael Jackson.
0: Soll er tanzen? Wir sitzen gemütlich im Hof vom Kulturhaus und genießen den Film. Oder ihr fahrt gemütlich nach Marburg und schaut, ach, diese Lücke im Landgrafenschloss. Lust auf einen hübschen Kinoabend mit uns? In Marburg, heute oder morgen in Kassel, 069 155 4x3. 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Gleich in The Weeknd. Und direkt dazu, so traurig, aber auch so schön, Snow Patrol. Echte Abwechslung in HR3.
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0: Mein Lieblingsort in Hessen ist auch die Wasserkuppe. Da kann man auch sehr gut mit den Kindern einen Tag verbringen. Da gibt es Rutsche und ganz viele Fahrzeuge. Man kann wandern, klettern. Wunderbar.
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0: Green Day. Es ist 16:30.
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2: Mit Volker Kinkel, guten Tag. Das Bundeskriminalamt und die Generalstaatsanwaltschaft Frankfurt haben eine internationale Betrügerbande aufgespürt. Mehrere Verdächtige sind festgenommen. Die Kriminellen sollen eine Sicherheitslücke im Online-Banking genutzt haben, um Geld von mehreren deutschen Konten abzubuchen. Das Geld sei dann vor allem nach Brasilien gegangen. Bei den Kunden sei ein Millionenschaden entstanden. Hessen fehlen 15 Milliarden Euro. Das geht aus dem Geschäftsbericht 2025 hervor. Finanzminister Lorz hat gesagt, dass vor allem die Pensions- und Beihilferückstellungen stark gestiegen sind, um 11,5 Milliarden Euro. Zusätzlich ist die Beamtenbesoldung um mehr als 10% in die Höhe gegangen. Und jetzt mehr Aktuelles aus unseren Regionalstudios.
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3: Beim Gießener Stadtfest ist ab heute bis Sonntagnachmittag für jeden was dabei. Von Musik zum Tanzen, Kinderprogramm zum Spaß haben und was zum Essen. Für die Kleinsten gibt's zum Beispiel Dosenwerfen, für die Größeren eine Schießbude in der Kaplansgasse oder auch ein Kindertheater. Für Musikfans gibt's von Techno über Singer-Songwriter, Schlager, Jazz und handgemachter Blasmusik ein großes Angebot. Unter anderem an der Lahn, im Muck, im Uhlenspiegel oder am Kirchenplatz. Auf der Lahn findet zudem auch der 21. Drachenboot-Cup statt und am Berliner Platz der Tanz der Kulturen. Und das war nur ein kleiner Ausschnitt vom 40. Gießener Stadtfest. Simon Schustig, Gießen.
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5: Ist das ein Sommer? Willkommen im HR3 Nachmittag, ich bin Gunnar Töpfer. Heute fast keine Wolken in Sicht. 38 Grad bekommen wir noch in den nächsten Stunden. Also es wird richtig warm, maximal so ein paar kleine Quellwolken, die durchziehen. In der Nacht kühlt es ein bisschen runter, aber wirklich sehr unterschiedlich. Zum Teil einstellig, zum Teil bleibt es aber nachts bei 23 Grad. Und morgen dann noch heißer. 39 Grad. Aber vielleicht morgen schon, vielleicht auch erst am Sonntag, tauchen dann so langsam aber sicher die ersten Gewitter auf und Schauer. Damit ihr gut ankommt, das Neueste aus dem HR3-Verkehrszentrum. A3 von Frankfurt nach Würzburg, zwischen Seligenstadt und Seligenstädter Dreieck liegt eine Stoßstange, und zwar auf der linken Spur. A44 von Kassel nach Dortmund, zwischen Kassel-Bad Wilhelmshöhe und Zierenberg, ein Auspuff auf der linken Spur. A45 Gießen-Aschaffenburg, zwischen Wetzlar Süd und Gießen-Lützlinden. Hier läuft jemand auf der Fahrbahn. Die A3 von Frankfurt nach Köln, zwischen der Abfahrt Rauenheim und dem Wiesbadener Kreuz, 6 Kilometer Stau. A3 Frankfurt-Würzburg, zwischen Stockstadt und Aschaffenburg-Ost, 8 Kilometer Stau und stockend wegen einer LKW-Panne. A7 Würzburg-Fulda, zwischen Bad Kissingen, Obertulba und Bad Brückenau-Volkers. Hier haben wir 5 Kilometer Stau und stockenden Verkehr. A7 Fulda-Würzburg, zwischen Fulda-Dreieck und Bad Brückenau-Volkers, 7 Kilometer Stau und stockend. Und die A66 von Frankfurt nach Wiesbaden, zwischen Hattersheim und dem Wiesbadener Kreuz, hier stockt es auf 4 Kilometern.
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0: Tiffany Harris. Hi, drei. So, du angebrochenes Wochenende, was machen wir denn mit dir jetzt? Ah, so viel los bei uns zu Hause in Hessen. Im Rheingau laufen die Weinwochen. Mit Tobi und Tanja heute ab 20 Uhr in Wiesbaden an Stand 49 für einen guten Zweck. Außerdem gleich zwei Korea-Festivals dieses Wochenende. Eins in Hanau, eins in Dietzenbach. Mit Bühnenprogramm und lecker Essen natürlich. Und für alle, die es gern scharf mögen, noch eine Challenge.
1: Ein Spicy-Food-Wettbewerb. Wir haben Instant-Nudeln vorbereitet aus Korea und die sind schon relativ scharf. Und wir machen dann auch einen Esswettbewerb dazu, wer dann am besten Schärfe vertragen kann.
0: Aber Ruth und ihr Team, die achten darauf, dass ihr euch bei der Hitze nicht übernehmt mit der Schärfe, okay? Ansonsten, was ist noch los? Carben Open Air. Oder hier Freiwillige Feuerwehr in Uerzellen-Neustadt im Main-Kinzig-Kreis. 100-jähriger Geburtstag und auch große Party. Das wird ein sehr, sehr schönes Wochenende zu Hause in Hessen. Gleich Michael Patrick Kelly. Und direkt dazu schöne Partyhymne. Manfred Mann. Für echte Abwechslung in HR3.
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0: Es ist 17 Uhr.
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2: Hallo, ich bin Volker Kinkel. Zu spät Elektroautos gebaut und massiv Marktanteile in China verloren. In der deutschen Autoindustrie und bei den Zulieferern gibt es immer weniger Jobs. Nach Zahlen des Statistischen Bundesamts sind im ersten Halbjahr 42.000 Stellen weggefallen. HR-Reporter Roman Warschauer.
3: Damit waren in der Branche so wenige Menschen beschäftigt wie seit 2005 nicht mehr. Betroffen davon ist auch Hessen. Bei Opel etwa fallen rund 650 Jobs in der Entwicklung weg. Abgebaut wurden Arbeitsplätze etwa auch bei BorgWarner in Darmstadt oder bei Aumovio, früher Continental, an mehreren hessischen Standorten.
2: Bundeskriminalamt und Generalstaatsanwaltschaft Frankfurt haben zusammen mit den Behörden in Brasilien eine internationale Betrügerbande aufgespürt. Sie soll Bankkunden um Millionen Euro geprellt haben, auch in Deutschland. Dazu sollen sie eine Lücke im Online-Banking 2023 genutzt und Millionenbeträge auf ihre eigenen Konten umgeleitet haben. Passiert auf einem Ryanair-Flug im Juli. Ein Flugzeugfenster geht kaputt. Ein Mann neben dem Fenster wird fast herausgesogen. Andere Passagiere müssen ihn zurückhalten. Jetzt hat die zuständige Untersuchungsbehörde einen vorläufigen Bericht dazu veröffentlicht. AD-Korrespondentin Anne Schneider.
4: Nach ersten Erkenntnissen der US-Flugsicherheitsbehörde NTSB brach kurz nach dem Start der Boeing 737-800 von Thessaloniki nach Memmingen eine Schaufel im rechten Triebwerk ab. Das Teil schlug gegen den Rumpf und beschädigte ein Fenster. Bei den Untersuchungen fanden Ermittler Vogelteile im beschädigten Triebwerk. Ob eine Kollision mit einem Vogel auch den Defekt ausgelöst hat, ist jedoch unklar.
2: Florian Hager bleibt Intendant des Hessischen Rundfunks. Der 50-Jährige ist eben bei einer Sitzung des HR-Rundfunkrats in Frankfurt wiedergewählt worden. Im ersten Wahlgang mit nur einer Gegenstimme. Einen zweiten Kandidaten hatte es nicht gegeben. Hager ist seit März 22 Intendant des HR. Die neue Amtszeit beginnt im März 27. Sie ist über 200 Kilometer durch Main und Rhein geschwommen. Extremschwimmerin Nathalie Pohl ist in 4 Tagen von Frankfurt nach Köln gekrault und gerade im Ziel angekommen. Mit ihrer Aktion wollte die 31-Jährige darauf aufmerksam machen, dass viele Kinder in Deutschland nicht sicher schwimmen können. Und dabei hat sie Spenden für Schwimmkurse gesammelt. Pohl hat sich etwa alle 2 Stunden mit anderen Schwimmerinnen und Schwimmern abgewechselt. Nachts gab es immer eine Pause. Und mehr vom Sport auf hessenschau.de.
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0: Schon nuckelig heute Nachmittag, oder? Willkommen in HR3, ich bin Gunnar Töpfer. Es ist aber nur noch heute und morgen, dass wir diese extreme Hitze haben. Und dann gibt es tatsächlich so einen kleinen Wetterwechsel. HR3-Meteorologe Martin Wettergut hat uns Regen angekündigt.
6: Am Wochenende punktuell so 2 bis 5 Liter Regen auf den Quadratmeter. Und wer von euch leer ausgeht, hat nächste Woche so Dienstag, Mittwoch wieder die Chance auf nass von oben.
0: Und so wird unser Wochenendwetter genau.
6: Auch morgen brennt uns die Sonne, die Ü35 Grade hier nach Mittelhessen. Dazu funken ab morgen Nachmittag auch mal Gewitter dazwischen und mit denen gibt es vereinzelt auch mal endlich Regen. Und nicht nur das, hinter den Gewittern geht's bei uns ab Sonntag auch erfrischender weiter.
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0: Damit ihr gut ankommt, das Neueste aus dem HR3-Verkehrszentrum. A7 Hannover-Kassel zwischen Hannmünden-Lutherberg und Kassel-Nord. Hier hat es Behinderungen, weil ein kaputter LKW auf der Verzögerungsspur steht. Die A3 Frankfurt-Köln zwischen Raunheim und dem Wiesbadener Kreuz. Ein Auto brennt, 6 Kilometer Stau in der Gegenrichtung, 6 Kilometer Stau zwischen Niedernhausen und dem Wiesbadener Kreuz, also Richtung Frankfurt. A3 Köln-Würzburg zwischen dem Frankfurter Kreuz und dem Offenbacher Kreuz, 5 Kilometer Stau und Stocken nach einem Unfall. A3 Frankfurt-Würzburg zwischen Stockstadt und Aschaffenburg-Ost, streckenweise stockend wegen einer LKW-Panne. A5 Kassel-Frankfurt zwischen Homberg-Um und Grünberg, 2 Kilometer stockend, aber Unfallstelle geräumt. A7 Würzburg-Fulda zwischen Bad Kissingen-Obertulba und Bad Brückenau-Volkers, 5 Kilometer stau und stockend. A7 Fulda-Würzburg zwischen Fulda-A3 und Bad Brückenau-Volkers, 7 Kilometer stau und stockender Verkehr. Landkreis Groß-Gerau, Mörfelden-Walldorf, die Straße am Schwimmbad und B44 sind gesperrt. Waldbrand, Feuerwehreinsatz, bitte umfahrt die Gegend weiträumig. Und Stadtverkehr Bad Homburg, der Sedamweg ist zwischen Kaiser-Friedrich-Promenade und auf der Steinkaut. Auch gesperrt in beiden Richtungen, auch hier ein Feuerwehreinsatz, es brennt.

0: Wahnsinn, heute ist so ein richtig toller Tag. Wir feiern Gesa Krause in HR3. Unsere hessische Leichtathletikheldin aus Dillenburg-Manderbach, die hat in einem wirklich, wenn ihr es nicht gesehen habt, schaut es euch unbedingt im Netz nochmal an, ein irres Rennen bei der Europameisterschaft in Birmingham und sie gewinnt am Ende Gold. Drittes Gesa-Gold über 3000 Meter Hürden nach 2016 und 2018. Glückwunsch nochmal.
1: Dankeschön.
0: Du hast gestern einen Satz gesagt, da haben wir alle ein bisschen kurz aufgehorcht. Du hast gesagt, ich bin ein bisschen stolz auf mein Lebenswerk irgendwie. Das klang so nach Abschied.
1: Es gibt keinen Abschied, aber wenn man viele Jahre schon dabei ist, dann sind das schon auch Momente, wo man mal zurückblickt und ein Ende sehe ich für mich noch nicht. Und ich habe auch jetzt schon mehrfach gesagt, also die Zahl auf dem Papier ist eben auch nur eine Zahl auf dem Papier und solange ich erstens mich gut fühle, gesund bin, mein Körper mitmacht und ich eben dieses Feuer noch in mir habe, werde ich dem Sport und dem Laufsport und dem Hindernissport auch treu bleiben. Also eine dritte Goldmedaille bei Europameisterschaften zu gewinnen, das war das Ziel und wenn sowas dann auch tatsächlich klappt, dann ist das schon was, worauf ich persönlich dann auch mal sagen darf, dass ich stolz darauf bin, weil man ja eben auch nicht weiß, ob sowas nochmal wiederkommt. Ich nehme auch gerne noch eine weitere Medaille, international gesehen.
0: In zwei Jahren LA.
1: Aber das ist noch ein weiter Weg und von daher lebe ich heute im Hier und Jetzt und dann gebe ich mir ein bisschen Zeit und dann können neue Träume wachsen.
0: Erstmal darfst du die Medaille, die dritte Europameisterschaft jetzt feiern. Hast du schon was von zu Hause gehört aus dem Dorf in Manderbach? Wie geht da die Party?
1: Noch nicht, aber mein Handy ist am explodieren. Ich habe so viele Nachrichten bekommen. Ich habe es schon mal überflogen, aber ich bin noch nicht dazu gekommen, jetzt in der kurzen Zeit auf die Nachrichten zu antworten. Ich bin überwältigt, wie viele Menschen an mich gedacht haben, wie viele Menschen sich schon gemeldet haben und ich werde das dann alles in den nächsten Tagen in Ruhe lesen. In Ruhe beantworten. Ich freue mich natürlich, nach Hause zu kommen. Trotz allem bin ich noch einen Tag hier in Birmingham und dann kann man das doch noch mal ein bisschen anders genießen als vor dem Wettkampf, weil
0: absolut. Da
1: ist dann die Nervosität schon sehr groß und da hat man gar nicht so die Zeit, sag mal, so ein bisschen über den Tellerrand zu schauen.
0: Gesa, lass dich ordentlich feiern in Birmingham und dann zu Hause wieder.
1: Dankeschön.

0: Nein.
1: Auftrag, glaube ich, mit dem wir sehr, sehr gut leben können am Wochenende. Viel essen! Vielleicht seid ihr am Sonntag in der Nähe von Gersfeld in der Rhön. Dann fahrt doch mal vorbei auf den Bauernmarkt. Und hier können wir schön für einen guten Zweck essen an diesem Wochenende. Erinnert euch, vor 2 Wochen Lauterbach, der Großbrand in der Altstadt. 5 Fachwerkhäuser komplett zerstört, Millionen Schaden. Und an der Stelle kommt Markus ein bisschen mit ins Spiel und bietet an, dass er da was macht in seinem Imbiss. Und hat beschlossen, von jedem Imbiss auf dem Bauernmarkt geht 1 Euro nach Lauterbach. Und H3 Morningshow-Reporter Johnny war schon da.
2: Wie sieht's denn aus am Bauernmarkt? Was glaubst du, was da zusammenkommt?
3: Das ist schwer zu sagen. Es hängt immer mit vom Wetter mit ab. Wir sind über jeden Cent und über jeden Euro froh. Wenn es 300 Euro sind, freue ich mich genauso, wie wenn es 1.300 sind.
2: Das ist so, so schön. Und jetzt mal unter uns gesprochen. Ich meine, so eine Wurst, so eine Portion Pommes, immer köstlich. Aber wenn ich damit noch was Gutes tue, das schmeckt es auch gleich doppelt gut.
3: Dann ist es auch irgendwann gar nicht mehr so, dass du sagst, oh Gott, ich kann jetzt keine Wurst mehr sehen, sondern dann sagst du, komm, dann hauen wir noch eine oben drauf.
1: Ich glaube, wir sind im Spiel. Am Sonntag in Gersfeld in der Rhön. Gleich alle Farben. Ah, dieses schöne Feierabendgefühl. Fenster runter und dann nochmal auf zum See oder in die Eisdiele. Oder irgendwo was Schönes zum Sonne genießen. Und direkt dazu The Cure jetzt. Echte Abwechslung in HR3.

0: Mein Lieblingsplatz ist im Park Schönfeld am See, so eine schöne Bank. Dann gucke ich aufs Wasser oder ich gucke den Enten zu und dann spiegeln sich die Bäume im Wasser. Ja, also das finde ich eben toll. Das ist für mich Sommer in Hessen.
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0: 17:30
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2: Mit Volker Kinkel, guten Tag. In der deutschen Autoindustrie gibt es immer weniger Jobs. Das Statistische Bundesamt meldet, im ersten Halbjahr sind 42.000 Stellen weggefallen. Betroffen davon auch Hessen, zum Beispiel mit dem Autobauer Opel, und auch beim Zulieferern wurden Arbeitsplätze abgebaut, zum Beispiel bei BorgWarner und bei Aumavio. Bei Hürtgenwald in Nordrhein-Westfalen ist der Waldbrand weiter nicht unter Kontrolle. Landwirtschaftsministerin Gorissen spricht vom größten Waldbrand in der Geschichte des Bundeslands. Mindestens 2 Quadratkilometer Wald brennen, möglicherweise seien es bis zu 3. Und jetzt mehr Aktuelles aus unseren Regionalstudios.
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3: Seit heute Nachmittag ist das European Elvis Festival in Bad Nauheim offiziell eröffnet. In den beiden Festivalzentren im Hotel Dolce und in der Trinkhoranlage sind schon viele Elvis-Fans aus aller Welt unterwegs. Bis Sonntag gibt's wieder viel Rock'n'Roll zu hören und zu sehen. Petticoats, Haartollen und viele Cadillacs und Modenschauen mit Kleidung aus den 50er bis 70er Jahren. Die Fans freuen sich auf Talkshows mit alten Weggefährten, zum Beispiel mit Pat West, das war Elvis' Sekretärin. Bei der Eröffnung ist Elvis Presley posthum zum Ehrenbotschafter der Stadt ernannt worden. Die symbolische Auszeichnung soll seine Bedeutung für Bad Nauheim würdigen. Katharina Wagner aus Bad Nauheim.
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0: So, dauert nicht mehr lange bis zum nächsten Aufguss. Willkommen in HR3. Ich bin Gunnar Töpfer. Wir haben gerade schon so 37, 38 Grad heute Nachmittag zu Hause in Hessen. Und überall Sonne. Keine

Wolke. Höchstens mal so eine kleine Quellwolke, die vielleicht sich nachher noch reinkämpft. Es bleibt aber heute trocken. In der Nacht Temperaturen sehr unterschiedlich. Zum Teil geht es bis auf 9 Grad runter, zum Teil bleiben wir aber so bei 23 Grad. Das ist nicht wirklich Abkühlung. Morgen dann nochmal ein heißer Tag, sogar noch ein bisschen heißer als heute. Bis 39 Grad sind drin. Vielleicht aber morgen schon mal ein erster Schauer oder ein erstes Gewitter. Ganz sicher kommen die dann aber am Sonntag. Damit ihr gut ankommt, das Neueste aus dem hr3-Verkehrszentrum. A5 Kassel-Frankfurt. Zwischen Bad Homburger Kreuz und dem Nordwestkreuz liegen Fahrzeugteile auf der linken Spur. A3 Frankfurt-Köln zwischen Raunheim und Wiesbadener Kreuz, 6 Kilometer Stau. Unfallstelle vorne ist aber geräumt. Gegenrichtung, 6 Kilometer Stau zwischen Niedernhausen und dem Wiesbadener Kreuz nach einem Unfall auf der rechten Spur. A3 Frankfurt-Würzburg zwischen Frankfurt-Süd und Offenbacher Kreuz, 4 Kilometer Stau und Stocken nach einem Unfall. Außerdem zwischen Stockstadt und Aschaffenburg-Ost, streckenweise stockend wegen einer Lkw-Panne. A4 Kirchheimer Dreieck Richtung Erfurt zwischen Bad Hersfeld und Friedewald, 6 Kilometer Stau wegen eines kaputten Lkw. A5 Frankfurt-Kassel, zwischen Nordwestkreuz Frankfurt und Bad Homburger Kreuz 3 Kilometer stockend. Außerdem zwischen Friedberg und Butzbach streckenweise stockender Verkehr. Und A7 Fulda Richtung Würzburg zwischen dem Fulda Dreieck und Bad Brücken auf Holkers, 5 Kilometer Stau und stockend. Gerade kommen noch Warnmeldungen rein, zum einen für die A3 Köln-Frankfurt, zwischen Niedernhausen und Wiesbadener Kreuz. Vorsicht, auf der Mittelspur steht ein kaputtes Auto. Und die A60 Rüsselsheim Richtung Mainz, Rüsselsheimer Dreieck. Eine ungesicherte Unfallstelle auf der linken Spur in der Überleitung von der A67.

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0: Rainbow Blue Crimson, Herr Rai. Das vorerst letzte, so wahnsinnig heiße und trockene Wochenende steht an bei uns zu Hause in Hessen. Und immer noch beschäftigen uns viele Waldbrände, heute zum Beispiel in Mörfelden-Walldorf oder jetzt kommt gerade die Meldung, dass es auch in Michelstadt-Würzburg wohl ein Feuer ausgebrochen ist. Und der Waldbrand in der Eifel, der hat inzwischen heute im Laufe des Tages eine Größe erreicht, die tatsächlich an einige der Feuer in Südeuropa erinnert. Hunderte Hektar im Hürtgenwald sind betroffen inzwischen. 2000 Menschen mussten ihre Häuser verlassen, weil die Flammen wohl tatsächlich nur noch ein paar Meter vom ersten Dorf entfernt sind. Vor Ort HR3-Reporter Ingo Wagner. Wie sieht im Moment die Lage aus, wenn die Feuerwehren das Eifeldorf geil halten können?
1: Ja, ich gehe davon aus, dass sie es werden. Also ich habe mit dem Einsatzleiter der Feuerwehr gesprochen und der sagt, er geht nicht mehr davon aus, also dass die Flammen tatsächlich diesen kleinen Ortsteil Gai der Gemeinde Hürtgenwald verschlingen werden. Das sah ja eine Zeit lang wirklich brenzlig aus. Das Feuer hatte sich tatsächlich bis auf wenige Meter rangearbeitet. Die Feuerwehrleute hatten wirklich so eine Schneise vor dem Dorf gezogen und dort ganz viele Wasserwerfer und Löschfahrzeuge in Stellung gebracht. Aber dann hat der Wind gedreht und das Feuer hat sich dann nicht bis dahin durchgefressen. Aber es war eine Zeit lang wirklich sehr gefährlich.
0: An anderen Stellen scheint sich der Waldbrand aber weiter auszuweiten in den vergangenen Stunden. Warum?
1: Ja, das liegt vor allem am Wind. Der Wind ist stärker geworden und die Windrichtung hat mehrfach gedreht. Und das macht es eben sehr, sehr tückisch und schwierig für die Einsatzkräfte. Denn wenn sich der Wind dreht, dann kann natürlich einerseits so ein kleiner Ortsteil wie Gai verschont werden. Und die 2000 Einwohner können dann irgendwann in ihre verlassenen Häuser zurückkehren. Aber in anderen Stellen frisst sich dann das Feuer plötzlich in eine Richtung, mit der die Feuerwehr gar nicht mehr gerechnet hat. Und sie muss dann ganz schnell umplanen und ihre Löschfahrzeuge umgruppieren. Das ist ein Riesenproblem hier.
0: Da ist also noch viel Arbeit beim Löschen. Und was wir gerade vom Landrat auch gehört haben, es wird wohl noch mindestens das ganze Wochenende, wahrscheinlich bis Montag dauern, bis die Flammen wirklich unter Kontrolle sind. Wir drücken die Daumen, dass alle heile rauskommen.

0: Harry Styles in HR3. Und während wir hier so langsam wegschmelzen,
1: kurz so ein bisschen Power nachladen. Panic at the Disco jetzt. Aber direkt dazu auch entspannt Pink. Echte Abwechslung in HR3.
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0: Das ist gut zusammen, gell?
1: Martin Garrix und Sheeran, Repeated 9 in HR3. Und noch was Neues gibt's gleich ab 18 Uhr, nämlich einen ganz neuen Mirko Förster. Und den HR3 Freundeskreis. Habt einen schönen Freitagabend.

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2: Hallo, ich bin Volker Kinkel. In Frankreich sollte ab September eigentlich ein Social-Media-Verbot für Kinder und Jugendliche unter 15 Jahren gelten. Jetzt hat der Verfassungsrat das Verbot gestoppt. Begründung, es sei ein unverhältnismäßiger Eingriff in die Meinungs- und Kommunikationsfreiheit. ARD-Korrespondent Kai Rienecker.
3: Der Gesetzgeber habe ein allgemeines Verbot für unter 15-Jährige eingeführt, ohne dabei die individuelle Situation der Minderjährigen oder die spezifischen Risiken der jeweiligen Dienste zu berücksichtigen. Das Gesetz sei auch ein Verstoß gegen die Achtung des Privatlebens, da es zwangsläufig dazu führe, dass jede Person, auch volljährige Nutzer, ihr Alter nachweisen müssten, bevor sie auf Dienste zugreifen. Dafür fehlt nach Einschätzung des französischen Verfassungsrates bislang eine entsprechende gesetzliche Grundlage.
2: In der Eifel, in Nordrhein-Westfalen, brennt immer noch ein Waldstück in der Gemeinde Hürtgenwald. Die Landesregierung geht davon aus, dass es der größte Waldbrand in der Geschichte des Bundeslandes bisher ist. Zitat Landwirtschaftsministerin Gorissen: Ein bisschen apokalyptisch ist das schon. Selbst Landkreise in rund 100 Kilometer Entfernung warnen vor Geruch und Ruß und Ascheresten. In der deutschen Autoindustrie gibt es so wenig Beschäftigte wie seit über 20 Jahren nicht mehr, nämlich nur noch rund 700.000. Laut Statistischem Bundesamt sind in der ersten Hälfte des Jahres rund 42.000 Stellen abgebaut worden. Auch Hessen war betroffen. Bei Opel sind Stellen weggefallen, aber auch bei Zulieferern wie zum Beispiel BorgWarner oder Aumovio. Intendantenwahl im HR-Rundfunkrat. Florian Hager ist im Amt bestätigt worden. Er war der einzige Kandidat. HR-Reporterin Gabi Beck.
4: Mit 29 Ja-Stimmen und einer Nein-Stimme haben die 30 anwesenden Mitglieder des Rundfunkrates dem Intendanten ihr Vertrauen ausgesprochen. Außerdem haben sie seine Amtszeit auf 5 Jahre festgelegt. Der 50-jährige Hager hat zuvor betont, dass der HR sich weiter öffnen müsse. Der Prozess habe bereits begonnen, als er im März 22 Intendant wurde. Er sagte wörtlich, der HR muss nahbarer, digitaler und flexibler werden.
2: Der SV Darmstadt 98 bekommt einen neuen Mittelstürmer. Der Niederländer Milan Smit wechselt auf Leihbasis bis zum Saisonende von Stoke City ans Böllenfalltor. Das hat der Fußball-Zweitligist mitgeteilt. Der 23-Jährige habe unter anderem ein gutes Gespür für Timing. Die Lilien hatten vorher 3 Top-Stürmer verloren. Und mehr vom Sport auf hessenschau.de.
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6: Apropos Sport, also bei der Hitze, passt auf euch auf. Ich habe meine Jungs sind auch jetzt auf dem Fußballplatz, ne, alte Herren. Ich muss zum Glück arbeiten bei dem Wetter, weil wir haben immer noch bis zu 37 Grad Rhein-Main-Gebiet. Da sollte man was anderes tun, sich abkühlen oder sowas. Heute Nacht kühlt's ab, zwar noch nicht so richtig tief, also 23 Grad, 20 Grad, in den Tälern vielleicht auch mal 10. Und dann haben wir morgen nochmal bis 39 Grad. Also wird sogar nochmal ein Ticken heißer, kann am Nachmittag ganz vereinzelt Gewitter geben. Der Sonntag auch mal Wolken. Auch mal Gewitter möglich, aber auch da oft trocken, 24 bis 32 Grad. Dann nur noch. Hi, ich bin Mirko Förster, damit ihr gut ankommt. Jetzt das Neueste aus dem HR3-Verkehrszentrum und es ist einiges los. Vorsicht auf der A66 Wiesbaden-Frankfurt zwischen Frankfurt-Ludwig-Landmann-Straße und Miquel-Allee. Ein brennendes Fahrzeug auf dem mittleren Fahrstreifen. Bitte haltet eine Rettungsgasse frei. A3 Frankfurt-Köln zwischen Rauenheim und Wiesbadener Kreuz, 2 Kilometer stockt. A3 Köln-Frankfurt zwischen Niedernhausen und Wiesbadener Kreuz, 6 Kilometer Stau, gab einen Unfall auf dem rechten Fahrstreifen. A3 Frankfurt-Würzburg zwischen Frankfurt-Süd und Offenbacher Kreuz, 3 Kilometer Stau wegen Bergungsarbeiten auf den beiden Abfahrspuren. A4 Kirchheimer Dreieck Richtung Erfurt zwischen Bad Hersfeld und Friedewald, 6 Kilometer Stau, angeräumter Unfallstelle. A5 Frankfurt-Kassel zwischen Nordwestkreuz Frankfurt und Bad Homburger Kreuz. 3 Kilometer Stopp wegen der Tagesbaustelle auf dem rechten Fahrstreifen. A7 Fulda-Würzburg zwischen Fuldaer Dreieck und Bad Brückenau-Volkers. 5 Kilometer Stau und stockend. A66 Frankfurt-Wiesbaden zwischen Hattersheim und Wiesbaden. Zwischen Hattersheim und Wiesbadener Kreuz. 4 Kilometer stockter Verkehr. 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

Maroon 5, Christina Aguilera, Moves Like Jagger. Schönen Freitag, ab geht's Richtung Wochenende mit dem HR3 Freundeskreis und neuer Musik. Wir scannen den Planeten und haben Max Allay gefunden. In Frankreich geboren, Neuseeland aufgewachsen und natürlich gibt's da auch Instagram, TikTok und YouTube und das ist dann genau das Ding. Er hat seine Musik, wie so viele andere das natürlich mittlerweile auch machen, dort erstmal eingestellt, hat dort seine Gefühle mitgeteilt, seine Verletzlichkeit gezeigt und zack, das Ding läuft richtig gut an. Und Cry Baby, so heißt sein Titel, den hat er in 20 verschiedenen Versionen aufgenommen, hat er uns erzählt. Und dann sich am Ende doch wieder für eine der ersten entschieden, weil er gesagt hat, die klang irgendwie am ehrlichsten. Und rausgekommen ist genau diese Version. Max Allay, neu für euch, Cry Baby.

Gefällt euch? Dann merkt euch den Namen Max Allay. Vielleicht hören wir ja noch mehr von ihm. Hier ist der A3-Freundeskreis. Jetzt mit Luis Fonsi, Demi Lovato und danach richtig geiler Rock von Evanescence. Hey Fonsi.

Die Rockerinnen und Rocker von Evanescence mal ganz gefühlvoll. My Immortal. Euch einen wunderschönen Freitagabend. Wir haben nicht nur die beste, sondern auch die neueste Musik für euch. Wie zum Beispiel Nico Santos. Aktueller Hit Fresh heißt Why Don't You Stay?

Mein Wohlfühlort im Sommer ist die Waldschenke in Daubring, weil mitten im Wald angenehmes Klima, perfekt mit dem Fahrrad, alles erreichbar da hinten. Ist auch so eine zentrale Station für die Fahrradfahrer hier überall in der Umgebung. Einwandfrei.

0: James Blunt für euch an diesem sehr, sehr heißen Freitagabend.
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0: So fühlt sich also ein Backhähnchen. Im Moment immer noch Temperaturen 36 Grad. Und morgen kriegen wir sogar bis 39 Grad. Also da haut es nochmal richtig rein. Und kann am Nachmittag vereinzelt vielleicht mal ein Gewitter geben. Genauso wie am Sonntag. Da ist es kühler, ein bisschen wolkiger, aber immer noch recht freundlich. Hi, ich bin Mirko Förster. Damit ihr gut ankommt, jetzt das Neueste aus dem hr3-Verkehrszentrum. A3 Frankfurt-Köln zwischen Kelsterbach und Mönchhof-Dreieck stoppt der Verkehr nach dem Unfall auf dem linken Fahrstreifen. Im weiteren Verlauf zwischen Rauenheim und Wiesbadener Kreuz 3 Kilometer stockt's. A3 Köln-Frankfurt zwischen Niedernhausen und Wiesbadener Kreuz 6 Kilometer Stau nach dem Unfall auf dem rechten Fahrstreifen. A4 Kirchheimer Dreieck Erfurt zwischen Bad Hersfeld und Friedewald 4 Kilometer Stau und stockend. A5 Frankfurt-Kassel zwischen Nordwestkreuz Frankfurt und Bad Homburger Kreuz. 4 Kilometer stockt wegen der Tagesbaustelle auf dem rechten Fahrstreifen. A7 Fulda-Würzburg zwischen Fulda-Dreieck und Bad Brückenau-Volkers. 3 Kilometer Stau und stockend. A66 Wiesbaden-Frankfurt zwischen Frankfurt-Ludwig-Landmann-Straße und Frankfurt-Miquel-Allee. 2 Kilometer Stau wegen Bergungsarbeiten auf dem rechten Fahrstreifen. A661 Oberursel-Egelsbach zwischen Bad Homburger Kreuz und Frankfurt-Eckenheim streckenweise stockter Verkehr in beiden Richtungen. Gute Fahrt!

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0: Titanic, shoot. Beyoncé, Freitagabend, wir starten ins Wochenende und es gibt wieder viel zu erleben.
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2: Heute mit Eva Rösler, hallo. Wer in Mittelhessen was erleben will, hier geht von Feuerwehrumzügen mit Live-Musik über historische Motorräder bis zum Teddybären-Ausflug so einiges. In Lich läuft noch bis zum Sonntag Lich im Park und da werden gleich zwei Feuerwehrjubiläen gefeiert. 80 Jahre Kreisfeuerwehrverband Gießen und 150 Jahre Freiwillige Feuerwehr Lich. Am Samstag gibt's tagsüber Feuerwehr zum Anfassen in der Altstadt mit Fahrzeugen und Vorführungen. Und abends steht Max Giesinger auf der Bühne und spielt Open Air im Schlosspark. Tickets sind immer noch zu haben. Am Sonntag ziehen dann rund 1500 Feuerwehrleute und Vereine beim großen Festzug durch Lich. Wer eher auf Motoren steht, sollte nach Schotten fahren. Beim historischen Schottenring Grand Prix sind Samstag und Sonntag rund 250 Fahrerinnen und Fahrer mit Motorrädern aus fast 7 Jahrzehnten unterwegs. Egal, ob das erste Mofa mit 18 gekauft oder das erste große Motorrad in den 80er Jahren erspart. Hier beim Grand Prix gehen alle an den Start. Und für Familien gibt's am Sonntag noch einen schönen Tipp in Solms-Oberbiel beim Teddybärenfahrtag im Feld- und Grubenbahnmuseum Fortuna fahren Dampf- und Grubenzüge durchs Grundbachtal. Um 12 und 15 Uhr wird außerdem der schönste Teddy gekürt. Also Lieblingskuscheltier nicht vergessen. Eva Rösler, Studio Mittelhessen.
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0: Da haben sie auch einen richtigen Dauerbrenner geschaffen. Crash Test Dummies. Und ihr, gleich habe ich für euch Tom Walker. Die pure Energie in seiner Stimme. Leave a light on. Und David Guetta zusammen mit Alphaville und Ava Max Forever Young. Das ist echte Abwechslung für euch.
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0: Kim Wilde, You Keep Me Hanging On. Schönen Freitagabend. Es ist jetzt 19 Uhr.
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2: Hallo, ich bin Annika Hennig. Der Waldbrand in der Eifel ist wohl der größte, den es in Nordrhein-Westfalen je gab. Das hat NRW-Landwirtschaftsministerin Goressen zu dem Feuer in der Gemeinde Hürtgenwald gesagt. Hunderte Einsatzkräfte kämpfen weiter gegen die Flammen. ARD-Reporterin Petra Brönstrup.
3: Schätzungsweise über 300 Hektar Wald stehen in Flammen. Rund 2000 Menschen im Ortsteil Gai mussten bereits heute Morgen um 4 Uhr ihre Häuser und Wohnungen verlassen. Viele sind bei Verwandten und Freunden untergekommen. Einige halten sich in der Notunterkunft auf, die in der Kreisstadt Düren in einem Schulgebäude eingerichtet wurde. Die Betroffenen können nur abwarten. Sie haben Angst um ihr Hab und Gut.
2: Erstmal doch kein Social-Media-Verbot für unter 15-Jährige in Frankreich. Der Verfassungsrat hat das Gesetz gekippt. Begründung: Dieser Schritt greife unverhältnismäßig in die Meinungs- und Kommunikationsfreiheit ein. Das französische Parlament hatte das Gesetz vor kurzem beschlossen. Eigentlich sollte es ab September gelten. Gartengießen verboten. In Osthessen gibt es wegen der Trockenheit Probleme mit der Wasserversorgung. Fulda, Eichenzell und Ebersburg haben den Wassernotstand ausgerufen. HR-Reporter Thomas Corella.
4: Damit gilt das klare Verbot, Trinkwasser zu verschwenden. Bei Zuwiderhandlungen drohen Bußgelder. Der ausgerufene Notstand gilt jetzt für das gesamte Stadtgebiet Fulda, seit Montag auch für die Gemeinde Petersberg. Das teilt das Versorgungsunternehmen Rhön Energie mit. Ausnahmen seien Edelzell und Lüdermünd, die sich aus anderen Netzen versorgen. Komplett untersagt sei damit das Rasen- oder Gartenwässern, Autowaschen, Pool befüllen, Haus- und Hofreinigen.
2: Beschäftigte sollen in Zukunft weniger von Rabatten ihres Arbeitgebers profitieren. Finanzminister Klingbeil will den Steuerfreibetrag von rund 1.100 Euro im Jahr für solche Mitarbeiterrabatte streichen. Das geht aus dem Entwurf für die geplante Steuerreform hervor. Der Staat könnte dadurch rund 240 Millionen Euro zusätzlich einnehmen. Die Union kritisiert die geplante Streichung als verdeckte Gehaltskürzung. Wettkampftag 5 bei der Leichtathletik-EM in Birmingham. Nachher gibt es die nächsten Chancen auf Medaillen für Deutschland. ARD-Sportreporter Martin Roschitz.
5: Owen Ansah, der deutsche Rekordhalter und Bronzemedaillengewinner über 100 Meter, könnte sich auch den Rekord über die 200 Meter schnappen. Auch die 400 Meter Hürden sind medaillenträchtig aus deutscher Sicht. Ove Fischer-Breiholz und vor allem Emil Ajekum wollen den Dominator und Weltrekordler Carsten Warholm aus Norwegen attackieren. Angreifen wollen auch Janice Kraft und Christine Pudenz beim Finale im Diskus werfen.
2: Das war unser News Update.
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0: Es ist heiß, es bleibt heiß und ganz spät in der Nacht kühlt es erstmal runter und dann teilweise auch nur bis auf 20 Grad. Also wir haben eine Hitzeperiode, die hält auch erstmal an, morgen sogar bis 39 Grad. Da kann es dann am Nachmittag auch einzelne Gewitter geben. Der Sonntag meist trocken, vereinzelt Gewitter bei entspannteren Temperaturen, 24 bis 32 Grad. Hi, ich bin Mirko Förster. Damit ihr gut ankommt, jetzt das Neueste aus dem hr3-Verkehrszentrum. Vorsicht auf der A7 Kassel-Fulda. Zwischen Kreuz Kassel-Mitte und Dreieck Kassel-Süd mehrere Metallteile auf der Fahrbahn. A3 Frankfurt-Köln zwischen Kelsterbach und Mönchhof-Dreieck 4 Kilometer Stau. Es gab einen Unfall auf den beiden linken Fahrstreifen. A3 Köln-Frankfurt zwischen Niedernhausen und Wiesbadener Kreuz 6 Kilometer Stau. Hier ist ein kaputtes Fahrzeug auf dem mittleren Fahrstreifen. A4 Kirchheimer Dreieck Erfurt zwischen Bad Hersfeld und Friedewald 4 Kilometer Stau und stockend. A7 Fulda-Würzburg zwischen Fulda-Dreieck und Bad Brückenau-Volkers 3 Kilometer Stau und stockend. Die B47 Worms-Bensheim ist zwischen Bürstadt-Ost und der A67 Anschlussstelle Lorsch nach dem Unfall bis auf Weiteres gesperrt. Bitte weiträumig drumherum fahren. Und der Landkreis Offenbach, die L3116, ist in Höhe der B45 in Rottgau-Dudenhofen nach einem Unfall bis auf Weiteres gesperrt. In der Gegenrichtung ist die Zufahrt auf die B45 in Richtung Hanau ebenfalls gesperrt. Odenwaldkreis in Michelstadt-Würzberg kommt es zu einem... Da ist anscheinend ein Großbrand. Die Feuerwehr ist bereits im Einsatz. Bitte haltet die Notrufnummern von Feuerwehr und Polizei für Notrufe frei. 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Und Vorsicht, gerade eben frisch reingekommen, noch die A3 Frankfurt-Köln zwischen Wiesbadener Kreuz und Niedernhausen. Steht ein kaputtes Fahrzeug auf dem mittleren Fahrstreifen. Fahrt vorsichtig!

0: Zoe Wees. 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
0: HR3 könnt ihr da hören, aber halt auch noch so viel mehr. 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Zum Beispiel am Sonntag ist der Nikolaus Schmelzer hier. Ein mega beliebter Lehrer und der ist super engagiert. Zum Beispiel diesen Satz, den kennt ihr alle. Man muss das Schulsystem, da muss man doch was ändern. Da kann er erstmal nur drüber lachen.
2: Die Einigkeit besteht bei fast allen drin, dass Schule nicht so ist, wie sie sein sollte. Aber da besteht überhaupt ganz, ganz viel Meinungsverschiedenheit, wie Schule denn dann stattdessen sein sollte.
0: Also jeder hat da so eine eigene Idee, keiner zieht am gleichen Strang. Es ist so viel möglich, sagt er, wenn wir es nur wirklich wollen. Er hat gleich mehrere Ideen. So kann die Schule gezielt Eltern und Schülern den Stress nehmen, der sonst nachmittags zu Hause aufkommt.
2: Warum muss es Hausaufgaben in der Form geben? Muss es doch gar nicht. Wir können eine Lernzeit einführen an der Schule. Das ist dann beispielsweise pro Tag eine Dreiviertelstunde. Und dann hätte man da schon mal was weggenommen. Und das wäre ja schon cool. Und das kostet echt nicht viel und ist jetzt auch nicht so ein Big-Brain-Move, das einzuführen.
0: Big-Brain-Move, ja. Oder Sie können sich zum Beispiel Projekte überlegen, wie Jugendliche, die in der Schule jetzt, sagen wir mal, damit hadern, irgendwie trotzdem gut ins Leben starten können. Und da gibt es auch schon die ersten guten Ideen.
2: In Hessen beispielsweise finde ich eine Maßnahme richtig gut. Die gibt es auch bei uns in der Schule. Das ist ein Projekt, abgekürzt PUSH. Praxis und Schule. Und da gibt es für Jugendliche, die man vorher in Gesprächen auswählt, zusammen mit der Schulsozialarbeit, eine Möglichkeit, dass die schon mehrere Tage im Betrieb sind und mehrere Tage in der Schule abwechselnd. Dort ist die Quote von denjenigen, die vorher Prognosen hatten, keinen Schulabschluss zu haben, extrem gut, einen sogar ziemlich guten Schulabschluss zu haben. Und das erfreut mich sehr.
0: Mega, das sind so kleine Ideen, die so viel besser machen. Schule ist mehr als kaputtes Klo und Stress um Noten. Der Sonntagstalk. Bärbel Schäfer diese Woche mit Nikolaus Schmelzer und der ist Lehrer an der Wilhelm-Heinrich-von-Riel-Schule in Wiesbaden und TikTok-Star. Über 33 Millionen Likes. 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

0: das Hochzeitslied überhaupt, Bruno Mars. Und meine Gedanken sind bei euch allen, die an diesem Hitzewochenende im Anzug und Kleid vor den Traualtar gehen. Ja, hier ist HR3, der Freundeskreis. Gleich wird abgerockt. Ein Klassiker, Summer of 69 und die lässigen Beats, Kygo und Whitney Houston, Higher Love. Das ist echte Abwechslung für euch in HR3.
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4: Da kann man eigentlich die ganze Nacht am Badesee oder im Schwimmbad bleiben. Die Temperaturen heute Nacht nämlich auch so rund um die 20 Grad. Morgen knallt es nochmal so richtig. Bis zu 39 Grad bekommen wir. Morgen und auch am Sonntag kann es vereinzelt Gewitter geben. Es ist aber meistens trocken. Am Sonntag ein bisschen gemütlicher bei 24 bis 32 Grad. Hi. Ich bin Mirko Förster. Damit ihr gut ankommt, jetzt das Neueste aus dem HR3 Verkehrszentrum. Vorsicht auf der A44 Kassel-Dortmund zwischen Bräuner und Warburg. Ein Plastikteil auf der Fahrbahn. A3 Frankfurt-Köln zwischen Kelsterbach und Mönchhof-Dreieck. 4 Kilometer Stau. Es gab einen Unfall auf den beiden linken Fahrstreifen. A3 Köln-Frankfurt zwischen Niedernhausen und Wiesbadener Kreuz. 6 Kilometer Stau. Hier ist ein kaputtes Fahrzeug auf dem mittleren Fahrstreifen. A7 Fulda-Würzburg zwischen Dreieck Fulda und Bad Brückenau-Volkers. 3 Kilometer Stau und stockend. Werra-Meißner-Kreis, die K91, zwischen Fürstenhagen und Helsa-Eschenstrut ist in beiden Richtungen wegen Löscharbeiten an einem brennenden Fahrzeug gesperrt. Bitte fahrt da möglichst weiträumig drumrum. Gute Fahrt!
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Taylor Swift, bei der läuft's einfach. Egal ob beruflich oder privat, frisch verheiratet, alles tippitopp. Teddy Swims, da läuft's leider privat gerade gar nicht so und deswegen hat er einen neuen Song draus gemacht. I only want you when you're gone. Der Mann mit den Mega-Hits, Gone, Gone, Gone. Bad Dreams, der Mann, der auch aussieht wie ein Teddy, groß, tätowiert, aber ganz lieb. Und es lief so gut, alles war perfekt, er war erfolgreich mit seiner Musik, er ist Papa geworden vor einem Jahr, mega. Ja, und jetzt kam ihm dieser starke Schlag ins Herz, er hat sich von der Mutter seines Kindes getrennt. Dann hat sich gedacht, verdammt nochmal. Könnte ich jetzt die Zeit zurückdrehen und das alles ungeschehen machen? Das wäre doch mega. Dieses ganze Gefühl hat er reingepackt in seinen neuen Song Break Up in Reverse.

Da steckt so viel Gefühl drin. Neuer Hit von Teddy Swims. Break Up in Reverse. Kaderer Freundeskreis. Freitagabend. Wir gehen ins Wochenende mit Lady Gaga. Ordentlich Rums. Just Dance.

Wir sind im Sommer ganz gerne oben auf der Bubenhäuser Höhe. Da oben hat es einen schönen Weinstand und man kann zu Fuß eine kleine Runde drehen oder auch eine etwas größere. Hat einen prima Ausblick Richtung Frankfurt bis nach Mainz rüber und sieht Schloss Johannesberg. Ja, ist einfach sehr schön da oben.

0: Anastasia, 20 Uhr ist es.
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2: Um 20 Uhr mit Thomas Krüger. Die Grünen im Bundestag wollen, dass die Regierung mehr gegen Waldbrände unternimmt. In einem Papier der Partei heißt es, Deutschland sei auf die steigende Gefahr solcher Feuer nicht gut vorbereitet. Hier müsse es eine nationale Strategie geben. Aus Berlin, Birte Sannissen.
3: Dabei geht es aus Sicht der Grünen nicht nur darum, Feuer gut zu bekämpfen, sondern etwa auch um bessere Vorsorge. Durch neueste Drohnentechnik und die Auswertung von Satellitenbildern könnten gefährdete Gebiete und Brände schneller erkannt werden. Außerdem fordern die Grünen mehr Geld für die Länder und Kommunen, damit diese die Feuerwehren, das THW und Rettungskräfte besser ausstatten können.
2: Besorgniserregend, so nennt Bundeslandwirtschaftsminister Rainer die Lage auf deutschen Äckern und Weiden. Hitze und Trockenheit setzen viele Betriebe erheblich unter Druck. Er kündigte an, Ende des Monats mit den Ländern über notwendige Schritte zu beraten. Bis dahin soll klar sein, wie groß die Schäden sind. Bauernpräsident Ruckwied fordert unter anderem mehr EU-Hilfen und eine Entlastung bei der Dieselsteuer. Die anhaltende Dürre sorgt jetzt für Probleme bei der Wasserversorgung in Osthessen. Für Fulda, Eichenzell und Ebersburg gilt jetzt der Wassernotstand. Vom Versorger Rhön Energie heißt es, dass sich die Situation weiter verschärft hat. In den drei Gemeinden ist es ab sofort verboten, Rasen, Blumen und Pflanzen zu gießen. Auch Swimmingpools dürfen nicht mehr befüllt werden. Wer sich nicht daran hält, riskiert Bußgelder. Im Hürtgenwald in der Eifel kämpfen weiter hunderte Einsatzkräfte von Feuerwehr, Polizei und technischem Hilfswerk gegen einen großen Waldbrand. Schätzungsweise stehen bis zu 3 Quadratkilometer Wald in Flammen. ARD-Reporterin Peter Brönstrup.
4: Es ist damit der größte Waldbrand in Nordrhein-Westfalen seit Jahrzehnten. Rund 2000 Menschen im Ortsteil Gai mussten bereits heute Morgen um 4 Uhr ihre Häuser und Wohnungen verlassen. Viele sind bei Verwandten und Freunden untergekommen. Einige halten sich in der Notunterkunft auf, die in der Kreisstadt Düren in einem Schulgebäude eingerichtet wurde. Die Betroffenen können nur abwarten. Sie haben Angst um ihr Hab und Gut.
2: Bei der Schwimm-EM in Paris hat Angelina Köhler Silber geholt über 100 Meter Schmetterling. Gold ging an die neue Europameisterin Roos van Otterdijk aus Belgien. Dritte wurde die Russin Daria Klepikova. Das waren die Nachrichten.
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6: Wie gestern. Es wird zwar dunkler, aber nicht kühler. Wir haben immer noch Temperaturen bis zu 34 Grad. Es kühlt, naja, kühl ist sagen wir. Es geht runter bis auf 23, 20 Grad heute Nacht. Und dann morgen bläst es sich nochmal richtig auf. Bis knapp an die 40 Grad kriegen wir. Bevor es dann am Sonntag ein bisschen normaler wird bei 24 bis 32 Grad. Und morgen, übermorgen kann es vereinzelt am Nachmittag auch ein bisschen Gewitter geben. Hi, ich bin Mirko Förster. Damit ihr gut ankommt, jetzt das Neueste aus dem HR3-Verkehrszentrum. Und auf den Straßen wird es auch ein bisschen ruhiger. A3 Frankfurt-Köln zwischen Kelsterbach und Mönchhof-Dreieck. Gab es einen Unfall auf den beiden linken Fahrstreifen, 2 Kilometer Stau. A3 Köln-Frankfurt zwischen Niedernhausen und Wiesbadener Kreuz, 3 Kilometer stockt's. A7 Fulda-Würzburg zwischen Fulda-Dreieck und Bad Brückenau-Volkers, 3 Kilometer Stau und stockend. Werra-Meißner-Kreis, die K91 zwischen Fürstenhagen und Helsa-Eschenstrut ist in beiden Richtungen gesperrt. Hier brennt ein Fahrzeug, wird gelöscht. Bitte möglichst weiträumig drumherum fahren. 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

0: One Republic, H3 Freundeskreis am Freitagabend und jetzt bei der Hitze nochmal schnell, bevor sie zumachen, an die Eisdiele mit den Kids, damit es dann auch gleich, wobei 7:45 müssten die nicht schon im Bett sein. Ach, egal.
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2: Lektion 1, hol dir einen Eislöffel und eine Serviette und postiere dich direkt neben das Kind, denn jetzt brauchst du mindestens internationale Torhüterklasse, Spitzenreflexe, denn Lektion 2, wische nun abwechselnd den Mund und den Rand der Eiswaffel des Kindes ab und nimm immer die gefährdeten Stellen der Eiskugel, die gleich runtertropfen könnten, mit dem Eislöffel weg. Lektion 3, sei stolz, wenn nichts auf den Klamotten oder den Schuhen gelandet ist. Bis zum Finale, denn dann entdeckst du deinen schlimmsten Fehler und dein Kind zeigt dir strahlend:
3: Guck mal, ich hab die Eiswaffel unten abgebissen.
2: Und das war's mit den Klamotten und den Schuhen. Und darum ist Lektion 1 eigentlich nicht in der Waffel, immer im Becher.
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schön entspannt Richtung Wochenende im hr3-Freundeskreis mit Blue All Rise oder Austies. Es ist ja heiß genug, da müssen wir uns ja nicht nur extra anstrengen. Wir genießen einfach die coole Musik und freuen uns auf eine entspannte Zeit mit uns.

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2: Und dann ist es hoffentlich auch nicht mehr so heiß.
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2: 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Wir haben jetzt so um die 30 Grad. Das war früher tagsüber ja so eine Höchsttemperatur. Und am Sonntag kriegen wir auch wieder entspannteres Wetter. Aber erstmal jetzt Nacht klar, aber warm. Morgen nochmal richtig heiß. Bis 39 Grad. Sonntag bei 24 bis 32 Grad Normaltemperatur. Und es kann übers Wochenende, also morgen, aber auch am Sonntagnachmittag, ganz einzelne Gewitter geben. Hi, ich bin Mirko Förster. Damit ihr gut ankommt, jetzt das Neueste aus dem HR3-Verkehrszentrum. A5 Heidelberg-Darmstadt zwischen Heppenheim und Bensheim. 3 Kilometer Stau, hier ist eine Nachtbaustelle. Die Fahrbahn ist auf einen Fahrstreifen verengt. A7 Fulda-Würzburg zwischen Fulda-Dreieck und Bad Brückenau-Volkers. 3 Kilometer Stau und stockend. Und der Werra-Meißner-Kreis. Die K91 zwischen Fürstenhagen und Helser-Eschenstrut ist gesperrt. In beiden Richtungen, hier brennt ein Fahrzeug, Löscharbeiten gerade. Bitte fahrt großräumig drumherum. Gute Fahrt.
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0: Stefanie Heinzmann, Bilderhaus. Ich habe zwei wichtige Updates für euch aus dem H3-Verkehrszentrum. Vorsicht auf der A643 Wiesbaden-Mainz. Zwischen Wiesbaden-Dotzheim und Schiersteiner Kreuz eine Person auf der Fahrbahn. Und Vorsicht B42 Geisenheim-Wiesbaden-Rüdesheim. Zwischen dem Abzweig nach Geisenheim und Rüdesheim auch eine Person auf der Fahrbahn. Fahrt vorsichtig. Und genießt Mr. C. Haben wir euch die ganze Woche schon immer wieder vorgestellt. Es ist so ein Ohrwurm-Ding. Wir selber beim ersten Mal hören gleich gesagt, interessant, ne? Will man mehr von, will man weiterhören. Sometimes I Love You ist eine Nummer, die hat er aus einer ganz persönlichen Situation herausgeschrieben. Deswegen war es ihm auch so wichtig, das selber zu singen. Er schreibt nämlich auch für andere Künstler und er ist eine grundehrliche Haut. Er sagt nämlich, eigentlich kann ich so richtig geil singen nicht, aber es gibt ja Studios.
1: Sagen wir mal so, im Studio passieren schon ein paar kleine Wunder. Ich bin jetzt nicht unbedingt der beste Sänger der Welt, deshalb wird meine Stimme da schon ein bisschen auf Vordermann gebracht. Aber ich wollte es halt unbedingt selbst singen, sonst wäre es irgendwie auch nicht wirklich mein Song, ehrlich gesagt.
0: Ehrlich ist er und cool ist er und einen schönen Hit hat er. Mr. C, H3 Freundeskreis mit Sometimes I Love You.

Viel Power. Fever Dream. Und das hier ist auch eine Band. The Bowser haben wir euch ganz neu vorgestellt. Magnetic begleitet euch Richtung Wochenende.

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1: Um 21 Uhr mit Thomas Krüger. Die USA wollen offenbar von ihren NATO-Partnern wissen, wie sehr sie hinter der Politik von Präsident Trump stehen. Die Nachrichtenagentur Bloomberg berichtet, dass die US-Regierung einen Fragebogen dazu an die Verbündeten geschickt hat. Aus Washington ARD-Korrespondent René Buchen.
2: In dem Fragebogen geht es darum, wie eng ein Land an der Seite von Washington steht. Gefragt wird zum Beispiel, hat das Land die amerikanische Außenpolitik öffentlich unterstützt und kauft das Land bei US-Rüstungsfirmen oder lieber in Europa? Der Hintergrund: Washington überprüft gerade, wie viel Militär die USA künftig noch in Europa stationieren. Mehrere NATO-Verbündete sind verärgert, schreibt Bloomberg. Sie sehen in dem Fragebogen den Versuch, amerikanischen Schutz an politische Gefolgschaft zu knüpfen.
1: Deutschland ist nach Ansicht der Grünen im Bundestag nicht gut genug auf große Waldbrände vorbereitet. Deshalb haben sie die Regierung aufgefordert, das zu ändern. Mit mehr Vorsorge, Drohnenüberwachung, Satellitenauswertungen und zusätzlichem Geld für Länder und Kommunen. Die könnten damit ihre Feuerwehren und Rettungskräfte besser ausstatten. In weiteren Gemeinden in Hessen wird das Trinkwasser knapp. Auch in Fulda, Eichenzell und Ebersburg in Osthessen gilt jetzt der Versorgungsnotstand. Damit ist es verboten, Trinkwasser zu verschwenden. Wer sich nicht daran hält, muss mit Bußgeldern rechnen. HR-Reporter Thomas Corella.
3: Der ausgerufene Notstand gilt jetzt für das gesamte Stadtgebiet Fulda. Das teilt das Versorgungsunternehmen Rhön-Energie mit. Ausnahmen seien Edelzell und Lüdermünd, die sich aus anderen Netzen versorgen. Komplett untersagt sei damit das Rasen- oder Gartenwässern, Autowaschen, Pool befüllen, Haus- und Hofreinigen. Wegen der anhaltenden Trockenheit ließe sich die Trinkwasserförderung nicht weiter steigern. Und schon jetzt liege der Verbrauch 40% über dem Normalniveau.
1: Weitere Medaillen bei der Schwimm-EM in Paris. Isabel Gose holte Silber über 1500 Meter Freistil und damit ihre vierte Medaille bei dieser Europameisterschaft. Bronze ging an ihre Teamkollegin Maya Werner. Den EM-Titel sicherte sich die Italienerin Simona Quadarella. Über 100 Meter Schmetterling holte Angelina Köhler die Silbermedaille. In der zweiten Fußball-Bundesliga hat es am Abend folgende Ergebnisse gegeben: Kiel, St. Pauli 2:2 und Braunschweig, Bochum 0:1. Und in der dritten Fußballliga hat Wien-Wiesbaden in Würzburg mit 0:4 verloren. Das waren die Nachrichten. Das Wetter: In der Nacht klar, in Höhenlagen kühlt es höchstens auf 20 Grad ab. In manchen Tälern Nord- und Osthessens gehen die Werte runter bis auf 9 Grad. Morgen nochmal heißer, bei 31 bis 39 Grad. Am Nachmittag kann es Schauer und Gewitter geben. Die Zeit 21.03 Uhr.
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4: Vorsicht auf der A3 Würzburg Richtung Frankfurt. Zwischen Stockstadt und Seligenstädter Dreieck befindet sich eine Person auf der Fahrbahn. Vorsicht auf der A643 Wiesbaden-Mainz. Zwischen Wiesbaden-Dotzheim und Schiersteiner Kreuz befindet sich eine Person auf der Fahrbahn. Vorsicht auf der A661 Oberursel Richtung Egelsbach zwischen Preungesheimer Dreieck und Frankfurt-Friedberger Landstraße eine ungesicherte Unfallstelle. A5 Heidelberg Richtung Darmstadt zwischen Heppenheim und Bensheim. 2 Kilometer stockender Verkehr wegen einer Nachtbaustelle. Die Fahrbahn ist auf einen Fahrstreifen verengt. A7 Fulda Richtung Würzburg zwischen Fulda-Ehr Dreieck und Bad Brücken auf Volkers. 3 Kilometer Stau und stockender Verkehr. A661 Oberursel Richtung Egelsbach. Die Auffahrt Offenbach-Taunus-Ring ist wegen einer Baustelle bis Montag etwa 5 Uhr gesperrt. Eine Umleitung über die Anschlussstelle Kaiserlei ist eingerichtet.
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5: Mit Michael Reifsteck. Hallo. Und jetzt ist Wochen- und Staffelfinale von Reim dich angesagt. Wer schafft es heute nochmal, 6 Reime in 30 Sekunden unterzubringen? Diese Reime sind die Antworten auf Quizfragen, die ich euch stelle. 07221 2011. Spielt ihr mit uns und gewinnt das Ding heute Abend? Das wäre doch toll. Meldet euch jetzt gerne an 0722 2011. Topic und Becky G kommen jetzt mit Sorry Puppy.
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0: Stumblin' In ist von Cyril.
1: Hallo zusammen, schön, dass ihr da seid. Es ist Spielzeit.
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1: Und unsere Spielzeit ist Reimzeit und wir reimen mit Heiko aus Fulda. Hallo Heiko.
3: Hallo.
1: Wie ist die Temperatur bei dir auf dem Balkon?
3: Ja, gefühlt sind es hier auch noch über 30 Grad.
1: Und hast du die Tür zur Wohnung offen, dass sich das alles angleicht? Oder wirst du da irgendwann möglicherweise reingehen und dann ist es da immer noch kühler als draußen?
3: So ist es. Wir haben noch alles zu, alle Rollläden unten, alle Türen zu, weil drin ist es noch kühler.
1: Das funktioniert bis abends immer ganz gut und an manchen Abenden ist es sogar dann noch, wenn es lange schon dunkel ist, heißer draußen als drinnen. Also lüften bringt vielleicht Luft, aber keine Abkühlung. Aber ich merke, genau. Ihr genießt den Sommer noch ein bisschen, setzt euch gezielt raus und was macht ihr? Legt die Füße hoch?
3: Ja, Füße hochlegen, einfach das schöne Wetter genießen und ja, den Balkon ausnutzen.
1: Dafür hat man ihn, muss ich schließlich amortisieren. Heiko, wir spielen Reim dich. Reim dich geht so, du hast 30 Sekunden Zeit, insgesamt 6 Antworten zu geben auf die Quizfragen, die ich dir stelle. Die Antworten müssen sich alle aufeinander reimen. Nur dann gewinnst du dieses Spiel. Richtig sein sollten sie natürlich auch, aber vor allem, wenn sich was nicht reimt, dann fresse ich dich. Legen wir los?
3: Jawohl, wir versuchen.
1: Also dann, 30 Sekunden, reim dich. Ich sage bitte, was sagst du? Bitte und?
3: Danke.
1: Was geht hoch und runter vor Bahnübergängen?
3: Anke.
1: Welchen Vornamen hat die Schauspielerin Engelke?
3: Anke.
1: Wie heißt eine Holzbohle im Schiffsbau?
3: Danke.
1: Wo musst du hin, wenn der Sprit leer ist?
3: Danke.
1: Wie sagt man salopp zu einer großen Hand?
3: Danke.
1: Ja!
3: Jawohl.
1: Sehr gut. Heiko, das ist ein schöner Wochenabschluss. Du gewinnst, reim dich. Herzlichen Glückwunsch, genieß den Abend noch und wir schicken dir eine kleine Überraschung.
3: So machen wir das.
1: Schönes Dankeschön. Wochenende.

0: Look at my life von Gracie Abrams. Das ist ihr aktueller Hit und ich weiß, was sie euch fragt. Ist Gracie Abrams eigentlich auch heute wieder so alt, wie sie noch nie in ihrem Leben war?
1: I'm the oldest I've ever been in my life.
0: Natürlich, sie ist es wie jeden Tag. Herzlichen Glückwunsch auch dazu. Und herzlichen Glückwunsch nochmal an Heiko aus Fulda, der heute Abend reimlich gewonnen hat. War eine gute Woche. 4-1, also 4 Menschen haben gewonnen, nur einmal ging es daneben. Das ist exakt das umgekehrte Verhältnis der letzten beiden Wochen, in denen wir gespielt haben. Ich glaube, der Knoten ist geplatzt und es läuft wieder. Trotzdem schicken wir das Spiel in eine kurze Sommerpause und sind im September mit reimlich zurück.

0: Ayo Technology, Milo gleich. Dai Dai, Shakira und Burner Boy. Es ist 9:30.
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2: Heute Nacht gibt es viel klaren Himmel. Morgen haben wir den Höhepunkt dieser 6. Hitzewelle. Dazu geht es sonnig los. Im Laufe des Nachmittages kommen ein paar Quellwolken hinzu und dann sind einzelne Schauer und Gewitter möglich. Oft bleibt es aber trocken. Die Höchsttemperaturen liegen bei 31 bis 39 Grad, auf den Bergen 29 bis 34 Grad. Bei Schauern muss man mit stürmischen Böen rechnen, bis hin zu einzelnen schweren Sturmböen bei Gewittern.
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3: A7, Fulda Richtung Würzburg, zwischen Fulda R-Dreieck und Bad Brückenau-Volkers 3 Kilometer Stau und stockender Verkehr. A661, Oberursel Richtung Egelsbach, zwischen Heungesheimer Dreieck und Frankfurt-Friedberger Landstraße 1 Kilometer Stau nach einem Unfall. Der Verkehr wird auf dem rechten Fahrstreifen an der Unfallstelle vorbeigeführt. A661, Oberursel Richtung Egelsbach. Die Auffahrt Offenbach-Taunus-Ring ist wegen einer Baustelle bis Montag etwa 5 Uhr gesperrt. Eine Umleitung über die Anschlussstelle Kaiserlei ist eingerichtet.
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Holly Humberstone, To Love Somebody. Hier ist Michael Räufschläg in Pop, der Abendshow. Gemeinsam bei MDR Jump, HR3, WDR2, SR1, NDR2 und von SWR3. Als die Band Jungle angefangen hat, sollte keiner wissen, wer so richtig dahinter steckt. Es gab keine Bandfotos, keine Interviews, nicht mal Namen. Nur zwei Buchstaben, J und T. Zwei Schulfreunde aus London, die einfach wollten, dass nur die Musik im Vordergrund steht. 12 Jahre später füllt die Gruppe Jungle Arenen, in denen man sie sehen kann. Sie haben einen Brit Award als beste Gruppe im Regal und eine gute Handvoll Hits, zum Beispiel mit All the Time.

Und wir kennen auch ihre Klarnamen. Josh Lloyd Watson und Tom McFarland. Inzwischen gehört auch Sängerin Lydia Kitto als festes Mitglied zur Gruppe. Heute ist das 5. Album von Jungle rausgekommen. Sunshine. Der Titel ist Programm. Es klingt nach Sommer. Soul, Disco, Funk. Kein einziger schlechter Moment. Wir hören ein bisschen quer. Move like you do. Groovy. Und hier ist Souliger. The Wave. Heavy on my soul heißt dieser Hit. Etwas gechillter. Someday, somewhere. Das passt alles zum Sommer wie ein Aperol an den Pool. Im November kommen sie dann nach Deutschland, spielen unter anderem in Hamburg, Berlin und München. Und wir gucken mal, wie sie das Sommergefühl dann transportieren können. Das hier hören wir jetzt vollständig aus dem Album. Hier ist Jungle und Carry On.

Freitag ist der Tag der neuen Musik und dieses schöne Album ist heute neu erschienen von Jungle. Es heißt Sunshine, daraus haben wir gerade Carry On gehört. Und wow, es gibt eine weitere Medaille bei der Leichtathletik-EM. Der deutsche Hürdensprinter Emil Adjikum hat bei der EM Silber über 400 Meter gewonnen. Nur der Topfavorit Carsten Warholm aus Norwegen war nicht zu packen. Aber weitere Medaille, Emil Adjikum gewinnt Silber.

0: Hier ist Pop, die Abendshow. In Nordrhein-Westfalen bekämpfen seit der Nacht hunderte Einsatzkräfte den großen Waldbrand in Hürtgenwald bei Düren. Schon am frühen Morgen mussten die rund 2000 Einwohner von Hürtgenwald-Gai ihre Häuser verlassen. Dadurch, dass immer wieder der Wind die Richtung gewechselt hat, wurde es zu gefährlich. Die Behörden sagen, es ist der schlimmste Waldbrand, den Nordrhein-Westfalen je erlebt hat. Die betroffene Fläche ist etwa 300 Hektar groß. Zur Lage heute Abend hat WDR-Reporter Jens Eberl vorhin in der Tagesschau gesagt.
1: Aktuell, sagt die Feuerwehr, ist es eine statische Lage. Das liegt daran, dass es relativ windstill ist. Das heißt, das Feuer geht weder vor noch zurück. Und aktuell sei es vom Ortsteil Gai ungefähr 100 Meter entfernt. Dafür ist sehr, sehr viel passiert heute. Erstens sind die Löschhubschrauber den ganzen Tag über geflogen, aber es wurden auch breite Schneisen zum Ort geschlagen. Es wurden auch Gegenfeuer gesetzt, um einfach dann den Wald dort kontrolliert runterzubrennen, damit der Waldbrand nicht auf den Ortsteil übergreifen kann. Und auch Felder wurden gegrubbert, heißt das. Das heißt, komplett umgegraben, damit das Stroh nicht offen rumliegt, wurde die Erde umgegraben, damit hier nicht ein neues Feuer entstehen kann.
0: Ohne Panik verbreiten zu wollen, aber heute Nacht könnte es kritischer werden.
1: Das Problem ist, dass einfach Windböen erwartet werden, bis zu 40 km/h. Und das ist natürlich ein Riesenproblem für die Rettungskräfte, vor allem weil die Löschhubschrauber heute Nacht fehlen und dieser Wind das Feuer wieder anfachen kann. Was hat man dafür getan? Man hat sogenannte Regelstellungen in der Ortschaft Gai eingerichtet. Das heißt, man kann sich das bildlich so vorstellen, dass ungefähr 500 Löschkräfte wirklich wie eine Kette aufgereiht in dem Ort stehen und versuchen wirklich mit ihren Löschkräften dort, falls wieder ein Feuer kommt, wirklich dem sofort entgegenzuwirken.
0: Die Sorge ist groß, nicht nur in Hürtgenwald. NRW-Landwirtschaftsministerin Silke Gorissen ruft zur Vernunft auf.
2: Bitte gehen Sie nicht mehr in die Wälder. Nicht nur da, wo es vor allem brennt. Da haben Sie sofort auch mit lebensgefährlichen Situationen zu tun. Sondern bleiben Sie in ganz Nordrhein-Westfalen bitte aktuell aus den Wäldern raus.
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1: Um 22 Uhr mit Thomas Kröger. Die USA wollen offenbar von ihren NATO-Partnern wissen, wie sehr sie hinter der Politik von Präsident Trump stehen. Die Nachrichtenagentur Bloomberg berichtet, dass die US-Regierung einen Fragebogen dazu an die Verbündeten geschickt hat. Darin wird zum Beispiel gefragt, ob die US-Politik öffentlich unterstützt wird. Außerdem geht es darum, wo das jeweilige Land Waffen kauft, ob in den USA oder in Europa. Die Grünen im Bundestag wollen, dass die Regierung mehr gegen Waldbrände unternimmt. In einem Papier der Partei heißt es, Deutschland sei auf die steigende Gefahr solcher Feuer nicht gut vorbereitet. Hier müsse es eine nationale Strategie geben. Aus Berlin, Birte Sannissen.
2: Dabei geht es aus Sicht der Grünen nicht nur darum, Feuer gut zu bekämpfen, sondern etwa auch um bessere Vorsorge. Durch neueste Drohnentechnik und die Auswertung von Satellitenbildern könnten gefährdete Gebiete und Brände schneller erkannt werden. Außerdem fordern die Grünen mehr Geld für die Länder und Kommunen, damit diese die Feuerwehren, das THW und Rettungskräfte besser ausstatten können.
1: In weiteren Gemeinden in Hessen wird das Trinkwasser knapp. Auch in Fulda, Eichenzell und Ebersburg in Osthessen gilt jetzt der Versorgungsnotstand. Damit ist es verboten, Trinkwasser zu verschwenden. Wer sich nicht daran hält, muss mit Bußgeldern rechnen. HR-Reporter Thomas Corella.
3: Der ausgerufene Notstand gilt jetzt für das gesamte Stadtgebiet Fulda. Das teilt das Versorgungsunternehmen Rhön-Energie mit. Ausnahmen seien Edelzell und Lüdermünd, die sich aus anderen Netzen versorgen. Komplett untersagt sei damit das Rasen- oder Gartenwässern, Autowaschen, Pool befüllen, Haus- und Hofreinigen. Wegen der anhaltenden Trockenheit ließe sich die Trinkwasserförderung nicht weiter steigern. Und schon jetzt liege der Verbrauch 40% über dem Normalniveau.
1: Bei der Leichtathletik-EM in Birmingham hat Emil Atschekum die Silbermedaille über 400 Meter Hürden gewonnen. Der Deutsche musste sich nur dem Norweger Carsten Warholm geschlagen geben. Die bislang letzte deutsche Medaille in dieser Disziplin hatte es 1986 gegeben. In der zweiten Fußball-Bundesliga hat es am Abend folgende Ergebnisse gegeben. Kiel, St. Pauli 2:2 und Braunschweig, Bochum 0:1. In der dritten Fußballliga hat Wien-Wiesbaden in Würzburg mit 0:4 verloren. Das waren die Nachrichten. Das Wetter. In der Nacht klar, in Höhenlagen kühlt es höchstens auf 20 Grad ab. In manchen Tälern Nord- und Osthessens gehen die Werte runter bis auf 9 Grad. Morgen nochmal heißer bei 31 Grad rund um Willingen und bis 39 Grad in Hanau. Ab dem Nachmittag kann es einzelne Schauer und Gewitter geben. Und die Zeit 22.03 Uhr.
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4: A5. Heidelberg Richtung Darmstadt zwischen Heppenheim und Bensheim ist wegen einer Nachtbaustelle, die Fahrbahn ist auf einen Fahrstreifen verengt. A661, Oberursel Richtung Egelsbach zwischen Bräungesheimer Dreieck und Frankfurt-Friedberger Landstraße 1 Kilometer Stau nach einem Unfall. Der Verkehr wird auf dem rechten Fahrstreifen an der Unfallstelle vorbeigeführt. A661, Oberursel Richtung Egelsbach, die Auffahrt Offenbach-Taunus-Ring ist wegen einer Baustelle bis Montag etwa 5 Uhr gesperrt. Eine Umleitung über die Anschlussstelle Kaiserlei ist eingerichtet. A661, Oberursel Richtung Egelsbach, die Abfahrt Offenbach-Taunus-Ring ist wegen einer Baustelle bis Montag etwa 5 Uhr gesperrt. Eine Umleitung über das Offenbacher Kreuz ist eingerichtet.
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5: Und es kommt gleich noch eine Eilmeldung hinterher. Achtung, ein Falschfahrer auf der B31 Friedrichshafen-Stockach zwischen B33 Meersburg und Uldingen-Mühlhofen. Hier kommt ein Falschfahrer entgegen. Bitte fahrt äußerst rechts und überholt nicht. Auf der B31 Friedrichshafen-Stockach zwischen B33 Meersburg und Uldingen-Mühlhofen ist ein Falschfahrer unterwegs. Bitte Vorsicht in beiden Richtungen. Und jetzt hallo zu Pop der Abendshow mit Michael Räufsteck und mit Shabuzi und Miles Smith. Und Blink Twice.
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0: Hallo zusammen, hier ist Pop, die Abendshow. Eure Show für Hits, für Gewinne, für Medaillen. Für manchmal auch vielleicht aussichtslose Unterfangen, die wir ändern wollen und vielleicht doch eine Aussicht erarbeiten wollen. Hallo Annette.
1: Hallo Michael, guten Tag.
0: Du hast ein Problem und es liegt in Osnabrück.
1: Genau, in Osnabrück liegen Karten für das Spiel am Sonntag auf Schalke. Wir sind aber in Tuttlingen.
0: Das ist das Freundschaftsspiel gegen Real Madrid.
1: Richtig, genau. Mhm. Und mein Sohn ist riesen Real-Fan. Und die Karten liegen in Osnabrück und müssen in Richtung Tuttlingen. Und ich wollte fragen, ob ihr mir da helfen könnt.
0: Das versuchen wir gerne mal. Die Karten sind durch eine Verkettung von Pannen und Missverständnissen in Osnabrück gelandet. Und jetzt sind sie da, müssen zu euch. Und ihr habt keine Möglichkeit, vor dem Besuch auf Schalke noch den Abstecher zu machen.
1: Nein, weil Osnabrück einfach, das ist die komplett falsche Richtung. Wir schaffen es einfach nicht.
0: Also gut.
1: Ich finde auch, also bei Freunden oder so, niemand, der da hin könnte und der es mitbringen kann.
0: Dann versuchen wir das doch mal und nutzen es, dass wir gerade alle zusammengeschaltet sind und ein Gemeinschaftsprogramm machen für die Popradios in ganz Deutschland. Wir sind zu hören bei RBB 888, Bremen 4, HR3, MDR Jump, SR1, SWR3. Am wichtigsten aber bei NDR 2 und auch WDR 2, wo vielleicht die größten Chancen gerade sind, dass uns jemand hört, der oder die diese Strecke zurücklegen wird. Irgendjemand zufällig da, der, sagen wir, morgen am besten zufällig an Osnabrück vorbeikommt und irgendwo in Baden-Württemberg einen Termin hat? Also du würdest vermutlich auch ein Stück entgegenkommen, nehme ich an. Du erwartest keine Lieferung frei Haus.
1: Vielleicht fährt ja jemand in Urlaub an den Bodensee oder in die Schweiz oder nach Italien oder so. Also ich komme entgegen, sehr, sehr gerne.
0: Und das fragen wir jetzt einfach mal. Vielleicht finden wir ja jemanden. Vielleicht finden wir einen kleinen privaten Kurierdienst, einen kleinen persönlichen Gefallen, den dir jemand tut, der oder die gerade zuhört. Dann meldet euch bitte bei uns per WhatsApp, per Signal oder ruft uns an. Die Nummer ist immer 07221 2011. Schickt uns gerne eine Nachricht darüber. 07221 2011. Und dann leiten wir das an Annette weiter. Vielleicht kriegen wir euch verkuppelt. Also nochmal, irgendjemand, der gerade zuhört und morgen am besten von Osnabrück oder an Osnabrück vorbeikommend Richtung Baden-Württemberg, Richtung Süddeutschland oder noch weiter unterwegs ist, dann könnten wir vielleicht eine kleine Kurierfahrt und ein Treffen vermitteln und deinem Sohn den Riesengefallen tun, zu diesem Spiel gehen zu können.
1: Ja, es wäre so schön. Vielen, vielen Dank.
0: Toi, toi, toi. Wir gucken, was wir tun können.

0: Good Old Days ist der aktuelle Hit von Chris de Serandi. Hier ist Pop, die Abendshow. Eben haben wir mit Annette gesprochen, die das Problem geschildert hat von Fußballkarten, die sie am Sonntagabend auf Schalke braucht. Sie ist aber in Tuttlingen. Die Karten liegen blöderweise durch ein Versehen in Osnabrück. Jetzt müssen die Karten irgendwie von dort zu ihr. Hallo Annette nochmal.
1: Hallo.
0: Wollen wir mal mit Kai sprechen? Hallo Kai.
2: Hallo.
0: Was kannst du anbieten?
2: Hallo.
0: Was kannst du anbieten, Kai? Du hast einen guten Vorschlag.
2: Ja, also wir haben morgen die Einschulung unserer Tochter und ich wohne im Osnabrücker Kreis. Mhm. Und ich fahre morgen Abend meine Mutter nach Herne-Wanne-Eickel nach Hause. Ich könnte die Karten dann da bei meiner Mutter hinterlegen und ihr könnt euch die am Sonntag dort abholen. Das ist 10 Minuten von der Arena entfernt. Das ist eine Abfahrt vor der Arena-Abfahrt.
1: Echt? Das wäre super.
0: Das passt in euren Zeitplan, oder?
1: Das geht auf... Es geht alles. Es wird alles irgendwie möglich. Okay, dann brauche ich nur... Ja klar, das regeln wir nachher dann irgendwie.
0: Das regeln wir, wenn wir nicht im Radio sind, sonst kommen alle da vorbei und wollen die Karten haben. Aber es scheint, als hätten wir in wenigen Augenblicken diese unlösbare Aufgabe gelöst.
1: Am Sonntag wird Weihnachten. Ich danke dir, Kai. Super.
0: Ja, fantastisch.
2: Sehr gerne.
0: Dir vielen Dank für deinen Einsatz. Ganz toll, dass du dich gemeldet hast. Und ihr bleibt beide noch dran. Wir verbinden euch.
2: Alles klar.
1: Dankeschön.
0: Und Annette, dir und deinem Sohn.
2: Gerne.
1: So cool, danke.
0: Dir, Felix, viel Spaß bei Schalke gegen Real Madrid am Sonntag. Es klappt, ja!
1: Ja!

eine Eilmeldung aus dem Verkehrszentrum. Achtung, ein Falschfahrer auf der... In diesem Moment hat sich diese Meldung aufgelöst. Dann sage ich euch stattdessen die Entwarnung für den anderen Falschfahrer auf der B31 Friedrichshafen-Stockach. Kein Falschfahrer mehr zwischen B33 Meersburg und Uhldingen-Mühlhofen. Da keiner mehr. Jetzt lass mich kurz checken, ob die Gefahr durch den anderen nicht doch noch irgendwo ist. Ja, hier ist sie nämlich. Also Achtung, Falschfahrer im Kreis Wesel auf der B528 zwischen Kamp Lindfort und Kreuz Kamp Lindfort. Hier kommt ein Falschfahrer entgegen. Bitte fahrt äußerst rechts und überholt nicht. Im Kreis Wesel auf der B528 zwischen Kamp Lindfort und Kreuz Kamp Lindfort. Hier ist ein Falschfahrer unterwegs. Bitte Vorsicht in beiden Richtungen.

0: Hier ist Pop, die Abendshow mit Michael Räufsteck. Reisen wir kurz zurück ins Jahr 2008. Was war da? Spanien gewinnt die Fußball-Europameisterschaft. Barack Obama wird zum Präsidenten der USA gewählt. Und im Fernsehen läuft das hier rauf und runter. Rock, für alle, die es nicht kennen. Ein Sommercamp für Musik, jede Menge Talente, noch mehr Drama. Und am Ende gibt es immer einen großen Auftritt. Der Film hat damals Demi Lovato und die Jonas Brothers zu Stars gemacht und eine ganze Generation durch die Pubertät begleitet. Wer damals 15 war, ist heute Mitte 30 und macht beim Aufstehen Geräusche. Aber die Choreos von früher sitzen noch. So wie damals. Gut so, holt sie wieder raus, denn seit heute gibt es Teil 3 davon auf Disney Plus.
1: 30 Städte, ausverkaufte Tour.
2: Was uns noch fehlt, ist jemand fürs Vorprogramm.
3: Deswegen bekommt jetzt jeder von euch die Chance, unsere Vorband zu werden.
4: Während der nächsten 2 Wochen gibt es 3 Challenges. Wenn ihr die schafft, kriegt ihr eine Chance beim Final Jam.
0: Nostalgie pur, alle sind wieder mit dabei. Joe Jonas, Kevin Jonas und der andere als Connect 3. Demi Lovato taucht auch auf und hat diesmal sogar mitproduziert. Die Story, die Band geht auf Reunion-Tour, die Vorband springt kurzfristig ab, also zurück ins Camp und Ersatz suchen. Und seit heute gibt es auch den Soundtrack dazu. Da singt eine Lea Mani. Lea Mani ist eine Sängerin und damit sind wir wieder beim Jahr 2008, die damals geboren wurde. Und jetzt zum neuen Cast gehört. Das ist der Song One.

0: One Beat Away von Leomani und dem Camp Rock Cast aus dem Soundtrack des neuen Films Camp Rock 3, heute erschienen. Hier ist Pop, die Abendshow. Manche Leute haben Jobs, die sind echt schnell erledigt. Eventuell dauert es nicht mal 20 Sekunden. Owen Ansa hat's geschafft. In einem sensationellen Sprintrennen hat sich Owen Ansa bei den Europameisterschaften über 200 Meter den Titel geholt. Bronze über 100 hatte er schon, jetzt auch noch 200 Meter den Titel. Er ist der erste deutsche Sprinter, der unter 20 Sekunden geblieben ist. Gold für Owen Ansa in 19,95 Sekunden.
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6: Heute Nacht gibt es viel klaren Himmel. Nur selten sieht man mal ein paar lockere Wolken. Morgen haben wir den Höhepunkt dieser 6. Hitzewelle. Dazu geht es sonnig los. Im Laufe des Nachmittages kommen ein paar Quellwolken hinzu und dann sind einzelne Schauer und Gewitter möglich. Oft bleibt es aber trocken. Die Höchsttemperaturen liegen bei 31 bis 39 Grad, auf den Bergen 29 bis 34 Grad. Bei Schauern muss man mit stürmischen Böen rechnen, bis hin zu einzelnen schweren Sturmböen bei Gewittern.
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7: Vorsicht bitte auf der A3 Frankfurt Richtung Würzburg. Zwischen Weibersbrunn und Rohrbrunn steht ein defekter PKW. Vorsicht bitte auf der A7 Fulda Richtung Kassel. Zwischen Hattenbacher Dreieck und Kirchheim liegen Metallteile. Vorsicht bitte auf der A66 Fulda Richtung Frankfurt. Zwischen Bad Sodensaalmünster und Bad Orb, Wächtersbach, befindet sich eine Ölspur im Kurvenbereich. A5 Heidelberg Richtung Darmstadt zwischen Heppenheim und Bensheim ist wegen einer Nachtbaustelle, die Fahrbahn ist auf einen Fahrstreifen verengt. A661 Oberursel Richtung Egelsbach, die Auffahrt Offenbach-Taunus-Ring ist wegen einer Baustelle bis Montag etwa 5 Uhr gesperrt. Eine Umleitung über die Anschlussstelle Kaiserlei ist eingerichtet.
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Das hört gar nicht auf. Wir haben eine weitere Medaille, eine allerletzte Medaille für heute Abend aber, weil dann ist vorbei. Aber sie kommt nochmal von der Leichtathletik-EM in Birmingham. Shanice Kraft aus Mannheim gewinnt Silber im Diskuswurf. Shanice Kraft, herzlichen Glückwunsch. Hier ist eine Entwarnung aus dem Verkehrszentrum auf der B258 im Kreis Wesel. Kein Falschfahrer mehr zwischen Kamp-Lindfort und Kreuz-Kamp-Lindfort. Und jetzt ist eure Stimme gefragt unter 0722120111, denn wir hätten hier einen Hit, aber drei Stars. Wer singt heute Abend ein Kulthit? Crazy Little Thing Called Love. Berühmt gemacht von Queen. Heute mal ein bisschen anders im Radio, aber trotzdem möglicherweise mit Queen. Start Nummer 1 ist Queen mit dem aktuellen Sänger Adam Lambert live in Australien aufgenommen. Start Nummer 2 ist Diana Ross. In den 60ern war sie schon bei der ersten Girl

0: Eine Band, deren Stil sonst anders klingt.
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0: Das ist Maroon 5.
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0: Und das ist die Auswahl. Queen mit Adam Lambert, Diana Ross oder Maroon 5? Von wem hätten wir denn jetzt gerne Crazy Little Thing Called Love? Das entscheidet ihr live unter 07221 2011. Und wir spielen die Version, die zuerst 3 Stimmen hat. Hallo, wer ist denn da?
2: Armin Mochbau aus Hüttenheim, hallo.
0: Hallo Armin, für wen stimmst du?
2: Diana Ross.
0: Aha, danke schön. Hab einen schönen Abend. Tschüss.
2: Ebenfalls.
0: Danke. Hallo, wer ist dran?
3: Ja, Günther.
0: Queen. Nein, Günther. An wen geht deine Stimme? Queen, hast du gesagt?
3: Queen
0: mit Adam
3: ja.
0: Lambert. Alles klar, vielen Dank. Eine Stimme für Queen und Adam Lambert. Michael Räufsteck hier. Hallo, wer ist da?
4: Hallo, Sarah hier.
0: Hi, Sarah. Was darf sein?
4: Die Nummer 1, Queen.
0: Einmal auch die Live-Version von Queen. Danke auch dir herzlich. Wer ist jetzt am Telefon?
5: Hi, Michael. Der Olli aus Grundest. Ich hätte gern die Nummer 2.
0: Die Nummer 2 war das? Diana Ross?
5: Nein, 3.
0: 3. Oh, Moment. Dann muss ich hier meinen Strich wieder durchstreichen und einen bei Maroon 5 machen. Dann haben wir 2 für Queen, 2. Nee, 2 für Queen, 1 für Diana Ross, 1 für Maroon 5 und die Entscheidung ist noch offen. Danke dir erstmal, Olli. Mach's gut. Und wer ist jetzt dran? Guten Abend.
6: Hier ist die Eva. Ich hätte gern die Nummer 3.
0: Aha, Maroon 5 holt auf. Vielen Dank. Danke, Eva. Wer ist am Telefon?
7: Ja, lieber Michael, da ist der Michael aus Ihrer Stelle.
0: Hallo Michael, für wen stimmst du?
7: Ich stimme für die Nummer 3.
0: Dann haben wir Gewinner und es sind Maroon 5. Wir hören Maroon 5, die gegen Queen mit deren eigenem Hit gewinnen. Und Crazy.
7: Schönen Abend noch.
0: Dir auch. Tschüss.
7: Ciao.

0: Crazy Little Thing Called Love von Maroon 5. Das haben sie als Bonustrack damals für ihr Hands All Over Album im Jahr 2010 aufgenommen. Auf der Deluxe-Edition war das zu finden. Heute Abend habt ihr es gewählt. Auch sowas können die. Maroon 5, Crazy Little Thing Called Love. Und jetzt Gedanken zur Erde von Mundstuhl. Aber vermutlich werden sich Lars und Ande von Mundstuhl auch bei diesem Thema in die Haare kriegen.
1: Am Ende glaubst du, dass die Erde eine Scheibe ist.
2: Die Erde ist Scheibe.
1: Eben habe ich von der Südhalbkugel gesprochen. Zur Südhalbkugel gehört eine Nordhalbkugel. Zwei Halbkugeln gibt eine Kugel. Unsere Erde ist, also ist keine richtige Kugel, sondern der Körper nennt sich Ellipsoid, weil das nicht perfekt rund ist. Es ist keine Kugel, weil das ja schon Milliarden von Jahren dreht die sich ja um die eigene Achse, die Erde. Und dadurch wird die um den Äquator immer mehr gestaucht und irgendwann ist es wieder eine Scheibe.
2: Ja, aber...
1: Wie bei der Pizza.
2: Ja, aber, okay, aber die dreht sich um die eigene Achse.
1: Ja, klar.
2: Da sind wir uns einig.
1: Da sind wir uns einig.
2: Genau,
1: ja. Sonst gibt es ja keinen Tag und Nacht.
2: Genau, und Ebbe und Flut, Sommer, ja. Winter, der ganze Scheiß.
1: Ja.
2: Ja, und es ist ja so, es gibt ja Wissenschaftler, die haben rausgefunden, jetzt pass mal auf, dass sich die Erdachse jeden Tag so 2-3 Zentimeter verschiebt.
1: Was, ach Quatsch, so ein Blödsinn.
2: Was?
1: Das ist immer am 1.1.
2: Wie?
1: Immer am 1.1.
2: Am Neujahr?
1: Ja, da ruckt es so ein Stück weiter.
2: Was?
1: Das merkt man doch am 1.1., da läuft man immer erstmal so ganz schräg.
2: Das hängt damit zusammen,
1: ja, da muss man sich an den neuen Neigungswinkel gewöhnen.
2: Ach so.

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1: Um 23 Uhr mit Thomas Krüger. Weitere Goldmedaille für Deutschland bei der Leichtathletik-EM in Birmingham. Owen Ansah hat das Finale im 200-Meter-Sprint gewonnen. 3 Tage nach seinem Bronzelauf über 100 Meter. Im 400-Meter-Hürdenlauf holte sich Emil Acekum die Silbermedaille. Diskuswerferin Shanice Kraft gewann ebenfalls die Silbermedaille. Die USA wollen offenbar von ihren NATO-Partnern wissen, wie sehr sie hinter der Politik von Präsident Trump stehen. Die Nachrichtenagentur Bloomberg berichtet, dass die US-Regierung einen Fragebogen dazu an die Verbündeten geschickt hat. Aus Washington ARD-Korrespondent René Bucken.
2: In dem Fragebogen geht es darum, wie eng ein Land an der Seite von Washington steht. Gefragt wird zum Beispiel, hat das Land die amerikanische Außenpolitik öffentlich unterstützt und kauft das Land bei US-Rüstungsfirmen oder lieber in Europa? Der Hintergrund: Washington überprüft gerade, wie viel Militär die USA künftig noch in Europa stationieren. Mehrere NATO-Verbündete sind verärgert, schreibt Bloomberg. Sie sehen in dem Fragebogen den Versuch, amerikanischen Schutz an politische Gefolgschaft zu knüpfen.
1: Die Grünen im Bundestag wollen, dass die Regierung mehr gegen Waldbrände unternimmt. In einem Papier der Partei heißt es, Deutschland sei auf die steigende Gefahr solcher Feuer nicht gut vorbereitet. Hier müsse es eine nationale Strategie geben. Aus Berlin, Birte Sönnigsen.
3: Dabei geht es aus Sicht der Grünen nicht nur darum, Feuer gut zu bekämpfen, sondern etwa auch um bessere Vorsorge. Durch neueste Drohnentechnik und die Auswertung von Satellitenbildern könnten gefährdete Gebiete und Brände schneller erkannt werden. Außerdem fordern die Grünen mehr Geld für die Länder und Kommunen, damit diese die Feuerwehren, das THW und Rettungskräfte besser ausstatten können.
1: In der 2. Fußball-Bundesliga hat es am Abend folgende Ergebnisse gegeben. Kiel, St. Pauli 2:2 und Braunschweig, Bochum 0:1. In der 3. Fußball-Liga hat Wien Wiesbaden in Würzburg mit 0:4 verloren. Gold bei der WM der rhythmischen Sportgymnastik in Frankfurt. Olympiasiegerin Daria Varfolomeev konnte ihren Mehrkampftitel erfolgreich verteidigen. Die 19-Jährige vom TSV Schmieden in Baden-Württemberg setzte sich vor der Bulgarin Stiljana Nikolova und der Italienerin Sofia Raffaelli durch. Für Varfolomeev ist es das 12. WM-Gold ihrer Karriere. Das waren die Nachrichten. Das Wetter. In der Nacht klar, in Höhenlagen kühlt es höchstens auf 20 Grad ab. In manchen Tälern Nord- und Osthessens gehen die Werte dagegen runter bis auf 9 Grad. Morgen nochmal heißer, bei 31 bis 39 Grad. Ab dem Nachmittag kann es einzelne Schauer und Gewitter geben, meist bleibt es aber trocken. Die Zeit 23.03 Uhr.
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4: Vorsicht bitte auf der A3 Nürnberg Richtung Frankfurt. Zwischen Würzburg, Randershacker und Heidingsfeld liegen Gegenstände. Vorsicht bitte auf der A3 Frankfurt Richtung Würzburg. Zwischen Weibersbrunn und Rohrbrunn steht ein defekter PKW. Vorsicht bitte auf der A7 Fulda Richtung Kassel. Zwischen Hattenbacher Dreieck und Kirchheim liegen Metallteile. Vorsicht bitte auf der A66 Fulda Richtung Frankfurt. Zwischen Bad Sodensaalmünster und Bad Orb, Wächtersbach, befindet sich eine Ölspur im Kurvenbereich.
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5: Mit Michael Reifsteg, hallo. Und mit Flo jetzt und dem aktuellen Hit Leak It.
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0: WM-Tennis Machine von Linkin Park hier in Pop der Abendshow. Hallo allerseits. Es macht echt Spaß mitzuerleben, wie gut Deutschland im Sport ist. So viele Medaillen, so viele Europameistertitel in diesen Tagen. Man verliert nur den Überblick, wo sie gerade wieder was gewonnen haben, weil so viele Veranstaltungen gleichzeitig sind. Wir haben die Leichtathletik-EM in Birmingham, die Schwimm-EM in Paris, die Reit-WM in Aachen, die Turn-EM in Zagreb. Und nächste Woche startet noch ein weiterer Wettbewerb, bei dem Deutschland vielleicht auch Chancen hat. Die zweite Ausgabe der World Humanoid Robot Games. Das sind die Roboterwettkämpfe in Peking, wo Deutschland unter anderem mit einem Team antritt. Brasilien, USA, Japan, viele andere Länder sind auch mit am Start. Luca Pollmeier aus dem Roboterkompetenzteam. Welche Disziplinen gibt es denn bei den Robot Games?
1: So einige, denn es treten insgesamt über 2000 Maschinen gegeneinander an. Und da gibt es zum Beispiel diese klassischen Dinger, die wir auch alle kennen. 100 Meter Lauf, 400 Meter Laufen, Hindernislauf, Gewicht heben, Tau ziehen und sowas halt.
0: Wie schneiden die Roboter ab?
1: Also ich sag mal so, der Roboter letztes Jahr, der am schnellsten die 100 Meter gesprintet ist, war so bei 21,5 Sekunden.
0: Das ist lang.
1: Ja, also ja, ja, vor allem wenn wir es jetzt mit den Profis vergleichen. Owen Ansa, der hat bei der Leichtathletik-EM für die 100 Meter 10,19 Sekunden gebraucht, also quasi die Hälfte, und hat nur Bronze in Anführungszeichen bekommen.
0: Also, aber dann sind die Menschen ja eindeutig besser. Wofür brauchen wir dann die Roboter?
1: Ja, es gibt ja auch noch andere kuriose Disziplinen, in denen sie antreten. Gibt es bei der Leichtathletik-EM sicher nicht. Zum Beispiel Pulver abwiegen. Keine Ahnung, für was man das braucht. Auspacken finde ich auch sehr interessant. Alle, die viel bei Amazon bestellen, die haben da sicher Vorteile. Dann auch Gegenstände mit einer Pinzette greifen ist eine Disziplin.
0: Ganz wichtig.
1: Ja, oder es gibt auch so ganze Szenarien, so Dinge aus dem echten Leben, die du da bewältigen musst, beziehungsweise der Roboter. Da ist dann zum Beispiel ein Hotelzimmer aufgebaut und da gab es Gold letztes Jahr fürs Aufräumen in 8 Minuten und 21 Sekunden.
0: Das habe ich in Hotelzimmern von Menschen auch schon schneller erlebt, aber vielleicht zeigt das auch nur, dass ich nicht in den teuersten Hotels wohne.
1: Ja, dieses Jahr zum Beispiel auch neu dabei, das ist dann auch vielleicht hilfreich für uns im Haushalt, Wäsche sortieren müssen sie dann.
0: Ja, dafür brauchen wir Roboter, denn dazu sind Menschen nicht imstande. Also im Ernst, wer gesehen hat, wie Leo Neugebauer gestern auf der Ziellinie zusammengebrochen ist. Gut, er war Zehnkampf-Europameister, aber ich glaube nicht, dass er noch in der Lage gewesen wäre, Wäsche zu sortieren oder ein Pulver abzuwiegen.

Feeling von Kate Janai. Hier ist Pop, die Abendshow. Island hat weniger Einwohner als Dresden und trotzdem kommen erstaunlich viele Popstars von dort.

es Island. Einer fehlt noch, Ásgeir, der bekannteste Singer-Songwriter in Island. Wie groß der da ist, zeigt eine Zahl. Sein Debütalbum ist das meistverkaufte Debütalbum aller Zeiten in Island. Jeder 10. Isländer besitzt es. Seit kurzem ist ein neuer Song da, Skeiaborg, Wolkenschloss, der jetzt auch so langsam zu uns rüberschwappt. Und er singt zum ersten Mal seit Jahren wieder auf Isländisch. Wir haben in den vergangenen Jahren öfter mal seine englischsprachigen Songs gespielt. Jetzt sagt er, das sei schwerer gewesen als gedacht. Im September ist er auf Tour, unter anderem in Hamburg, Berlin, München und Köln. Und jetzt Ásgeir mit Skeiaborg in Pop, eure Abendshow.

0: Klimaanlage hier im Studio. 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Ich hatte die Kopfhörer abgesetzt, habe nicht mehr gehört, was du gefragt hast. 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
1: Richtige Antwort.
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3: Heute Nacht gibt es viel klaren Himmel. Nur selten sieht man mal ein paar lockere Wolken. Es kühlt auf 23 bis 9 Grad ab. Morgen haben wir den Höhepunkt dieser 6. Hitzewelle. Dazu geht es sonnig los. Im Laufe des Nachmittages kommen ein paar Quellwolken hinzu und dann sind einzelne Schauer und Gewitter möglich. Oft bleibt es aber trocken. Die Höchsttemperaturen liegen bei 31 bis 39 Grad, auf den Bergen 29 bis 34 Grad. Bei Schauern muss man mit stürmischen Böen rechnen, bis hin zu einzelnen schweren Sturmböen bei Gewittern.
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4: Vorsicht bitte auf der A66 Fulda Richtung Frankfurt. Zwischen Bad Sodensalmünster und Bad Orb, Wächtersbach, befindet sich eine Ölspur im Kurvenbereich. A5, Heidelberg Richtung Darmstadt, zwischen Heppenheim und Bensheim, ist wegen einer Nachbaustelle, die Fahrbahn ist auf einen Fahrstreifen verengt.
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0: Substitution ist von Purple Disco Machine. Hier ist Pop, die Abendshow. Vor ein paar Jahren hat Dasha noch auf einer Farm gearbeitet. Heute ist sie im Billions Club. Da kommt ihr rein, wenn euer Song 1 Milliarde Mal gestreamt wurde. Bei ihr war das der Lion Dance Hit vor 2-3 Jahren. Austin. Damit ist sie nach Taylor Swift erst die zweite Country-Sängerin überhaupt, die das geschafft hat. Jetzt ist ein neuer Song da und der ist eine dicke Ansage an ihren Ex. Auf Instagram hat sie erzählt, um wen es da genau geht und was der ihr alles angetan hat.
1: It's about this bitch named who wouldn't leave me alone, even though I was like, hey, and he's like, and I'm like, no, and he's like, real quick, and I was like, I don't want you to, and then every time I would stop answering his calls, he'd be like,
0: gut, ich glaube, die Übersetzung braucht ihr nicht. Die wesentlichen Teile waren zu verstehen. Toxischen Ex losgeworden und daraus einen Song gemacht. Win-win für Dasha hier mit Memo.

0: Memo von Dasha. Ist neu. Hier ist Pop, die Abendshow. Und jetzt kommen wir zu einem der am härtesten arbeitenden Menschen im Showgeschäft. Es ist Entertainment-Direktor Knut aus dem durchschnittlichsten Ferienclub der Welt mit einer weiteren Durchsage.
1: Hallo Cluburlauber, hier spricht wieder euer Knutti. Und auch heute haben wir ein High-Value-Entertainment für euch. Die Anne erklärt euch zusammen mit ihrem Vater, wie man einen kaputten Airbag repariert. Und zwar mit Akupunktur. Wie gewohnt in der Kammer links hinter der Rezeption. Auf der Eventbühne performt das Tanztheater Off-Key eine spannende Pantomime über die Sicherheitsmerkmale von Kryptowährungen wie Silberstreifen und Wasserzeichen. Zuschauer in der ersten Reihe könnten nass werden. Und im Kids Club bei euren Gastgebern Biggie und Klausi schnuppern die kleinen Racker immer wieder in die verschiedensten Berufe rein. Heute Einbrecher. Unser Gastredner Kralle erklärt, ob das Gerücht stimmt, dass sich Gefängnisinsassen mit Haftcreme einreiben müssen. Wir wünschen euch einen tollen Urlaubsabend. Euer Knutti.

Olly Murs und Rizzle Kicks. Heart Skips a Beat in Pop der Abendshow. Das war's von mir, Michael Reufsteck. Danke fürs Zuhören. Gleich die Popnacht mit Sabrina Droste. Und leider gab's auch heute Abend wieder ein paar Themen, zu denen wir nicht mehr gekommen sind. Wir hatten noch vor, einen Vergleich von Populationen griechischer Landschildkröten und der Aufforstung vom Schilderwald in ländlichen Gebieten. Eine Lesung aus Beschwerdemails hatten wir noch vor an die Ziehung der Lottozahlen und einen Bericht über die Fortpflanzungsmethoden des gemeinen Wasserstrahls. Naja, vielleicht beim nächsten Mal. Gute Nacht!

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1: Um 0 Uhr mit Thomas Krüger. 3 weitere Medaillen für Deutsche bei der Leichtathletik-EM in Birmingham. Owen Anser gewann das 200-Meter-Finale. ARD-Sportreporter Jens-Jörg Rieck.
2: In 19,95 Sekunden sprintete Owen Anser zu Gold, dem größten Erfolg seiner Karriere. Allerdings steht der Titel genau wie seine Bronzemedaille über 100 Meter unter Vorbehalt. Dem Hamburger droht wegen eines vermeintlich verweigerten Dopingtests eine Sperre. Auch Emil Adjekum beendete mit Silber über 400 Meter Hürden eine lange Durchstrecke. Er ist der erste Deutsche seit 40 Jahren mit einer EM-Medaille auf dieser Distanz. Silber gewann auch Diskuswerferin Shanice Kraft.
1: Deutschland ist nach Ansicht der Grünen im Bundestag nicht gut genug auf große Waldbrände vorbereitet. Deshalb haben sie die Regierung aufgefordert, das zu ändern. Mit mehr Vorsorge, Drohnenüberwachung, Satellitenauswertungen und zusätzlichem Geld für Länder und Kommunen. Die könnten damit ihre Feuerwehren und Rettungskräfte besser ausstatten. Dürre und Hitze machen den Landwirten zu schaffen. Die Bauern rechnen mit teils hohen Ernteausfällen. Bundeslandwirtschaftsminister Reiner nannte die Lage besorgniserregend. ARD-Korrespondentin Eva Huber.
3: Reiner will sich Ende August mit den Bundesländern über notwendige Schritte beraten. Denn wie groß der Schaden werden wird, kann das Agrarministerium im Moment noch nicht sagen. Das soll Ende August ausgewertet werden, wenn amtliche Erntedaten da sind. Der Bauernverband geht davon aus, dass die Ernte bei Getreide, vor allem beim Weizen und beim Raps, unterdurchschnittlich wird.
1: Die anhaltende Dürre sorgt jetzt für Probleme bei der Wasserversorgung in Osthessen. Für Fulda, Eichenzell und Ebersburg gilt jetzt der Wassernotstand. Vom Versorger Rhön Energie heißt es, dass sich die Situation weiter verschärft hat. In den 3 Gemeinden ist es ab sofort verboten, Rasen, Blumen oder andere Pflanzen zu gießen. Auch Swimmingpools dürfen nicht mehr befüllt werden. Wer sich nicht daran hält, riskiert Bußgelder. In Michelstadt im Odenwald ist am Nachmittag ein Feuer in einer Lagerhalle ausgebrochen. Wie die Polizei mitteilte, verhinderte die Feuerwehr ein Übergreifen der Flammen auf umliegende Gebäude. Ein 59-jähriger Mann wurde demnach schwer verletzt mit einem Rettungshubschrauber ins Krankenhaus gebracht. Er soll sich die Verletzungen bei Löschversuchen zugezogen haben. Das waren die Nachrichten. Das Wetter. In der Nacht klar, in Höhenlagen kühlt es höchstens auf 20 Grad ab. In manchen Tälern Nord- und Osthessens gehen die Werte runter bis auf 9 Grad. Tagsüber dann nochmal heißer bei 31 bis 39 Grad. Ab dem Nachmittag kann es einzelne Schauer und Gewitter geben. Meistens bleibt es aber trocken. Und die Zeit, es ist 0.03 Uhr.
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4: Vorsicht bitte auf der A3 Frankfurt Richtung Köln. Zwischen Bad Camberg und Limburg Süd liegen Spanngurte. Vorsicht bitte auf der A3 Frankfurt Richtung Köln. Zwischen Wiesbaden-Niedernhausen und Itzstein liegt ein LKW-Rad. Vorsicht bitte auf der A6 Heilbronn Richtung Mannheim. Zwischen Mannheim-Schwetzingen und Kreuz-Mannheim liegt ein Reh. Vorsicht bitte auf der A7 Hannover Richtung Kassel. Zwischen Lutherberg und Kassel-Nord steht ein defekter LKW auf dem Verzögerungsstreifen. Vorsicht bitte auf der A66 Fulda Richtung Frankfurt. In der Einfahrt Bad Sodensaal-Münster befindet sich eine Ölspur auf dem Beschleunigungsstreifen. Vorsicht bitte in beiden Richtungen auf der A661 Egelsbach-Bad Homburg. Zwischen Übergang von der B3 und Langen ist ein Fahrradfahrer unterwegs.
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5: 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Guten Tag, guten Tag. Und wir starten diesen einzigartigen Tag mit der Frau, die für die Fußball-WM das ist, was Mariah Carey für Weihnachten ist.
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Hier ist sie, die Popnacht von HR3, MDR Jump, NDR 2, RBB 888, Bremen 4, SR1, WDR 2. Liebevollst produziert von SWR 3. Wir kommen jetzt um 11 Minuten nach Mitternacht gemeinsam entspannt in diesen Samstag. Tag ist noch jung. Könnten ihn jetzt nutzen, um, keine Ahnung, unseren Bauchnabel zu entfusseln oder schon mal prophylaktisch 24 Mal vorwurfsvoll tief und ein- und auszuatmen. Dann haben wir es weg. Oder wir hängen einfach gemeinsam ein bisschen ab und hören schöne Musik und unterhalten uns dazwischen ein bisschen was. Das wäre doch auch eine Idee. Olivia Dean, Man I Need.

Neue Musik von einer One-Man-Show. Jack Dean ist 26 Jahre alt, kommt aus England und schreibt, produziert und singt seine Songs alle komplett selber. Wird gemunkelt. Ist jetzt ja nicht immer dabei, wenn er das alles macht, aber es ist so eine schöne Vorstellung, dass wir ihm das jetzt einfach mal ungeprüft glauben, weil wir es können. Jack Dean mit Mercy. Neu in der Pop.

schöne Worte gibt wie verschlimmbessern, Fremdschämen, Übergangsjacke. Die lassen sich in andere Sprachen nicht sinngemäß wortwörtlich übersetzen. Da muss immer eine dicke Erläuterung her, um zu erklären, was wir damit meinen. Aber das geht ja wohl auch noch kleinteiliger als nur Deutsch. In Dialekten. Und wir sind doch gerade deutschlandweit versammelt. Also die beste Gelegenheit, um mal eine Liste zu führen. 07221 2011, her mit euren Lieblingsdialektwörtern. Bitte direkt mit der Beschreibung, was sie bedeuten. Ich fange an mit dem kölschen Wort Fisternöllchen. Die Popnacht hier mit Sabrina Drostel. Hi.

0: suchen gerade Wörter in unseren vielfältigen deutschen Dialekten, die schwer bis gar nicht zu übersetzen sind, die wir immer erklären müssen, lang und breit, damit sie verstanden werden. Und ja, ihr habt recht, ich habe das kölsche Fisternöllchen reingebracht, ohne entsprechende Erläuterung. Ein Fisternöllchen ist ein heimliches, charmantes Techtelmechtel, also so süßes, tuschelndes Flirten oder eine Affäre, von der offiziell keiner was wissen darf. Aber alles in nett, ne? Und nicht so, die betrügt ihren Mann mit dem Timo-mäßig, sondern so, guckens, et Sandra und der Jim, die haben doch ein Fisternöllchen. Da passt das Wort von Hörer Alexander ganz gut. Er hat was Mittelfränkisches für uns.
1: Geheuchnis. Eine Mischung zwischen Gemütlichkeit und Heimat und Wohlfühlen und sich einigeln können.
0: Ja, 0721 2011. Was ist in eurem Dialekt ein Wort, das nicht einfach so zu übersetzen ist, sondern eine Erklärung braucht? Her damit. Ihr hört die Popnacht. Hi.

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3: Heute haben wir den Höhepunkt dieser sechsten Hitzewelle. Dazu geht es sonnig los. Im Laufe des Nachmittages kommen ein paar Quellwolken hinzu und dann sind einzelne Schauer und Gewitter möglich. Oft bleibt es aber trocken. Die Höchsttemperaturen liegen bei 31 bis 39 Grad, auf den Bergen 29 bis 34 Grad. Morgen leicht wechselhaft.
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4: Vorsicht bitte auf der A3 Frankfurt Richtung Würzburg. Zwischen Weibersbrunn und Rohrbrunn steht ein defekter PKW. Vorsicht bitte auf der A6 Heilbronn Richtung Mannheim. Zwischen Mannheim-Schwetzingen und Kreuzmannheim liegt ein Reh. Vorsicht bitte auf der A7 Hannover Richtung Kassel. Zwischen Lutherberg und Kassel-Nord steht ein defekter LKW auf dem Verzögerungsstreifen. Vorsicht bitte auf der A66 Fulda Richtung Frankfurt. In der Einfahrt Bad Sodensaal-Münster befindet sich eine Ölspur auf dem Beschleunigungsstreifen. Vorsicht bitte auf der Landesstraße Bad Homburg-Friedberg. Zwischen Friedrichsdorf-Köppern und der A5 B455 Friedberg befindet sich ein angefahrenes Wildschwein.
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5: 5:05 ist es. Ihr hört die Popnacht mit Sabrina Droste. Hi.

Achtung, Falschfahrer auf der A52 Essen-Düsseldorf zwischen Ratingen und Übergang zur B1. Da kommt euch ein Falschfahrer entgegen. Bitte äußerst rechts fahren und nicht überholen auf der A52 Essen-Düsseldorf zwischen Ratingen und Übergang zur B1. Da ist ein Falschfahrer unterwegs. Vorsicht in beiden Richtungen.

0: Es gibt sie, die Worte, die wir ganz selbstverständlich nutzen, die aber niemand versteht ohne entsprechende Erläuterung. Ihr hört die Popnacht mit Sabrina Droste. Hi. Dialekte sind einfach was Feines. Das hören wir zum Beispiel ganz wunderbar bei Matthias aus Kiel.
1: Also im Plattdütschen habt ihr das Wort butschern. Das gibt das nur im Plattdütsch und bedeutet so viel wie, ja, wenn Kinder oder junge Erwachsene draußen rumstromern, um Tönnef zu machen, also Blödsinn zu machen, ohne wirklich dabei bösartig zu werden.
0: Und Uli aus Stuttgart, der ist auch schwer in Love.
2: Gibt dieses schwäbische Wort Päp. Es ist genial. Es kann heißen, du bist aber Päp. Du nimmst es aber genau. Oder der Abstand zwischen zwei Dingen ist super gering. Die sind Däb. Super Wort.
0: 07221 2011. Ruft an und dialekt uns zu mit euren super Spezi-Wörtern.

0: Wir sind hier für euch in der Popnacht. Und wir freuen uns, wenn ihr anruft 07221 2011, so wie das die Silke aus Herrenberg im Kreis Böblingen gemacht hat. Silke, was können wir für dich tun?
1: Ich brauche euch zu wach halten.
0: Silke, nicht einschlafen, nicht einschlafen, nicht einschlafen, nicht einschlafen.
1: Ich versuch's.
0: Wo bist du denn hin auf dem Weg?
1: Ich bin jetzt auf dem Weg nach Hause. Ich war im Spannachtskino. Mhm. Und ich bin gerade geblitzt worden, scheiße.
0: Oh nein! Siehst du, du brauchst uns gar nicht zum Wach bleiben. Das machen die Geschwindigkeitskontrollen schon für uns.
1: Neues Auto, ich kenne aber die Fotos von mich selber. Jetzt muss ich selber zahlen.
0: Aber ey, dann hast du schon mal ein Foto von deinem neuen Auto. Man vergisst das ja manchmal.
1: So ein richtig scheiß Preis-Leistungs-Verhältnis und die Fotos sind auch nicht so gut.
0: Das stimmt. Obwohl, ich war letztens, ich musste einen neuen Perso machen und war dann auch bei einem Fotografen und ohne Witz, ich habe nachher die aus der Drogerie genommen, weil der Fotograf konnte auch so gar nichts. Oder mein Gesicht war einfach an dem Tag quakig. Keine Ahnung.
1: Ja, nee, ich bin schon ziemlich müde. Ich habe heute Sommerferienprogramm gemacht mit ganz vielen Kindern. Mhm. Und jetzt zum Sommerferienprogramm, zum Steckerfisch-Fiasko. Kennst du das?
0: Ja, warte mal.
1: Der Eberhofer-Krimi, der 10. Teil.
0: Ah, okay, ja, genau. Steckerfisch, ja, ja, natürlich.
1: Steckerfisch-Fiasko, total toll.
0: Ja, war super, kannst du empfehlen?
1: Ja, war richtig, ja, gelacht.
0: Ach, hervorragend, ja. Das ist doch schön. Guck mal, dann kannst du dich ja, erstens kannst du ja weiter zuhören und dann kannst du dich zwischendurch einfach an den Film erinnern und dann lachst du wieder und dann bleibst du auch wach. Dann wirst du noch ein, zwei Mal geblitzt und dann bist du auch schon zu Hause.
1: Du bist aber schon ein bisschen gehässig, oder?
0: Nein, komm schon. Wir leben doch bitte nach dem Motto, Humor ist, wenn man trotzdem lacht, nicht wahr?
1: Ja, ja, aber lass mal ohne Fotos, sonst ist das, was ich verdient habe, gerade wieder weg.
0: Ja, nee, das wollen wir nicht, das stimmt. Pass auf, wenn du wieder so müde wirst, dass du denkst, du schläfst ein, rufst du nochmal an, aber ansonsten mache ich jetzt mal weiter und halte dich hier in der Popnacht wach, okay?
1: Das machst du, gute, laute Musik.
0: Genau so. Silke, fahr vorsichtig.
1: Dankeschön, ciao.
0: Ciao.

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1: Um 1 Uhr mit Ramin Movasakian. Der Drogen- und Suchtbeauftragte der Bundesregierung Streeck fordert einen verbindlichen Schutz für Kinder und Jugendliche in sozialen Medien. Es sei nicht das Ziel, sie pauschal auszusperren, betonte er in der Rheinischen Post. Aus der Nachrichtenredaktion berichtet Heike Lüttich.
2: Für Kinder unter 13 Jahren werde über eine gesetzliche Altersgrenze nachgedacht, sagte Streeck der Zeitung. Ausgenommen seien kindgerechte Angebote oder eine Nutzung unter Aufsicht der Eltern. Für ältere Jugendliche brauche es abgestufte Schutzstandards. Entscheidend sei dabei, dass nicht die gesamte Verantwortung bei Kindern und Eltern abgeladen wäre. Plattformen wie Facebook und TikTok bauten ihre Angebote gezielt so auf, dass Menschen möglichst lange auf ihren Seiten blieben, so Streeck. Davor müssten Minderjährige geschützt werden, beispielsweise mit einer funktionierenden Altersprüfung und klaren Vorgaben, welche Funktionen in welchem Alter zulässig seien.
1: Die USA wollen von ihren Verbündeten in der NATO wissen, ob und wie stark sie hinter der Politik von Präsident Trump stehen. Die Nachrichtenagentur Bloomberg berichtet, die US-Regierung habe einen Fragebogen an die NATO-Partner verschickt. Darin wird beispielsweise gefragt, ob das Land die amerikanische Außenpolitik öffentlich unterstützt. Hintergrund sind Überlegungen, wie viel US-Militär künftig in Europa stationiert sein soll. Präsident Trump plant unter anderem aus Deutschland 5000 Soldaten abzuziehen. In der Demokratischen Republik Kongo ist laut den Vereinten Nationen auch mehrere Monate nach dem Ausbruch des Ebola-Virus keine Besserung in Sicht. Die Epidemie fordere mittlerweile alle 30 Minuten ein Menschenleben, so ein UN-Sprecher. Die Behörden im Kongo zählen bislang mehr als 2100 Tote. Am stärksten betroffen ist der Nordosten des Landes. Inzwischen wurden aber auch aus vielen weiteren Regionen Infektionen gemeldet. Bei der Leichtathletik-EM in Birmingham hat sich Owen Unser am Abend im Sprint über 200 Meter zum neuen Europameister gekrönt. Der Hamburger brauchte für die Strecke insgesamt 19,95 Sekunden.
3: Ich habe alles, was in mir drin gesteckt hat, habe ich auf die Bahn gelegt. Ja, ich bin einfach glücklich. Ich habe am Donnerstag...
1: Und an dieser Stelle unterbrechen wir für eine Gefahrenmeldung. Achtung, ein Falschfahrer auf der B41 Idar-Oberstein-Bad Kreuznach. Zwischen Bad Sobernheim und Bad Kreuznach kommt Ihnen ein Falschfahrer entgegen. Fahren Sie äußerst rechts und überholen Sie nicht. Auf der B41 Idar-Oberstein-Bad Kreuznach zwischen Bad Sobernheim und Bad Kreuznach ist ein Falschfahrer unterwegs. Vorsicht hier bitte in beiden Richtungen. Und damit zurück zu den Nachrichten und nochmals zu dem O-Ton von Owen Unser.
3: Ich habe alles, was in mir drin gesteckt hat, habe ich auf die Bahn gelegt. Ja, ich bin einfach glücklich. Ich habe am Donnerstag, bevor wir hier nach Birmingham angereist sind, habe ich gesagt, ich möchte Deutschland wieder auf die Karte bringen.
1: Und noch die Zeit, es ist gleich 1.03 Uhr.
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4: Vorsicht bitte auf der A6 Heilbronn Richtung Mannheim. Zwischen Mannheim-Schwetzingen und Kreuz-Mannheim steht ein defektes Fahrzeug auf dem Standstreifen. Vorsicht bitte auf der A7 Hannover Richtung Kassel. Zwischen Göttingen-Nord und Göttingen liegen Fahrzeugteile. Vorsicht bitte auf der A66 Fulda Richtung Frankfurt. In der Einfahrt Bad Sodensaal-Münster befindet sich eine Ölspur auf dem Beschleunigungsstreifen. Vorsicht bitte auf der Landesstraße Bad Homburg-Friedberg. Zwischen Friedrichsdorf-Köppern und der A5 B455 Friedberg befindet sich ein angefahrenes Wildschwein. A5 Heidelberg Richtung Darmstadt zwischen Heppenheim und Bensheim ist wegen einer Nachtbaustelle, die Fahrbahn ist auf einen Fahrstreifen verengt.
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5: Mit Sabrina Droste, guten Tag, guten Tag. Wer es noch nicht gemacht hat, stimmt jetzt bitte noch für die lustigen Vögelchen auf den Banknoten ab, die neu kommen sollen. Wir möchten schließlich alle irgendwann sagen können, das kostet dich einen Bienenfresser oder du schuldest mir noch einen Säbelschnäbler.
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den Song speichern wir uns ja wohl mal direkt auf unserer Apokalypsen-Playlist ab. Wenn wir mit dem Auto Mutterseelen allein durchs Land fahren, um zu erfahren, ob da noch jemand ist. Is there anybody alive out there? Bruce Springsteen, der Mann für Songs zu jeder Gelegenheit, sogar für den Weltuntergang. Ihr hört die Popnacht. Hi.

0: Auch in der Nacht kämpfen hunderte Einsatzkräfte in Hürtgenwald bei Düren gegen das Feuer. Der Waldbrand ist der bisher größte in der Geschichte von Nordrhein-Westfalen. Letzte Nacht mussten deshalb die rund 2000 Einwohner des Ortsteils Hürtgenwald-Gai ihre Häuser verlassen. Das Feuer ist einfach zu nah an den Ort rangekommen. Inzwischen sind die Einsatzkräfte vorsichtig optimistisch, was die Lage angeht, berichtet ARD-Reporterin Silvia Andler.
1: Ich habe eben mit dem Landrat des Kreises Düren gesprochen. Man kann sagen, es gibt eine vorsichtige Entwarnung will ich es noch nicht nennen, aber die Lage ist stabil im Moment, so dass der Landrat tatsächlich auch mal ein paar Stunden schlafen kann, wie er sagte, und sich auch darauf freut, weil er ja schon sehr lange im Einsatz ist, wie viele andere hier auch. Also die Lage ist einigermaßen stabil. Wenn jetzt das Wetter so bleibt und der Wind nicht aufflammt, dann könnte es sein, dass man den Brand tatsächlich in den Griff bekommt. Und das wäre natürlich eine tolle Nachricht. Also insofern erstmal ganz vorsichtiger, sehr vorsichtiger Optimismus.
0: Die Löscharbeiten gehen in der Nacht weiter. Wir halten euch hier in der Popnacht auf dem Laufenden.

0: der B41 Eder-Oberstein, Bad Kreuznach, kein Falschfahrer mehr zwischen Bad Sobernheim und Bad Kreuznach. Kommt gut durch.
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0: Halb zwei ist es.
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0: Fahrbahn ist auf einen Fahrstreifen verengt. A66 Fulda Richtung Frankfurt. Die Einfahrt Bad Sodensaal-Münster ist wegen Reinigungsarbeiten gesperrt.
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Schönen guten Tag, hier ist Dr. Oste und jeder, der um diese Uhrzeit Radio hört, kann sicherlich Hilfe gut gebrauchen. Professionelle Hilfe kriegt man in Deutschland ja nicht. Und professionelle Hilfe dagegen schon, und zwar hier in der Popnacht. Wir machen den Watt. Ihr fragt euch jetzt, Watt? Und ich sag ja genau, einen Wortassoziationstest. Beispiel, ich sag Baum, ihr sagt Autounfall. Ich sag Rosenkohl, ihr sagt lecker. Ich sag Andi Scheuer und ihr sagt kompetent. Und spätestens da wissen wir, es gibt was zu diagnostizieren. 07221 2011. Wer braucht ein unprofessionelles Gutachten in Form eines Popnachtpakets? Macht den Dr. Oste Psychotest 07221 2011.

0: So, wir haben einen Patienten gefunden und wir brauchen jetzt hier auch noch mal ein bisschen Musik. So, Olli ist in der Leitung für den heutigen Watt, den heutigen Psychotest mit Dr. Oste. Hallo Olli!
1: Olli? Einen wunderschönen Morgen an dich und natürlich an alle, die unterwegs sind jetzt.
0: So, weißt du, wie ein Watt, also ein Wortassoziationstest, funktioniert? Exakt. Ich nenne dir einen Begriff.
1: So, das, was ich mitbekommen habe, ja.
0: Möglich. Ja, sehr schön. Du sagst so schnell wie möglich das Erste, was dir dazu einfällt. Also zum Beispiel, ich sage Fitnessstudio, du sagst?
1: Bande.
0: Genau. Hauptsache, es passiert schnell. Falsch machen kannst du nichts und egal, welche Diagnose wir danach stellen, ein Popnacht-Paket kriegst du auf jeden Fall. Hast du noch Fragen? Okay, gerade ist jetzt ist natürlich schlecht, weil jetzt ist dein Empfang schlecht, Olli.
1: Ja, du bist sehr zeitversetzt.
0: Ich bin zeitversetzt. Also ich würde ja jetzt frecherweise sagen, du bist zeitversetzt.
1: Oder andersrum.
0: Ja. Meinst du, wir kriegen das hin? Das ist ein Geschwindigkeitsspiel.
1: Ja.
0: Nicht, dass sich alle total langweilen.
1: Wir probieren das.
0: Wir zwei Spaß haben. Ja, okay. Wir probieren das. Alles klar, pass auf. Ich mach mal hier die richtige Musik an. Okay, Olli, wir starten. In Ordnung, wir versuchen das jetzt mal. Ich sag Begriffe und du sagst das Erste, was dir dazu einfällt.
1: Okay.
0: Alles klar. Baum.
1: Wald.
0: Fremdschämen.
1: Peinlich.
0: Glückssträhne.
1: Lottogewinn.
0: Fliege.
1: Schlingklatsche.
0: Dialekt.
1: Sächsisch.
0: Ohrwurm.
1: Lieblingslied.
0: Sternschnuppe.
1: Wunsch.
0: Kofferraum.
1: Auto.
0: Nachtschicht.
1: Arbeit.
0: Schokolade.
1: Lecker, lecker.
0: Okay, pass auf. Ich füttere mal den Computer mit deinen Antworten.
1: Der wird wahrscheinlich sagen, der Mann ist dicker als dich.
0: Aha, ja, ich guck noch mal drüber hier. Aha, ja. Okay, also über eine Sache müssen wir auf jeden Fall sprechen. Wie kommst du denn bitte bei Fliege auf Fliegenklatsche? Das ist ja so naheliegend. Ich hätte jetzt ein bisschen, also, ja. Hast du eine Chance?
1: Weiß ich auch nicht.
0: Weiß auch.
1: Ich habe tatsächlich hier auf dem LKW eine. Falls mich in der Pause mal eine Fliege im Sommer wirklich beim Pause machen, sowas von extrem nervt. Aber die hat dann mit den Loche, noch ein Loch, also last chances vorhanden.
0: Ich hätte jetzt gesagt, nicht für die Fliege, sondern für einen Polier.
1: Kann man auch machen.
0: Kann man auch machen. Ja, okay. Mhm. Olli, finale Diagnose, du wirst nicht überrascht sein, aber da ist nichts mehr zu machen.
1: Dachte ich mir.
0: Mhm. Ja, jetzt machen wir mal die Leitung frei für jemanden, bei dem noch Hoffnung besteht, okay?
1: Machen wir.

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1: Der Song, der jetzt kommt, will in dieselbe Kerbe hauen wie The Magnetic von The Bowser. Hier der Song mit dem legendären Klavier. Ja, ob fantastisch oder super nervig, müsst ihr für euch entscheiden. Aber Another und 54 Ultra versuchen es mit einer Gitarre. Talk to You. Neu in der Popnacht.

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1: Um 2 Uhr mit Ramin Movasakian. Im Hürtgenwald in der Eifel versuchen hunderte Einsatzkräfte weiter, den bislang größten Waldbrand in der Geschichte Nordrhein-Westfalens unter Kontrolle zu bringen. Aktuell gibt es Hoffnung, dass das gelingen kann, berichtet unsere Reporterin Silvia Antler, die vor Ort ist.
2: Man kann sagen, es gibt eine vorsichtige Entwarnung, will ich es noch nicht nennen, aber die Lage ist stabil im Moment. Wenn jetzt das Wetter so bleibt und der Wind nicht aufflammt, dann könnte es sein, dass man den Brand tatsächlich in den Griff bekommt. Und das wäre natürlich eine tolle Nachricht. Also insofern erstmal ganz vorsichtiger, sehr vorsichtiger Optimismus.
1: Der Drogen- und Suchtbeauftragte der Bundesregierung, Streeck, fordert einen verbindlichen Schutz für Kinder und Jugendliche in sozialen Medien. Der Rheinischen Post sagte er, es brauche einen altersgerechten Zugang. Streeck spricht sich dafür aus, dass Kinder unter 13 Jahren nur gemeinsam mit ihren Eltern Apps wie TikTok und Instagram nutzen dürfen. Bei älteren Jugendlichen sollen abgestufte Standards gelten. Dazu könnten laut Streeck auch die Plattformen beitragen, indem sie bestimmte Funktionen erst ab einem gewissen Alter freischalten. Der Iran hat die Ansprüche der US-Regierung auf die Straße von Hormuz zurückgewiesen. Vizeaußenminister Gari Babadi erklärte, die Meerenge lasse sich weder per Tweet noch mit einem Flugzeugträger oder einer Wahlkampfrede einnehmen. Damit reagiert er auf Aussagen von US-Präsident Trump. Der hatte zuvor bei einem Auftritt im Bundesstaat New Jersey angekündigt, die Straße von Hormuz zu US-Territorium erklären zu wollen, sobald man den Krieg gegen den Iran gewonnen hat.